0: Tennisprofi Alexander Zverev tritt im Halbfinale der French Open in Paris gegen den Tschechen Jakub Menzik an. Der 20-Jährige hatte sich am späten Abend für die nächste Runde qualifiziert. Zverev gilt in dem Match am Freitag gegen den Weltranglisten 27. als Favorit. Der Hamburger steht zum 5. Mal in seiner Karriere im Halbfinale in Paris. Das Wetter für Deutschland. In der Nacht zieht der Regen nach Nordosten, in Mecklenburg-Vorpommern ist es aber trocken. Im Westen aufgelockert und kaum Schauer. Die Tiefstwerte 15 bis 8 Grad. Tagsüber nordöstlich der Elbe Regen, sonst wechselnd bewölkt mit Schauern, örtlich kurzen Gewittern und etwas Sonne, dazu maximal 16 bis 23 Grad. Die Zeit 2.03 Uhr.
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2: Die A1 Osnabrück Richtung Bremen ist zwischen Ahlhorner Heide und Wildeshausen West wegen einer Nachtbaustelle bis 6 Uhr früh gesperrt. Die A1 Münster Richtung Osnabrück ist zwischen Ladbergen und Lengerich wegen eines defekten LKW bis 6 Uhr früh gesperrt. A1 Lübeck-Hamburg. An der Norderelbbrücke Stau in beiden Richtungen aufgrund eines Schwertransports. Die A4 Dresden-Görlitz ist in Höhe Pulsnitz wegen eines Schwertransports vorübergehend in beiden Richtungen gesperrt. Davon betroffen sind auch die Anschlussstellen in beiden Richtungen. Die A71 Suhl Richtung Erfurt ist zwischen Oberhof und Gräfenroda wegen Wartungsarbeiten in dem Tunnel Rennsteig und Alte Burg bis ca. 6 Uhr früh gesperrt. Die Umleitung führt über die U11. Die A111 Charlottenburg-Dreieck Oranienburg ist zwischen am Festplatz und Seidelstraße wegen Tunnelwartungsarbeiten bis ca. 5 Uhr früh in beiden Richtungen gesperrt. Die A113 Schönefeld-Neukölln ist zwischen Schönefeld-Süd und Spätstraße wegen Wartungsarbeiten bis ca. 5 Uhr früh in beiden Richtungen gesperrt.
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4: Mit Ben Sträubel. Und da ist es, das PPPPP. Das ist das fantastisch perfekt polierte Popnacht-Package. Wer bekommt's? Na, du natürlich, der da so ein bisschen unglaublich vor sich hinschaut, gerade in diesem Moment. 07221 2011 wäre hilfreich. Das ist die Ziffernfolge, um direkt beim Spielen mitzumachen. 07221 2011. Und dann spielen wir gleich um ein Popnacht-Package.
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1: Und rasen wir mal durch die Jahrzehnte. Was war denn da heute so los an großen und kleineren Ereignissen? Birte aus Rimbach, guten Morgen.
2: Guten Morgen, Ben.
1: Und die Birte hat die ganze Nacht schon an einem Wasserhahn geschraubt. Was hast du denn repariert im Bad?
2: Ne, ich habe die ganze Waschtischarmatur, also ja, wie du sagst, Wasserhahn ausgetauscht.
1: Aha, das kannst du selbst, also bist du geschult, hast gelernt oder?
2: Ich habe mir selbst beigebracht.
1: Und du spritzt kein Wasser?
2: Nein.
1: Alles ist dicht, na, das ist ja ordentlich.
2: Vorher dann. Alles abgestellt, nachher alles wieder angestellt, gut. Kein Leck.
1: Waschtisch heißt das?
2: Waschtischarmatur.
1: Ich kenne überhaupt keinen Waschtisch, ehrlich gesagt. Ich kenne nur Waschbecken. Waschtisch gibt es auch. Also das läuft Wasser links und rechts. Sagt man das wirklich so? Siehst du, in Rimbach sagt man Waschtisch. So, dann kommen die zwei schönen Fragen für die fleißige Birte. Heute vor genau 61 Jahren, da wurde ein Schauspieler geboren. Da war der noch ganz klein, ich glaube 10 Jahre alt, und spielte in einem Kinderfilm. Thomas Orner heißt er. Hier ein Ausschnitt aus diesem Film.
3: Einen schönen guten Abend, freue mich sehr, dass Sie dabei sind.
1: Das ist der Falsche. So, hier ist
4: wetten,
1: er.
4: Hier kommt jetzt ein Elefant, der einen Kopfstand machen kann?
5: Na gut, wetten wir. Um was wollen wir denn wetten, du Elefantenbändiger?
4: Um 6 Schlümpfe.
1: Wetten? So, ja, also er hat also immer gewonnen, wenn er irgendwas gewettet hat. Dafür musste er aber sein Lachen hergeben. Wie heißt denn diese Serie? A. Tim Thaler, B. Oliver Twist oder C. Patrick Packard?
2: Ich meine Tim Thaler.
1: Ja, Tim Thaler ist es gewesen. Eben hast du ja schon mal ein bisschen was gehört von jemandem, der eine Show immer so beginnt.
3: Schönen guten Abend, freue mich sehr, dass Sie dabei sind. Herzlich willkommen zu unserer Sendung. Einen schönen guten Abend, freue mich, dass Sie dabei sind. Herzlich willkommen zu unserer Sendung. Einen schönen guten Abend, freue mich sehr, dass Sie dabei sind.
1: Diese Sendung fängt immer so an. Ja, 18 Jahre auf die Nacht genau. Heute vor 18 Jahren begann das so, genau mit dieser Aussage. Schön, dass Sie dabei sind. Wie heißt denn diese Sendung?
2: Tja. Kriegt eine Auswahl?
1: Ja, klar. Maischberger, Markus Lanz, Fliege.
2: 2008.
1: Schön, dass Sie dabei sind. Hast du die Stimme nicht erkannt?
2: Nee, okay. Ich bin da nicht so unterwegs. Na, aber ja.
3: Schönen guten Abend, freue mich sehr, dass Sie dabei sind. Herzlich willkommen zu unserer Sendung. Einen schönen guten Abend, freue mich, dass Sie dabei sind. Herzlich willkommen zu unserer Sendung. Einen schönen guten Abend, freue mich sehr, dass Sie dabei sind. Herzlich willkommen zu unserer Sendung.
2: Also Fliege müsste ja älter sein, deswegen sind Sie
3: herzlich willkommen zu unserer Sendung. Einen schönen guten Abend, freue mich sehr, dass Sie dabei sind. Herzlich willkommen zu unserer Sendung.
1: Okay, also nicht erkannt. Oh.
2: Nee. Dann, aber ich sag ja, ich tippe die Mitte.
1: Die Mitte, Markus Lanz, ja gut, da kommst du, da liegst du richtig.
2: Ja, weil Ausschlussverfahren war ja, Fliege war älter.
1: So ist es. Und dann wünsche ich dir auf jeden Fall eine gute Nacht. Viel Spaß mit dem neuen Waschtisch. Der funktioniert jetzt und ich schicke dir was zu. Ciao, ciao, ciao.
2: Ja, danke schön. Ciao, ciao.

Harry Styles und American Girls. 2.21 Uhr. It's only love. Tina Turner und Bryan Adams. Ragadang! Vorsicht auf der A44 Dortmund Richtung Kassel. Da ist ein Wildschwein auf der Fahrbahn zwischen Kreuz Unna Ost und Kreuz Werl. Wildschwein auf der Fahrbahn.

That's Only Love hier in der Popnacht. Um so einen Hit irgendwie mal so zu haben, der jahrzehntelang im Ohr ist, muss man natürlich auch was tun. Da muss man komponieren, da muss man sehr früh einsteigen, so wie Conor Skinner aus Manchester, einem kleinen Dorf bei Manchester. Da kommt er her, jetzt ist er 21 und hat sehr früh schon mit 7 Jahren angefangen, Instrumente zu bauen in seinem Kinderzimmer. Mama musste viel arbeiten, war oft nicht zu Hause und dann hat er eben irgendwas gemacht. Auf irgendwelchen Schränken rumgetrommelt oder auf Gläsern, Xylophon gespielt. Auf jeden Fall kamen da schon sehr früh Songs raus und dann hat er das Texten angefangen, bei TikTok was hochgeladen und schon wurde er ein Star. So, jetzt ist er hier. Conor Skinners neuer Hit in der Popnacht heißt Find You.

0: 2.31 Uhr.
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2: Heute ist es windig und wechselhaft. Mal scheint die Sonne, mal gibt es dichte Wolken. Dazu kommen im Tagesverlauf Schauer und kurze Gewitter. Es bleibt kühler mit 17 bis 22 Grad. Morgen erwarten wir im Tagesverlauf wieder öfter Schauer und Gewitter. Dazu gibt es starke bis stürmische Böen. Am Freitag bleibt es oft trocken bei rund 20 Grad.
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3: A4 Richtung Frankfurt. Zwischen Glauchau West und Landesgrenze Wanderbaustelle auf der rechten Fahrspur und dem Standstreifen Grünpflege Fahrbahn auf zwei Fahrstreifen verengt. Auf Geschwindigkeitsbeschränkung achten bis Donnerstag zwischen 7 Uhr und 15 Uhr. A17 Richtung Dresden. Zwischen Dresden-Südvorstadt und Dresden-Gorbitz-Nachtbaustelle auf der rechten Fahrspur. Rechter Fahrstreifen gesperrt bis 5 Uhr früh. A17 Richtung Dresden. Tunnel Koschütz-Tunnelwartungsarbeiten bis 5 Uhr früh. Die A71 Suhl Richtung Erfurt ist zwischen Oberhof und Grevenroda wegen Wartungsarbeiten in dem Tunnel Rennsteig und Alte Burg bis ca. 6 Uhr früh gesperrt, die Umleitung führt über die U11. Auf der B90 Stadt Ilm-Rudolstadt ist der Pörzberg-Tunnel in beiden Richtungen wegen Wartungsarbeiten bis ca. 6 Uhr gesperrt. Die B250 Eckartsberger Querfurt ist zwischen den Abzweig Witzenburg und Spielberg wegen einer Ölspur gesperrt.
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4: Und die am meisten unterschätzte Höchsttemperatur heute in Dobbertin, in Mecklenburg-Vorpommern, da werden es 21 Grad. Hier ist die Popnacht. Mein Name, Ben Sträubel.

0: Ja, ich muss den Flügel rausschieben, das hilft ja nichts, ne? Und den Astronautenanzug. Sido und Aldebarani hier in der Popnacht. Den Kreativen gehört die Nacht. Und Dani aus Poppenhausen in der Rhön, die ist eine von den sehr Kreativen. Künstlerisch tätig ist sie auch heute Nacht. Guten Morgen, Dani.
1: Ja, guten Morgen, Ben.
0: Du hast geschrieben, du bist dabei, ein Pixelbild zu gestalten. Wie denn?
1: Ja, also Pixelbild klingt jetzt sehr nach KI und Fotografie.
0: Nein, nee, gar nicht, würde.
1: Also Pixel... Pixel sind auch möglich mit Kaffeebohnen.
0: Ah ja, okay. Also du hast jede Menge Kaffeebohnen. Und was setzt du da zusammen? Was wird das werden?
1: Ich setze aus den einzelnen Kaffeebohnen, das klingt jetzt echt bekloppt, ja. Aber so ist es halt.
0: Ja, ja, was?
1: Ein Bild zusammen für meinen lieben, lieben Nachbarn.
0: Mhm.
1: Der ist Landwirt und mit Leidenschaft Bauer.
0: Ja.
1: Und der wird nächste Woche 60. Und für den bastel ich gerade ein...
0: ein was denn?
1: Wie soll ich das sagen?
0: Ja.
1: Ein Kaffeebohnen-Pixel-Traktor-Bild.
0: Ein Traktor! Na, das ist doch ganz harmlos. Ich habe jetzt gedacht, das ist irgendwas total Unanständiges, wo ich jetzt rum anlaufen muss, oder so, weil du so gezögert hast. Aber ein Traktor! Na, das ist doch, kann man auch das Feld bestellen mit. Und man kann sich in schlechten Zeiten an dem Bild hochknabbern auch, ne? Gute Idee. Also ich bin, und ja. Es duftet ja dann auch, je nachdem, wie alt die Bohnen sind, ne?
1: Es duftet.
0: Ja.
1: Wenn der alte Nachbar das noch riechen kann, bin ich ganz zufrieden.
0: Ja, dann ist gut. Und ansonsten kann er sich halt ein Espresso draus machen. Runterkratzen wieder. Nein, das macht man nicht aus so einem schönen Bild, aus so einem Werk, das wird irgendwann vielleicht sogar im Museum hängt. Ja? Ich wünsche dir viel Spaß weiter. Kreativ bleiben, liebe Dani. Und ich
1: vielen lieben Dank.
0: Deinen Lieblingssong. Ciao, ciao.

Jetzt wird's romantisch, oh ja. Der Flügel ist reingeschoben, da freut sich gerade Timo drüber. Der fegt über die A1 Münster-Osnabrück, die ist auch nicht mehr gesperrt bei Ladbergen. Schreibt er hier, Ladbergen-Lengerich ist wieder frei und freut sich über Picture Postcards from L.A.

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0: Baby, where is my husband? Hier ist die Popnacht. Advantage Zverev. Ja, seit gestern steht ja fest, gegen wen Alexander Zverev im Halbfinale steht. Und alle guten Dinge sind ja fünf. Zum fünften Mal steht er nun im Halbfinale, unser Tennisprofi. Und sein Gegner in der Partie ist dann der Tscheche Jakub Menzik. ARD-Sportreporter Guido Ringel. Wie ernst muss Zverev den denn nehmen?
1: Wenn man das direkt miteinander vergleicht, was man in den Tagen von Paris hier jeweils gesehen hat, dann spielt da die Nummer 3 der Welt und Topfavorit und alle anderen hecheln irgendwie hinterher. Denn das, was der Hamburger hier bislang spielt, ist vielleicht das beste Tennis seines Lebens. Da kommt ein junger Mann, 20 Jahre, wie Menzik, noch nicht dran. Ganz einfach. Aber diese Vergleiche sind natürlich immer unfair und werden der Ausgangslage auch nicht ganz gerecht, denn das ist hier das Halbfinale eines Grand-Slam-Turniers und da kann immer alles passieren. Der eine flattert, der andere wächst über sich hinaus. Klar, Zverev ist der Favorit, aber er muss erstmal sein Niveau wieder zeigen, seine Leistung bestätigen und das ist nach fast 2 Wochen Anspannung immer so eine Sache. Die Erfahrung spricht für ihn, Zverev, seine bisherigen Leistungen auch, aber er ist gut beraten, einen Jakub Menzik aus Tschechien sehr ernst zu nehmen und nicht arrogant in die Partie zu gehen am Freitag.
0: Also Freitag, Halbfinale steht fest, gegen wen Alexander Zverev spielt, gegen Jakub Menzik. Und wenn ihr euch nochmal durchklicken möchtet, durch alle Infos zum Tennis und zu den French Open, dann auf sportschau.de.

Martin Garrix und Ed Sheeran, Repeated, neuer Hit in der Popnacht. Vorsicht auf der A3 Nürnberg Richtung Würzburg. Ein Unfall ist passiert zwischen Kreuz Biebelried und Rottendorf und dort ist die Unfallstelle noch nicht gesichert. Hier ist die Popnacht.

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1: Um 3 Uhr mit Christine Beidt. In Deutschland sollen in Zukunft Rohstoffe länger genutzt und mehr Abfälle vermieden werden. Deshalb will das Bundeskabinett heute einen Aktionsplan auf den Weg bringen, durch den die Kreislaufwirtschaftsstrategie schneller umgesetzt werden soll. Aus Berlin Dietrich Kallmeurer.
2: Besonders wichtig ist das zum Beispiel beim Recycling von Batterien. Sie enthalten viele wertvolle Materialien, die wiederverwendet werden können. Damit soll auch die Abhängigkeit von Importen verringert werden. Deutschland ist bei Rohstoffen wie Lithium oder seltenen Erden fast vollständig auf das Ausland angewiesen. Bundesumweltminister Carsten Schneider sagt im Interview mit dem ARD-Hauptstadtstudio, die Kreislaufwirtschaft könne Deutschland unabhängiger machen, Arbeitsplätze schaffen und die Umwelt schützen.
1: Die UN-Generalversammlung entscheidet heute darüber, ob Deutschland in den nächsten 2 Jahren Mitglied des Weltsicherheitsrates wird. Sollte die Bundesrepublik einen der freien Sitze bekommen, will sie sich für eine Reform des UN-Gremiums einsetzen. Außenminister Wadephul sagte im ZDF, die Organisation müsse effektiver und schlanker werden. Es brauche einen Sicherheitsrat, der die Welt des 21. Jahrhunderts repräsentiere und nicht die Welt von 1945. Die US-Regierung will künstliche Intelligenz in Zukunft genauer auf mögliche nationale Sicherheitsrisiken prüfen, bevor die Modelle auf den Markt kommen. Präsident Trump hat eine Verordnung unterzeichnet, wonach führende KI-Unternehmen ihre leistungsstärksten Modelle freiwillig staatlichen Sicherheitstests unterziehen sollen. Aus Washington Anne Schneider.
3: Mehrere Ministerien, darunter Verteidigung, Handel und Heimatschutz, sollen entsprechende Vereinbarungen mit den Firmen treffen. Die Behörden hätten dann bis zu 30 Tage Zeit, die neuen Systeme auf Cybersicherheitsrisiken zu prüfen. Hintergrund sind wachsende Sorgen in Washington über immer leistungsfähigere KI-Modelle. Kritiker warnen allerdings, dass die zusätzlichen Tests die Entwicklung neuer KI-Systeme verlangsamen könnten, was wirtschaftliche Folgen für die Unternehmen hätte.
1: Der englische Fußballstar David Beckham bekommt am Rande der WM einen Stern auf dem Walk of Fame in Hollywood. Damit solle Beckhams Einfluss auf die Popularität des Fußballs in den USA gewürdigt werden, hieß es von den Organisatoren. An der Zeremonie am 12. Juni in Los Angeles wird neben Ehefrau Victoria Beckham auch US-Schauspieler Tom Cruise teilnehmen. Das Wetter für Deutschland. In der Nacht zieht der Regen nach Nordosten, im Westen ist es aufgelockert und kaum Schauer. Die Tiefstwerte 15 bis 8 Grad. Tagsüber nordöstlich der Elbe Regen, sonst wechselnd bewölkt mit Schauern, örtlich kurzen Gewittern und etwas Sonne. Dazu maximal 16 bis 23 Grad. Die Zeit 3.03 Uhr.
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4: Vorsicht bitte auf der B96 Fürstenberg-Reinickendorf. Zwischen Gransee und Löwenberg sind Personen auf der Fahrbahn. Die A1 Osnabrück Richtung Bremen ist zwischen Ahlhorner Heide und Wildeshausen West wegen einer Nachtbaustelle bis 6 Uhr früh gesperrt. Die A1 Münster Richtung Osnabrück ist zwischen Ladbergen und Lengerich wegen eines defekten LKW bis 6 Uhr früh gesperrt. A1 Lübeck-Hamburg. An der Norderelbbrücke Stau in beiden Richtungen aufgrund eines Schwertransports. Die A71 Suhl Richtung Erfurt ist zwischen Oberhof und Gräfenroder wegen Wartungsarbeiten in dem Tunnel Rennsteig und Alte Burg bis ca. 6 Uhr früh gesperrt. Die Umleitung führt über die U11. Die A111 Charlottenburg-Dreieck Oranienburg ist zwischen am Festplatz und Seidelstraße wegen Tunnelwartungsarbeiten bis ca. 5 Uhr früh in beiden Richtungen gesperrt. Die A113 Schönefeld-Neukölln ist zwischen Schönefeld-Süd und Spätstraße wegen Wartungsarbeiten bis ca. 5 Uhr früh in beiden Richtungen gesperrt.
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6: 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Unser Eckart, der ist in Meiningen in Thüringen zu Hause und schließt gerade seine Backstube auf. Ich sehe es mit der rechten Zeigefingerkamera unterm Nagel. 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Erkenne ich diesen Titel, dann erspiele ich euch wertvolle Backwaren. 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

0: Dag und Lullaby in der Popnacht.
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0: Eckart ist in seiner Backstube angekommen, unser Bäckermeister in Marningen, Thüringen. Guten Morgen.
2: Ja, ich bin heute echt froh, dass ich hier bin. Ich war gestern in einer bedrohlichen Situation, Benny Bär.
0: Was war denn?
2: Ja, mein Tagschlaf wurde jäh gestört, als er ein dumpfes Summen hört.
0: Mhm.
2: Ja, es war aber nicht kalter Käfer, sondern es war ein Bienenschwarm.
0: Die Biene Maya.
2: Ja,
0: okay, ein Bienenschwarm.
2: Ich weiß nicht, ob die auch dabei war. Ich habe dann auch gesungen. Wir treffen heute unsere Freundin Biene Maya.
0: Und du hast einen Bienenschwarm vor der Tür gehabt oder vom Schlafzimmer?
2: Vom Schlafzimmerfenster.
0: Ja.
2: Unten unter meinem Dachgiebel haben die so, ja, das war eine Riesentraube.
0: Mhm.
2: Ich bin dann raus mit dem Glas und habe das untergehalten, weil Bienen haben ja Honig.
0: Ja, genau.
2: Aber es kam nichts raus.
0: Gut.
2: Das war leer.
0: Und dann hast du jemanden angerufen, vermute ich mal.
2: Das Summen wurde immer bedrohlicher. Ich habe dann vermutet, dass ich meinem Nachbar, den guten Herrn Heinemann, gehört. Den habe ich angerufen. Und er kam dann mit so einem Umhang und einem großen Kescher und hat diese Traube wieder eingesammelt.
0: Ja, und du bist sicher, dass es Bienen waren? Waren es vielleicht nicht doch dann russische Drohnen oder sowas?
2: Ja.
0: Oder von einem anderen Bäcker?
2: Als Bienenschwarm getarnt.
0: Ja.
2: Das kann möglich sein.
0: Oder
2: nein, glaube ich nicht.
0: Von einer Bäckereikette vielleicht, von einer großen, die dann mal gucken wollten, wie du das da machst,
2: ja,
0: dann die dann eine Drohne geschickt haben.
2: Das kann natürlich alles möglich sein. Auf jeden Fall sind sie wieder hinter Schloss und Riegel.
0: Ja, und du hast endlich mal jemanden vom Schlafzimmerfenster gehabt, der dich anschwärmt, sozusagen. Ja,
2: ja,
0: auch mal schön.
2: Ich kann drauf verzichten.
0: Gut, aber den Bienen geht's gut.
2: Den Bienen geht's gut. Alles ist wieder im Lot.
0: Das ist schön. Dann können wir uns jetzt mit einem schönen Instrument beschäftigen. Vielleicht
2: ja,
0: kommen
2: ja
0: die Bienen dann wieder, wenn sie es hören.
2: Ich glaube, den Hit, den ich heute spiele, das könnte auch was mit Bienen zu tun haben oder
0: aha,
2: so ähnlich oder so. Ich habe nämlich das Keyboard von dieser Maschine
0: hier
2: startklar gemacht. Ich will hoffen, dass ich es zum Laufen bekomme.
0: Gut.
2: Und dann sehen wir mal.
0: Ja, dann haben wir vorher noch zwei schöne Songs und dann hören wir uns in 7 Minuten.

0: Moment, es ist ein Keyboard. Guten Morgen, lieber Eckhard, zum zweiten.
1: Ja, mein lieber Benny Bär. Naja, Lieblingsinstrument. War ja ein Erbstück von dieser Maschine.
0: Na klar.
1: Das muss ich pflegen und hegen.
0: Na logisch, lass hören.
1: Ich habe gestern Besuch gehabt vom Rolf aus dem Vogtland.
0: Ja.
1: Der hat sich über den Rhabarberkuchen gefreut und hat mir einen schönen Vorschlag dagelassen.
0: Gut.
1: Eine Nummer 1 aus Great Britain.
0: Mhm.
1: Folgender Liedanfang.

0: Ja.
1: Du ratlos.
2: Es könnte sein. Ich tippe auf The Police Don't Stand So Close to Me.
0: Ach Mensch!
2: Ist es das?
0: Ja, ja.
2: Na gut, du hast ja auch gesagt, das hat irgendwas mit Bienen hast das zu tun. Und da ist natürlich Sting liegt da auch ein bisschen nah, ne?
0: Ja.
2: Mit seinem.
0: Der Hinweis war zu viel für den schlauen Benny Bär.
2: Ja, bin ich dann zu viel, was nicht. Also man musste schon auch ein bisschen zuhören, aber das hast du auch gut gespielt.
0: Ja.
2: Und was bekommt der Erste, der in die Backstube reinbrüllt? Popnacht!
0: Ja, was soll es sonst anders geben? Es gibt heute 3 Stück Bienenstichkuchen.
2: Na, wunderbar. Bist du morgen dabei oder machst du blau? Ja, schon aufgeregt, ne? Ich hoffe mal. Ne? Es gibt ja auch manche Ecken, da ist Feiertag. Aber da

3.26 Uhr ist es, da piept's doch. Vorsicht auf der A20 Lübeck in Richtung Rostock. Ein defekter LKW steht auf der Fahrbahn zwischen Grevesmühlen und Bubitz. Die Popnacht mit Razorlight und America. What?

0: America und Razor Light, es ist 3.30 Uhr.
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4: In der Nacht nordostwärts ziehende Regenfälle, in Mecklenburg-Vorpommern trocken. Im Westen aufgelockert und kaum Schauer. Tiefstwerte 15 bis 8 Grad. Tagsüber nordöstlich der Elbe Regen. Sonst wechselnd bewölkt mit Schauern, örtlich kurzen Gewittern und etwas Sonne. Regional länger freundlich. Höchstwerte 16 bis 23 Grad. Am Donnerstag im Osten und Südosten Deutschlands anfangs freundlich oder wechselnd bewölkt und erst am Abend neue Schauer und Gewitter. Sonst wolkig bis stark bewölkt mit vielen Schauern und teils kräftigen Gewittern. Mäßiger und böiger Südwestwind. Höchstwerte 16 bis 25 Grad.
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5: Vorsicht bitte auf der B96 Fürstenberg-Reinickendorf. Zwischen Gransee und Löwenberg sind Personen auf der Fahrbahn. Die A1 Osnabrück Richtung Bremen ist zwischen Ahlhorner Heide und Wildeshausen West wegen einer Nachtbaustelle bis 6 Uhr früh gesperrt. Die A1 Münster Richtung Osnabrück ist zwischen Lattbergen und Lengerich wegen eines defekten LKW bis 6 Uhr früh gesperrt. A1 Lübeck-Hamburg an der Norderelbbrücke Stau in beiden Richtungen aufgrund eines Schwertransports. Die A71 Suhl Richtung Erfurt ist zwischen Oberhof und Gräfenroda wegen Wartungsarbeiten in dem Tunnel Rennsteig und Alte Burg bis ca. 6 Uhr früh gesperrt. Die Umleitung führt über die U11. Die A111 Charlottenburg-Dreieck Oranienburg ist zwischen am Festplatz und Seidelstraße wegen Tunnelwartungsarbeiten bis ca. 5 Uhr früh in beiden Richtungen gesperrt. Die A113 Schönefeld-Neukölln ist zwischen Schönefeld-Süd und Spätstraße wegen Wartungsarbeiten bis ca. 5 Uhr früh in beiden Richtungen gesperrt.
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6: Und die am meisten unterschätzte Höchsttemperatur heute in Hessen, Kleestadt bei Darmstadt. Da werden es heute 23 Grad werden. Hier ist die Popnacht. Ich bin Ben Sträubel.

0: Summertime Sadness. Hier ist die Popnacht-Zeitvergleich. Bei uns in Deutschland ist es 3.37 Uhr. In Indien, in Udalpur, da ist es jetzt 7.07 Uhr, 3,5 Stunden nach vorne. Und ganz vorne dran ist Simone, die ist eigentlich in Dieburg zu Hause, aber auch gerade wach geworden. Guten Morgen, Simone.
1: Hallo, Benny Bär.
0: Oder bist du schon am Frühstückstisch?
1: Nee, ich habe gerade geduscht. Ich war schon im Gym. Aha. Und demnächst geht's frühstücken.
0: Oh, das ist aber schön. Dann gehst du so früh ins Gym, du. Das ist aber krass. Meine Güte, das könnte ich nicht. Da würde ich erstmal durchgehen. Wenn ich wach werde mittags irgendwann, dann könnte ich, also das ist mit Bewegung nicht so viel. Da rufe ich immer, Alexa,
1: Kaffee. Ich habe schon eine halbe Stunde deine Sendung gehört.
0: Ja, ist beim Gym, ja, bei den richtigen Bewegungen auf dem Crosstrainer ist das, glaube ich, genau die richtige Show, weil ich bin ja nur so ein Drill-Instructor sozusagen, geboren als Drill-Instructor.
1: Genau.
0: Du bist in Indien, in Udalpur, genau, weil du Software implementierst oder den Leuten erklärst, wie sie die bedienen, ja. Und das eben.
1: Genau, ich helfe denen ein bisschen, damit sie zurechtkommen.
0: Okay, und man sagt ja immer, die Inder, die wissen ein bisschen mehr als wir darüber. Also, aber das ist was Spezielles wahrscheinlich, ne? Was stellt denn diese Firma her, für die du arbeitest? In Indien jetzt?
1: Die tut so Edelmetalle entweder recyceln oder neue Sachen daraus herstellen.
0: Ah, okay, also man kann seine alten Schmuckstücke kann man dort abgeben und bekommt dann was Neues raus.
1: Genau,
0: vielleicht.
1: So ist die Art. Man kann dann
0: vielleicht.
1: Also alle, die haben auch so Farben, mhm, und ja, alles, was so mit Gold, Silber, Platin zu tun hat.
0: Das klingt ja auf jeden Fall lukrativ. Das klingt so, als wenn du nach Hause kommst mit einem großen Koffer, dann ist da auch irgendwas Schönes drin, da freut sich die Familie. Dein Sohn macht ja nächste Woche Abitur und du kannst nicht da sein. Ist auch traurig,
1: ja,
0: oder?
1: Ja, leider. Ich telefoniere immer mit ihm, aber er ist halt in den letzten Zügen. Das ist schon spannend.
0: Dann wollen wir ihn mal ein bisschen grüßen, weil er ist wahrscheinlich jetzt auch noch beim Lernen. Wie heißt er?
1: Der Noah, ist 19 Jahre alt.
0: Na gut, also Noah kriegt jetzt mal einen besonderen Hit, den du dir ausgesucht hast für ihn. Und ich wünsche dir eine gute Zeit in Udalpur und jetzt aber ein gutes Frühstück.
1: Dankeschön.
0: Ciao, Simone.
1: Dankeschön. Grüß dich.

From Disco to Disco. Oh, der Hit ist kultisch. Viertel vor vier auf der A39. Bitte aufpassen, Hamburg, Lüneburg in beiden Richtungen laufen Tiere auf der Fahrbahn in Höhe Winsen-Ost. Habt ihr noch was gesehen, das ich übersehen habe bisher? Dann warnen wir uns gegenseitig unter 07221 2011 per WhatsApp. Movie.

0: Hier ist die Popnacht.
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0: Jürgen ist wieder da. Jürgen lebt in Friedrichshafen, hat ein Kellerstudio, will ein großer Rockstar werden, muss natürlich ein bisschen üben, nimmt sich auch noch größere Hits vor, die er dann nicht kleiner macht, sondern anders darbietet. Und er ist ein Fan eines Songs, den er sehr romantisch findet. Love is like Oxygen von The Sweet. So, das klingt in der Version von Jürgen folgendermaßen.
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0: Aha.
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0: Oh, jetzt kommt der Refrain. All together.

Und eine Gefahrenstelle von der A8 noch Saarlouis in Richtung Luxemburg zwischen Merzig-Schwemmlingen und Merzig-Wellingen. Da ist ein Unfall passiert. Die Unfallstelle ist nicht gesichert. Jetzt wird es nochmal höchst romantisch, weil man muss sich auch mal was gönnen können. Um diese Zeit um 3.55 Uhr lasse ich den Flügel reinschieben. Tasten werden noch poliert. Und dann kommt Lolita Adams mit Get Here in der Popnacht.

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1: Um 4 Uhr mit Christine Beitsch. Bei den Vereinten Nationen in New York fällt heute die Entscheidung darüber, ob Deutschland in den nächsten beiden Jahren Mitglied des Weltsicherheitsrates wird. Bisher hatte die Bundesrepublik bei einer Kandidatur immer Erfolg. Doch dieses Mal gibt es für 2 freie Sitze 3 Bewerber. Deutschland, Österreich und Portugal. Aus New York Martin Ganselmeier.
2: Bundesaußenminister Johann Wadephul ist schon seit Freitag in New York, um in einer Art politischem Speeddating noch möglichst viele Staaten für Deutschland zu gewinnen. Wadephul äußerte sich zuversichtlich, dass es am Ende reichen wird und versprach, Deutschland werde die UN stärker und handlungsfähiger machen. Negativ auswirken könnte sich diesmal jedoch Deutschlands enge Beziehung zu Israel. Anders als die große Mehrheit der UN-Mitgliedstaaten lehnte es Deutschland ab, Israels Vorgehen im Gazakrieg als völkerrechtswidrig zu verurteilen.
1: Die Bundesregierung will mehr Tempo bei der Umsetzung der Kreislaufwirtschaftsstrategie machen. Dafür bringt das Kabinett heute einen Aktionsplan auf den Weg. Durch die Strategie soll erreicht werden, dass in Deutschland in Zukunft Rohstoffe länger genutzt und mehr Abfälle vermieden werden, also mehr recycelt wird. Das soll unter anderem die Rohstoffversorgung verbessern. Zum Beispiel ist Deutschland bei Lithium oder seltenen Erden fast vollständig auf das Ausland angewiesen. Eine große Mehrheit in Deutschland befürchtet, dass die hausärztliche Versorgung schlechter wird, wegen der geplanten Sparmaßnahmen im Gesundheitswesen. Das ist bei einer repräsentativen Survey-Umfrage im Auftrag des Hausärztinnen- und Hausärzteverbands herausgekommen. Lydia Wagner berichtet.
3: Die Rheinische Post schreibt, dass 77% der Befragten negative Auswirkungen erwarten. Menschen in den ostdeutschen Bundesländern machen sich dabei mehr Sorgen als die im Westen. Die häufigsten Befürchtungen sind, dass Ärzte sich in Zukunft weniger Zeit pro Patient nehmen oder auch, dass längere Wartezeiten drohen. Die Hälfte der Befragten befürchtet, dass der Zugang zu Hausarztpraxen schwieriger wird und dass die Behandlung schlechter wird. Der Hausärzteverband bezeichnet die Sparpläne der Regierung als die größte politische Bedrohung in den letzten 2 Jahrzehnten.
1: Tennisprofi Alexander Zverev tritt im Halbfinale der French Open in Paris gegen den Tschechen Jakub Menzik an. Der 20-Jährige hat sich am späten Abend für die nächste Runde qualifiziert. Zverev gilt in dem Match am Freitag gegen den Weltranglisten 27. als Favorit. Das Wetter für Deutschland. Die Tiefstwerte liegen am Morgen zwischen 15 und 8 Grad. Tagsüber nordöstlich der Elbe Regen, sonst wechselnd bewölkt mit Schauern, örtlich kurzen Gewittern und etwas Sonne, regional längere Zeit trocken und freundlich, dazu maximal 16 bis 23 Grad. Die Zeit 4.03 Uhr.
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4: Die A1 Osnabrück Richtung Bremen ist zwischen Ahlhorner Heide und Wildeshausen West wegen einer Nachtbaustelle bis 6 Uhr früh gesperrt. Die A1 Münster Richtung Osnabrück ist zwischen Ladbergen und Lengerich wegen eines defekten LKW bis 6 Uhr früh gesperrt. Die A4 Chemnitz Richtung Dresden ist zwischen Dreieck Dresden West und Dresden Altstadt nach einem LKW-Unfall gesperrt. Die A40 Essen Richtung Duisburg ist zwischen Kreuz Duisburg und Duisburg-Häfen nach einem Unfall gesperrt. Die A71 Suhl Richtung Erfurt ist zwischen Oberhof und Gräfenroda wegen Wartungsarbeiten in dem Tunnel Rennsteig und Alte Burg bis ca. 6 Uhr früh gesperrt, die Umleitung führt über die U11. Die A111 Charlottenburg-Dreieck-Oranienburg ist zwischen am Festplatz und Seidelstraße wegen Tunnelwartungsarbeiten bis ca. 5 Uhr früh in beiden Richtungen gesperrt. Die A113 Schönefeld-Neukölln ist zwischen Schönefeld-Süd und Spätstraße wegen Wartungsarbeiten bis ca. 5 Uhr früh in beiden Richtungen gesperrt.
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5: Mit Ben Sträubel. Natürlich muss ich in die letzte Reihe mal schauen, ob die alle noch wach sind. Da sehe ich zum Beispiel Thomas aus Lingen.
6: Oh mein Gott.
5: Der macht keinen guten Eindruck. Den müssen wir ein bisschen aufbauen. Vielleicht mit dem Popnacht-Package, das es gleich noch zu gewinnen gibt hier.
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2: Wieder mal zwei Nummer 1 Hits. Heute der 3.6. in der Musikgeschichte. Welche beiden Songs sind denn das hier?
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2: 07221 2011, falls ihr da beide Titel erkannt habt, dann freue ich mich drüber. 07221 2011, dann lösen wir es gleich auf. Aber erstmal Clouseau hier. Immer wenn du nicht da bist.

du nicht da bist und Clüso. Na, Igor aus Klein Rinderfeld, der hat natürlich vollkommen recht. Ich habe die zwei Hits von gestern gerade eben nochmal gespielt, kurz angespielt. Das kann natürlich auch in ein bisschen Familien vorkommen. Ich war mal eine Zeit ein bisschen zurück, aber Igor bekommt natürlich auch seinen Gewinn dafür. Aber ich würde euch nochmal ein anderes Rätsel geben, wenn ihr mir noch ein bisschen zuhört. Ja, kann natürlich sein, dass ihr sagt, der Mann ist jetzt vollkommen von den Socken oder vielleicht auch weggepennt oder so. Aber wir können auch mal hochfahren, das System. Die zwei Hits von heute waren nicht Wake Me Up Before You Go Go von Wham und Killing Me Softly von den Fugees. Das waren die von gestern, die Nummer 1 Hits. Aber hier kommen die von heute. Yay! Aber die sind auch erkennbar, oder? 07221 20 11.

End of Beginning. In der Popnacht ist es 04.17 Uhr und eine Gefahrenstelle von der A81 Heilbronn in Richtung Stuttgart in der Ausfahrt Heilbronn unter Gruppenbach. Da steht ein defekter LKW auf der Fahrbahn und Vorsicht noch auf der A3 Frankfurt Richtung Köln. In Höhe Limburg-Nord ein defekter PKW auf dem Beschleunigungsstreifen. Nach dem Kultischade von Pat Benatar lösen wir auf.

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1: Da sind aber jetzt die Nummer 1 Hits des heutigen 3.6. Welche sind denn das? Die rauschen sehr schnell an euch vorbei und ihr sagt mir dann, welche das sind. Da Sandra aus Enzklößele die erste war, darf sie auch jetzt präsentieren, welche beiden Nummer 1 jetzt das sind.
2: Ich habe erkannt von den Scorpions Wind of Change und Macarena.
1: Weißt du auch von wem Macarena?
2: Ich weiß nur, die zwei Brüder sind das, glaube ich, oder ein Onkel.
1: Ich sag mal aus der Auswahl. Los Benjis, Los Lobos, Los Del Rio.
2: Ich sag Los Lobos, also das zweite.
1: Los Lobos? Nee, die haben La Bamba
2: gemacht.
1: Ja, sehr gut. Ich lasse Macarena lasse ich gelten, liebe Sandra. Komm,
2: ich habe lieb.
1: Alles
2: danke
1: cool, schön. Jetzt um diese Zeit sind wir hier völlig im Team. Um 4.22 Uhr passiert auch nichts mehr. Dann nimmt dir niemand den Preis mehr ab und mir reißt ihn auch keiner aus der Hand. Und du bist am Zeitung austragen gerade. In wo denn? In Enzklößerle selbst oder noch Nachbargemeinde oder?
2: Also es ist ein Nachbarort, also vielmehr so ein Teigort, Nonnenmiss nennt sich das.
1: Ja.
2: Und das ist einer von meinen drei Gebiete.
1: Okay.
2: Also, und ich habe insgesamt drei.
1: Und das machst du wie lange? Wann hast du Feierabend dann?
2: Ach, in so eine halbe Stunde ungefähr bin ich durch.
1: Siehst du denn deinen Mann dann noch, wenn der Frühschicht hat?
2: Ja, meistens so 10 Minuten, außer er geht mal früher. Aber meistens muss ich ihn eher noch wecken.
1: Aber dann könnte, ja, das ist aber doch schade, weil wenn er jetzt zuhören sollte, ne, dann wäre doch mal so ein kleines Frühstück, das er vorbereitet, wenn du nach Hause kommst, angemessen.
2: Okay, die Zeit haben noch nicht mal die Bäcker offen bei uns.
1: Ja, man kann ja auch was aufbacken, man kann kreativ sein, man kann selbst was kneten, Teig kann man herstellen, das kann er im Internet nachlesen, ich kann ihm das auch erklären.
2: Wäre eigentlich vom Fach, ne?
1: Und wenn nicht, dann bringst du die Brötchen mit und er macht ein Feuerwerk. Das wäre auch in Ordnung.
2: Das wäre auch mal eine Idee.
1: Ja, dann werden auch die restlichen Bäcker noch wach, die vielleicht auch noch schlafen. Dann wünsche ich dir auf jeden Fall noch ein gutes Durchkommen und guten Appetit.
2: Dankeschön.
1: Später beim Frühstück, ob alleine oder mit Partner, das sehen wir dann, ne? Bis bald. Ich schicke dir was.
2: Danke.

diese Band. Und der neue Hit No More Regrets. Gerade gehört hier in der Popnacht. A81 Heilbronn in Richtung Stuttgart. Da steht ein defekter LKW in der Ausfahrt Heilbronn unter Gruppenbach.

0: Es ist 4.31 Uhr.
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8: In der Nacht nordostwärts ziehende Regenfälle. Im Westen aufgelockert und kaum Schauer. Tagsüber nordöstlich der Elbe-Regen. Sonst wechselnd bewölkt mit Schauern, örtlich kurzen Gewittern und etwas Sonne. Regional länger freundlich. Höchstwerte 16 bis 23 Grad.
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9: Die A1 Osnabrück Richtung Bremen ist zwischen Ahlhorner Heide und Wildeshausen West wegen einer Nachtbaustelle bis 6 Uhr früh gesperrt. Die A1 Münster Richtung Osnabrück ist zwischen Ladbergen und Lengerich wegen eines defekten LKW bis 6 Uhr früh gesperrt. Die A4 Chemnitz Richtung Dresden ist zwischen Dreieck Dresden West und Dresden Altstadt nach einem LKW-Unfall gesperrt. Die A40 Essen Richtung Duisburg ist zwischen Kreuz Duisburg und Duisburg-Häfen nach einem Unfall gesperrt. Die A71 Suhl Richtung Erfurt ist zwischen Oberhof und Gräfenroda wegen Wartungsarbeiten in dem Tunnel Rennsteig und Alte Burg bis ca. 6 Uhr früh gesperrt. Die Umleitung führt über die U11. Die A111 Charlottenburg-Dreieck Oranienburg ist zwischen am Festplatz und Seidelstraße wegen Tunnelwartungsarbeiten bis ca. 5 Uhr früh in beiden Richtungen gesperrt. Die A113 Schönefeld-Neukölln ist zwischen Schönefeld-Süd und Spätstraße wegen Wartungsarbeiten bis ca. 5 Uhr früh in beiden Richtungen gesperrt.
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0: Und die am meisten unterschätzte Höchsttemperatur Gudmund an der Trave, da bekommen wir heute 21 Grad. Hier ist die Popnacht. Ich bin Ben Sträubel.

0: Megan Trainor. Den Kreativen gehört die Nacht und da freue ich mich ja, wenn in der Eifel noch eine einsame Kerze brennt. Und daneben sitzt Elvira. Guten Morgen.
1: Guten Morgen, Ben.
0: Und du hast in der Küche angefangen und bist jetzt im Wohnzimmer mit einem Gerät, mit einem Herd, tatsächlich ein Herd im Wohnzimmer aufgebaut?
1: Ja, einen alten Herd. Das war ein Erbstück aus den 60er Jahren, also 1960. Und den habe ich jetzt auseinandergebaut.
0: Ja, also der ist kaputt sozusagen.
1: Der war kaputt, ja. Genau. Dann habe ich gedacht, was kannst du damit machen?
0: Mhm.
1: Und jetzt habe ich da Blumentöpfe reingestellt. Die hat die alte Herdplatte raus. Und da habe ich jetzt zum Beispiel eine Rangpflanze und Efeu reingestellt.
0: Ja.
1: Und das sieht wirklich schön aus.
0: Das heißt also, es wächst irgendwie von unten was nach oben und dann kann man sich also in den Herd hinein futtern irgendwann einmal, wenn das was Essbares ist, was rauswächst.
1: Ja.
0: Mhm. Man findet ja manchmal auch in so Herden, wenn man sie abzieht, wenn man da keine so eine Absperrung war, wo das ganze Geschmodder, was auf der Platte gekocht wurde, das läuft ja dann irgendwie alles als Tier dann schon so hinter den Herd, ne? Teilweise. Kann ja sein, man findet da auch noch ein paar Lebewesen.
1: Oder nee, da war nichts.
0: Nee? Auch kein Monster, was da rauskommt?
1: Gar nichts. Nein.
0: Irgendwann so ein affenähnliches Wesen, dann sich dann dieser Pflanze nach oben klettert dann?
1: Nein, nichts.
0: Also hast du auch dann nochmal gestrichen, das Ding, oder irgendwie verschönert? Oder?
1: Ja, natürlich.
0: Wirklich?
1: Das, was rostig war, schön sauber gemacht mit Stahlwolle und nochmal neu gestrichen. Der sieht jetzt richtig toll aus.
0: Und riecht auch nicht mehr nach Herd.
1: Siehst
0: du, so kann man eben die Küche ins Wohnzimmer verlagern. Und ich bin mal sehr gespannt. Du hast ja auch noch, glaube ich, einen alten Autoreifen irgendwie da, wo du drauf sitzt, ne? Hast du irgendwann mal erzählt. Also es scheint doch ein Sammelsurium an Sachen zu sein. Also entweder ist es Kunst oder es kann weg, wie man so schön sagt.
1: Ja.
0: Ist aber keine Messi-Bude, auf die man sich da einstellen muss, wenn man dich besucht.
1: Nein, natürlich nicht.
0: Also lustige Idee, bleib kreativ. Auch wenn der Herd nicht mehr zum Kochen da ist. Ich spiele deinen Lieblingssong jetzt hier, Teddy Swims, Mr. Know-It-All. Grüße in die Eifel.
1: Danke.

Swim, zum Mr. Know-It-All. Es ist 4:05. Vorsicht auf der A3 Würzburg in Richtung Frankfurt. Da liegt ein Spanngurt zwischen Stockstadt und Seligenstädter Dreieck. Die morgendliche Stimmung auf Göhren. Didi ist dort auf Rügen zu Hause und schickt immer wieder gerne mal so ein kleines historisches Tondokument hier, wie das da so klingt. Wo wir das hier? Das ist aktuelle Stimmung. Ich glaube, der da schnauft, das ist er selbst. Ach, ist das idyllisch. Da kommt Romantik hoch. Manchmal auch fällt sie wieder runter bei mir. Nico Santos hat er sich ausgesucht. All-time high.

Tonight. Das ist der neue Hit gewesen, den wir gemeinsam gehört haben von David Guetta und Jennifer Lopez. Habt ihr noch was für die letzte Amtshandlung? Ein paar Minuten bin ich noch da. Dann gerne WhatsApp schicken. 07221 2011 oder als WhatsApp-Audio geht auch.

0: Ragadaga, puff!
1: Notaustaste ist abgeklemmt, Antennenleistung auf volle Suppe, Lichtstimmung auf OP, damit die nachfolgenden Kolleginnen und Kollegen ein bisschen schlechter haben. Und da es ja auch 5:05 ist, habe ich zusammengepackt, die Schuhe auch noch angezogen. Letzte Amtshandlung für Ines und Freundin Kate, die ist aus Denver, Colorado, Ines aus Wildeshausen. Die machen sich auf den Weg zu einem kleinen Urlaubstrip nach Baren an der Müritz. Und ich hau auch ab. KI, was machst du?
2: Nach Haus.
1: Na gut, da komme ich mit. Ja, das war die Popnacht und ihr macht was aus diesem Tag, damit er historisch wird. Mein Name ist Ben Streubel. Wir hören uns, kommt danach wieder. Schönes Leben in Deutschland.
3: Ah.

0: Can You Take Me Higher? Aber dafür sind wir doch da, euch direkt nach oben zu bringen, raus aus dem Bett und rein in den Tag. Aber vorher gibt's erstmal das Wichtigste.
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2: Um 5 Uhr mit Juliette Groß. Die UN-Vollversammlung entscheidet heute darüber, ob Deutschland einen Sitz im Sicherheitsrat der Vereinten Nationen bekommt. Bundesaußenminister Badewul wirbt in New York um die Stimmen für Deutschland. Giselle UK in New York mit den Einzelheiten.
3: Dabei betont er natürlich vor allem, dass sich Deutschland schon seit Jahren um Friedensmissionen kümmert, beim Einsatz gegen die Folgen des Klimawandels hilft, bei der Vermittlung zwischen Konfliktparteien. Und genau das will Deutschland in Zukunft auch wieder im UN-Sicherheitsrat tun. Badewul sagt, dass Deutschland sich auch in der Verantwortung sieht, die internationale regelbasierte Ordnung zu verteidigen, die ja in letzter Zeit immer wieder in Frage gestellt wird, und auch zu zeigen, dass hier in New York der Ort ist, an dem Fragen von Frieden und Sicherheit bei den Vereinten Nationen diskutiert werden.
2: Eine große Mehrheit der Bundesbürger fürchtet laut einer Umfrage, dass die geplante Gesundheitsreform zu einer schlechteren ärztlichen Versorgung führt. Die Rheinische Post berichtet über eine Erhebung im Auftrag des Hausärzteverbands, wonach sich 77% der Befragten entsprechende Sorgen machen. Aus der Nachrichtenredaktion Constanze Semidey.
4: In Ostdeutschland sind es demnach sogar mehr als 85%, die negative Folgen der Reform erwarten. Am meisten befürchten die Menschen, dass Ärzte künftig weniger Zeit für ihre Patienten haben werden und dass sich die Wartezeiten in den Praxen verlängern. Die Vorsitzende des Hausärztinnen- und Hausärzteverbandes, Bulinger Göpfert, nannte die geplante Reform der gesetzlichen Krankenversicherung die größte politische Bedrohung für die hausärztliche Versorgung in den letzten 20 Jahren.
2: Russland meldet den Abschuss mehrerer Drohnen über der Region Leningrad. Weitere 13 seien im Anflug auf Moskau gewesen, so der Bürgermeister der Hauptstadt Sobjanin. Am Flughafen St. Petersburg, früher Leningrad, wurde nach Angaben der Luftfahrtbehörde der Verkehr eingeschränkt. In der Metropole beginnt in Kürze das Internationale Wirtschaftsforum. Vertreter aus mehr als 130 Ländern nehmen daran teil, auch aus den USA. Das US-Militär hatte nach eigenen Angaben einen größeren Angriff des Irans in der Golfregion abgewehrt. Das zuständige Regionalkommando teilte mit, mehrere Raketen und Drohnen seien abgefangen worden. Außerdem sei eine iranische Militäreinrichtung in der Straße von Hormus angegriffen worden. Kuwait und Bahrain hatten kurz vorher Angriffe mit Raketen und Drohnen gemeldet. Die USA hatten zuvor mitgeteilt, im Persischen Golf einen unbeladenen Öltanker mit einer Rakete angegriffen zu haben. Das waren die Nachrichten.
0: So, und jetzt der zuverlässigste Verkehrsservice im Osten. 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Fabian Magerhans, schönen frühen guten Morgen.
5: Guten Morgen und erstmal, ja, schöne Nachrichten für die A4 Frankfurt Richtung Dresden. Zwischen Dreieck Dresden-West und Dresden-Altstadt ist die Unfallstelle geräumt und die Autobahn ist nicht mehr gesperrt. Die A71 Richtung Sangerhausen, die bleibt noch bis 6 Uhr gesperrt zwischen Oberhof und Gräfenroda wegen Tunnelwartungsarbeiten. Und B90 Stadt Ilm Rudolstadt, der Pörzberg-Tunnel, der ist auch noch bis um 6 in beiden Richtungen wegen Wartungsarbeiten gesperrt. Die B250, die ist zwischen den Abzweigen Fitzenburg und Spielberg in beiden Richtungen wegen einer Ölspur gesperrt. Habt ihr noch Staus oder Blitzer gesehen? Ruft uns an, kostenlos unter 0800 123 2340.
0: Ja, wir gucken mal aufs Wetter. Ja. Aufs frühe Wetter, Janina. Wie sieht's denn aus?
6: Ja, es ist teilweise so ein bisschen nass. Also die Regenwolken ziehen sich so vom Norden Sachsen-Anhalts bis in die Oberlausitz runter. Schauen wir mal auf die aktuellen Temperaturen. Da haben wir 16 Grad in Kamenz, 14 Grad in Hettstedt. Es ist deutlich kühler als gestern. Ja, gestern hatten wir ja bis zu 27 Grad, heute 15 bis 20 Grad maximal, aber kann ja auch angenehm sein. Ja, also heute gibt es eine Mischung aus eben Regenwolken und Sonne. Es ist auch ein bisschen windig und genauso wechselhaft geht es auch die nächsten Tage weiter. Wolken, Sonne, Regen, aber eben etwas wärmer wieder morgen bis 25 Grad.
0: Guten Morgen, 4 nach 5.
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0: Und hier ist der Mittwoch.
6: Ja. Und da möchte ich Danke sagen, Lars.
0: Wofür?
6: Du hast uns hier so ein Retro-Trinkpäckchen Orange mitgebracht. Ich glaube, ich habe das letzte Mal getrunken, als es noch einen Plastikstrohhalm hatte, ehrlich gesagt.
0: Ja, das ist richtig. Und das werden wir dann mal gemeinsam trinken.
6: Ja.
0: Ist auch gekühlt.
6: Ja, sehr gut.
0: Als kleiner Spaß am Morgen.
6: Sehr gut.
0: Genauso wie unsere Frühaufsteherprämie. Ist ja auch ein kleiner Spaß. Da gibt's aber jetzt weniger zu trinken als das, wo man es reinschüttet, nämlich unsere tolle Tasse. Ja, ruft einfach an. Ihr wisst Bescheid. 0800 123 2340. Die Leitungen sind alle frei. Und ja, wenn ihr durchkommt und dann irgendwie kurz mit uns quatscht, dann gibt's das Ding zu gewinnen am frühen Morgen. 0800 123 2340. Steff geht auch mit ans Telefon. Steff, guten Morgen. Jawohl. Sind alle gut drauf?
8: Ja, ja.
0: Also, ruft an und gewinnt.

0: Rumpel, Rumpel, Rumpel. 5:10 am Mittwochmorgen.
1: Guten Morgen.
2: Hallo, guten Morgen.
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0: So, erstmal gucken, was los ist. Erstmal orientieren an diesem frühen Tag und mal gucken, wie es aussieht. Und da höre ich doch schon das Rauschen in der Leitung. Ja, hier sind ja Nina und der Lasi. Und wer bist denn du? Guten Morgen.
4: Hallo?
0: Ja, guten Morgen. Ja, hallo, hallöchen.
4: Guten Morgen.
0: Ja, morgen. Ja, die Frage bleibt, wer bist denn du?
4: Caro.
0: Ja, Caro, herzlich willkommen. Caro, du bist, sag ich mal, unterwegs, würde ich sagen, oder?
4: Ja.
0: Ja. Ja, Caro,
4: jetzt bist du... Auf Weg zur Arbeit.
0: Aha, aha, aha. Was machst du denn beruflich, dass du so früh unterwegs bist, Caro?
4: LKW-Form.
0: Ach was, echt jetzt hier? Das ist ja. Das ist ja wunderbar. War er richtig ein LKW oder also wie viele Tonnen?
4: 40 Tonnen insgesamt mit Anhänger.
0: Okay, also das ist natürlich, das lassen wir gelten.
5: Und jetzt bist du mit dem Auto auf dem Weg zum LKW.
4: Ja.
0: Okay, es ist ja so, wir haben ja unsere Truckerhymne und die spielen wir morgens immer für alle LKW-Fahrer und Fahrerinnen. Und die kommt jetzt, die Truckerhymne. Bist du bereit, Andrea? Ja, nicht? Dann egal, mach ich trotzdem. Hey,

0: besser aus. Gilt natürlich nicht für dich, Andrea, das ist ja klar. Ja Mensch, und wo geht's heute hin mit dem LKW?
1: Nach Naylor.
0: Okay, Andrea, ein bisschen wortkarg ist Andrea schon.
2: Ich glaube, die Andrea ist ein bisschen irritiert, weil die Andrea heißt ja Caro.
0: Ach, Caro.
2: Caro, du darfst da ruhig mal zwischenhaken.
0: Warum habe ich denn jetzt Andrea gesagt, Caro? Du musst doch was
2: auch
0: sagen.
2: Ein bisschen verwirrt am
0: ja,
2: frühen Morgen hier,
0: Mensch,
2: Lasi.
0: Mensch, Caro.
1: Alles gut.
0: Ach ja, alles muss man sagen, Lars, bist du blöd, mich hier Andrea zu nennen, weißt du? So ein Quatsch.
1: Alles gut.
2: Es ja, kam ja trotzdem von Herzen.
0: Ach Mensch, wie komme ich auf
2: das kleine Ständchen,
0: das ist einfach so. Aber es ist auch früh, egal, eine Sache bleibt. Caro alias Andrea, und zwar, dass du unsere Tasse gewinnst heute Morgen, ja? Herzlichen Glückwunsch.
1: Caro, Dankeschön.
0: Ich wünsche dir und wir wünschen dir einen fabelhaften Tag. Nochmal Entschuldigung für diese
1: Danke.
0: Namensverwechslung. Ich weiß auch nicht. Also manchmal,
1: alles gut.
0: Aber es ist noch früh. Ja, hau rein, fahr vorsichtig und weiter viel Spaß.
1: Danke. Mit Sarah und Lars.
0: Ja.
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0: Manchmal

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1: Grünes Gemüse hilft angeblich gegen Schwerhörigkeit. Grünes Gemüse. Mediziner Dr. Carsten Legutat hört genau zu und war die Antwort.
2: Grünes Gemüse enthält Antioxidantien. Das sind also Stoffe, die unseren Körper vor schädigenden Oxidantien schützen. Oxidantien sind Stoffe, die bei uns im Stoffwechsel und durch die Umwelt entstehen und die unseren Körper schädigen können. Unter anderem die feinen Haarzellen im Innenohr. Und wenn ich die wegfange, beispielsweise durch grünes Gemüse, dann kann es sein, dass ich auch ein bisschen besser höre. Und das haben die Wissenschaftler tatsächlich gezeigt. Der Effekt war nicht riesig groß, aber in der Tat, ein bisschen besser hören kann man durch grünes Gemüse.
1: Also ein klares Argument für die Zucchini oder den grünen Spargel auf dem Grill. Dann hört ihr den Sommer noch viel besser.
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0: Guten Morgen, hier ist die Mnet Shop. Guten Morgen, Familie. 5.30 Uhr haben wir's. Und jetzt der Blick auf die Straßen. Fabian Magerhans
1: ja.
0: Im Verkehrszentrum. Wie sieht's aus?
2: Moin, es gibt erstmal ein Baustellen-Update für die A2 Richtung Hannover. Die Abfahrt aller Ingersleben. Die wird ab 8 Uhr wegen Bauarbeiten für fast 2 Wochen gesperrt. Die B90 Stadt Ilm-Rudolstadt ist noch ein halbes Stündchen zwischen Pürzberg-Tunnel und Lichtenfeldstraße wegen Wartungsarbeiten bis etwa 6 Uhr gesperrt. Und B244 zwischen Dedeleben und Jerxheim-Bahnhof. Hier sind Kühe auf der Fahrbahn. Vorsicht! Blitzer stehen. Auf der A2 Richtung Berlin zwischen Allerengersleben und Alsleben. Auf der A9 Richtung Berlin zwischen Halle und Bitterfeld-Wolfen. Und A36 Richtung Braunschweig. Da blitzt es zwischen Ilsenburg und Stapelburg. Habt ihr noch Staus oder Blitzer gesehen? Ruft uns an, kostenlos unter 0800 123 2340.
0: Es ist doch abgekühlt, oder Janina?
3: Das ja, Wetter? Schon. Die Guten Morgenfamilie ist wach und es ist wirklich auch interessant, wie unterschiedlich ihr das Wetter so wahrnehmt.
4: Einen wunderschönen guten Morgen, Janina, Lars. Bei angenehmen 15 Grad, nicht mehr so heiß, so kann das Wetter bleiben.
5: Ich schicke euch verregnete 16 Grad aus Bitterfeld. Ja. Habt einen tollen Tag und Janina, mach bitte besseres Wetter.
3: Ja, was soll ich machen? Heute 15 bis 20 Grad, ja deutlich kühler als gestern, Lars, du hast es gerade gesagt.
0: Ja.
3: 27 Grad hatten wir gestern. Naja gut, den ganzen Tag heute eine Mischung aus Regen und Sonnenschein. Es ist auch ein bisschen windig und es geht genauso wechselhaft auch in den nächsten Tagen weiter. Wolken, Sonne, Regen, aber morgen wieder etwas wärmer bis 25 Grad.
0: Ja, Gratulation an euch, wenn ihr es geschafft habt, euer Frühstück auch so früh ohne Zwischenfälle vorzubereiten. Unser Dr. Emkus, der knibbelt schon eine Ewigkeit an so einer Käsepackung rum.
6: Man steht in der Küche und kämpft mit den Fingernägeln gegen eine hauchdünne Schicht Kunststoff, als müsste man ein Hochsicherheitsdepot der Bundesbank knacken.
0: Ah, fürchterlich. Schafft das nicht. Wir finden es gemeinsam raus. Gleich gegen 5.40 Uhr, hören wir doch mal rein, in die aktuelle Folge Dinge, die man nicht braucht.

0: Ja, gut, so gähnen wir uns durch den Tag. Guten Morgen, 5.38 Uhr, die MDR-Job. Guten Morgen, Familie ist hier am Mittwoch.
1: Ja, das heißt, auch in Sachsen-Anhalt ist seit Montag wieder Schulbrote schmieren angesagt. Also vorausgesetzt, man schafft es, diese miese, fiese Käsepackung aufzuknibbeln.
0: Ja, oder um es mit den Worten von unserem Dr. M-Kurs zu sagen, die Pfingstferien sind vorbei und der Wahnsinn nimmt seinen Lauf.
2: Wisst ihr, was extrem nervt? Dass uns die Lebensmittelindustrie mit diesen fetten Aufschriften wie hier öffnen oder leichtes Öffnen eine Komfortlüge auftischt, die in Wahrheit ein fieser Sabotageakt an unser Hungergefühl ist. Du ziehst voller Vorfreude an der dafür vorgesehenen Lasche und statt einer sauber geöffneten Packung hast du danach nur so ein winziges, erbärmliches Schnipselchen Plastik in der Pfote, während der Rest der Folie weiterhin bombensicher und absolut luftdicht verschlossen bleibt. Man steht in der Küche und kämpft mit den Fingernägeln gegen eine hauchdünne Schicht Kunststoff, als müsste man ein Hochsicherheitsdepot der Bundesbank knacken. Am Ende verliert man dann komplette Beherrschung, rammt das dicke Brotmesser mitten in die Packung rein und verteilt den ganzen Inhalt großflächig auf der Arbeitsplatte, nur weil das dämliche Easy-Open-System kläglich versagt hat. Aber durch diesen täglichen Überlebenskampf an der Verpackungsfront bleibt unsere Feinmotorik im Alter bestens geschult. Und wer es schafft, eine Packung Aufschnitt ohne Schere und ohne Tobsuchtsanfall zu öffnen, der hat die wichtigste Geduldsprobe im modernen Alltag im Grunde schon meisterhaft bestanden.
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0: Eieiei, ist es früh. Eieiei, guten 5 Uhr. Dreiviertel sechs. Ja, guten Morgen. Hier ist die MDR-Job. Guten Morgen, Familie. Am Mittwoch und heute erledigen wir den Wocheneinkauf endlich mal mit professioneller Anleitung hier.
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0: Heute ist Tim unterwegs, der kümmert sich hier bei uns sonst um alles Sportliche. Heute geht's allerdings nach Chemnitz. Die liebe Dani hat ihn nämlich eingeladen zum Regale einräumt. Wie läuft's?
2: Ja, ein bisschen haben wir noch vor uns. Die A72 wird runtergebrettert. Wir müssen uns ranhalten, sonst fängt Dani ohne mich an. Sie lebt meinen Traum, ne? Einmal ganz alleine in einem Supermarkt, bevor die anderen kommen. Die Gute, die schmeißt zusammen mit ihrem Team einen großen Laden, räumt aber nicht nur Regale rein, macht Dienstpläne, kümmert sich um alles von Kassenzettel bis runtergefallene Milch, damit wir nachher entspannt einkaufen können, ne? Ja, und da will ich heute ein bisschen helfen, aber ich möchte natürlich auch alles wissen, was uns Einkäufer so interessiert. Wie reagiert sie, wenn der Zehnte fragt, wo die Butter steht? Warum zur Hölle wird immer so viel umgeräumt eigentlich? Und wie sieht der Pausenraum hinten aus? Die kleinen und großen Geheimnisse eines Supermarkts lernen wir heute kennen. Soll ich was mitbringen?
0: Ja, vielleicht eher so ein Schnapper im Angebotsheftchen. Ich bräuchte Salami, Brötchen, neues Toilettenpapier, ja. Wenn du schon dabei bist.
2: Ja, alles klar, bringe ich mit. Ja. Extra weich, Lars, ne?
0: Ja, richtig. 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Und das machen wir, damit wir uns alle noch besser kennenlernen. Meldet euch noch schnell an und dann seid ihr eventuell als nächstes mit dabei. 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
1: Guten Morgen am frühen Mittwoch und gleich, logisch, 6 von 10 spielen wir Quickie und bis zu 300 Euro Cash sind für euch drin. Und das Wichtigste heute Morgen, das haben wir jetzt erstmal für euch.
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3: Um 6 Uhr mit Mirko Jugelt. Sachsen-Anhalts Innenministerin Tamara Zieschang verspricht sich vom EU-Kompromiss zu Abschiebezentren eine erhebliche Entlastung für Bund und Länder. In den Zentren außerhalb der EU sollen abgelehnte Asylbewerber untergebracht werden, die nicht in ihr Herkunftsland gebracht werden können. Zieschang sagte dem MDR, aktuell sei es ein enormer Aufwand, die Ausreise dieser Menschen zu ermöglichen. Pro Asyl warnte dagegen, sollten die Abschiebezentren jemals Praxis werden, werde wegen Menschenrechtsbedenken die nächste Klagewelle kommen. Die ostdeutsche Chemiebranche fordert, den europäischen CO2-Preis vorerst nicht weiter zu erhöhen. Der Geschäftsführer von Infraleuna, Christoph Günther, sagte dem MDR, das sei eine Kostenlast, die außerhalb Europas keine andere chemische Industrie zu tragen habe. Deshalb brauche es eine Pause. Unterstützung kommt von Sachsen-Anhalts Ministerpräsident Sven Schulze. Der CO2-Preis sei ein echtes Problem, nicht nur für die Chemieindustrie. Der CDU-Politiker kündigte an, sich bei der EU für Lösungen einzusetzen. Durch eine Abschaffung der Rente mit 63 könnte der Staat Milliarden sparen. Das zeigt eine Studie der Bertelsmann Stiftung. Danach könnte die Staatskasse pro Rentnerjahrgang um 9,5 Milliarden Euro entlastet werden. Zudem gäbe es ein Beschäftigungspotenzial von 125.000 Vollzeitkräften. Jährlich gehen bis zu 280.000 Erwerbstätige nach mindestens 45 Beitragsjahren vorzeitig abschlagsfrei in Rente. Eingeführt worden war die Regelung 2014. Das deutsche Gesundheitswesen soll fit für einen militärischen Krisenfall gemacht werden. Das geht aus einem Beschlussentwurf für die Gesundheitsministerkonferenz hervor, der dem MDR vorliegt. Demnach wollen die Länder die Zusammenarbeit mit dem Sanitätsdienst der Bundeswehr ausbauen. So sollen Krankenhäuser und Gesundheitsämter für den Krisenfall üben. Zudem sollen Konzepte für eine sichere Versorgung mit Medikamenten und Medizinprodukten erstellt werden. In Dortmund hat sich ein bewaffneter Mann ergeben, der auf einen Polizisten geschossen und sich dann mit seinen drei Kindern in einer Wohnung verschanzt hatte. Die Polizei erklärte, der Mann sei nach stundenlangen Verhandlungen freiwillig vor das Haus getreten. Den drei Kindern gehe es den Umständen entsprechend gut. Der Polizeibeamte sei dank seiner Schussweste nur leicht verletzt. Die Hintergründe des Vorfalls sind noch unklar. Der Polizei zufolge hatte eine Frau per Notruf um Hilfe gebeten. Das waren die Nachrichten.
1: 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Und wie schaut's denn aus?
4: Moin, es gibt erstmal ein Baustellen-Update für die A2 Richtung Hannover. Ab 8 Uhr wird die Abfahrt Allerengersleben gesperrt wegen Bauarbeiten für etwa 2 Wochen. Dann ein Unfall am Dreieck-Nossen. A4 Richtung Frankfurt. Am Dreieck-Nossen ist die rechte Spur blockiert. Und B79 Richtung Wolfenbüttel. Ein toter Waschbär liegt zwischen Halberstadt und Assenstedt. Thomas ist am Telefon. Guten Morgen.
5: Guten Morgen. MDR Jump, und zwar habe ich für euch eine Sperrung, und zwar Autobahn 14, Nossen Richtung Leipzig, und zwar ist die Raststätte Muldental Nord gesperrt durch einen Schwerlasttransport. Es kann nicht auf den Rasthof gefahren werden.
4: Dankeschön, Thomas. Wir schauen auf die Blitzer. Alle auch mobil auf mdrjump.de. Die neuesten auf der A2 Richtung Berlin zwischen Allerengersleben und Alsleben. Richtung Berlin A9 zwischen Halle und Bitterfeld-Wolfen. A36 Richtung Braunschweig zwischen Ilsenburg und Stapelburg wird geblitzt. Und in der Ortsdurchfahrt Haslau bei Döbeln wieder in beiden Richtungen. Habt ihr noch Staus oder Blitzer gesehen? Ruft uns an, kostenlos unter 0800 123 2340.
1: Janina, was gibt denn da das wettermäßig für einen Tag heute?
6: Ja, also was man sagen kann, es war auf jeden Fall nichts mit einer heißen Nacht gestern. Ne? Das kann jetzt gut sein oder schlecht sein, ich weiß nicht, müsst ihr selber wissen. Also es hat sich ordentlich abgekühlt. In Wilknitz im Landkreis Meißen haben wir jetzt 15 Grad, 14 Grad in Naumburg. Es ist eben deutlich kühler als gestern, heute auch im Laufe des Tages. 15 bis 20 Grad sind drin. Gestern hatten wir noch 27. Den ganzen Tag heute eine Mischung aus Regen, Sonne, ein paar Wolken. Es ist auch ein bisschen windig und genauso wechselhaft geht es auch weiter. Wir kennen das ja schon aus den letzten Tagen. Ja, Wolken, Sonne, Regen. Aber es wird wieder etwas wärmer, morgen bis 25 Grad.
1: Die nächste heiße Nacht steht also bevor.
6: Ja, ja, ja.
1: Aber nur in Bezug aufs Wetter.
6: Mittelheiß.
1: Für alles andere ist, teilen sie da rum, Janina. Also, Ach, guten Morgen, 4 nach 6.
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1: Gut, so langsam machen wir uns bereit für die nächste Runde Quickie. Lief ja schon gut diese Woche.
7: Danke euch. Ja, oh schön. Danke schön.
6: Ja, einer nach dem anderen räumt hier die Kohle ab. Bis zu 300 Euro sind jeden Morgen drin mit 3 richtigen Antworten auf unsere Fragen.
1: 0800 123 2340 ruft jetzt an. Also quasi jetzt, weil gleich um 6.10 Uhr starten wir rein in die nächste Runde Quickie. 0800 123 2340.
6: Wann genau anrufen jetzt?
1: Jetzt.
6: Okay,
1: ja. Jetzt. Klingt so ein bisschen wie, als würden wir auf den Rave gehen jetzt hier.

0: Die MDR-Jump, guten Morgen, Familie ist hier am Mittwoch. Guten Morgen. Jetzt hier mal ganz kurz durch. Eins, zwei, ja, wunderbar. Alle Scheinchen da. Kann's losgehen.
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0: Wir quizzen um bis zu 300 Euro und ganz nebenbei checken wir mal ab, was gerade so los ist im Osten und in der gesamten Welt. Hier ist der Lasi, wer ist denn dran? Guten Morgen.
2: Hallo, hallo. Jana hier.
0: Jana, hallöchen. Jana oder Diana?
2: Jana, nur J-A-N.
0: Okay. Herzlich willkommen in der Show, liebe Jana. Und wo kommst du denn her? Sag mal, hallo. Jana.
2: Aus Kreuz-Ebra.
0: Das ist bei
2: ein kleiner Ort Dingelstedt. Von Dingelstedt.
0: Ja.
2: Im Eichstätt. Genau, richtig.
0: Jana.
2: Richtig, schön.
0: Ja, jetzt, herrlich. Du hast jetzt drei Fragen vor dir, ne? Und für jede richtige Antwort gibt es 100 Euro. 5 Sekunden Zeit pro Antwort. Und da gucken wir mal, was so wird. Der ostdeutsche Karneval ist jetzt immaterielles Kulturerbe. Das sächsische Kulturministerium hat die närrische Zeit jetzt auf die Landesliste gesetzt. Bis das gefeiert werden kann, dauert's noch ein bisschen. An welchem Datum beginnt denn die Karnevalszeit nochmal traditionell?
2: An Rosenmontag. Oh Gott, nein. Ja, Am 11.11.
0: Ja! Und um wie viel Uhr? Wie viel Uhr?
2: 11.11.
0: Ja, richtig! Super!
2: Oh mein Gott!
0: Lass mal doch gelten. So, alles klar.
2: Ja, super.
0: Hui. Oh Gott. So. Jetzt wird's aber sehr intellektuell, Jana. Jetzt, pass auf.
2: Ja, dann wird's
0: ja. In Magdeburg laufen seit dieser Woche die Domfestspiele. Die ganze Woche geht's um Konzerte und ganz viel Kultur. Eins der Highlights ist aber eine Show rund um das Werk einer berühmten mexikanischen Malerin, die als eine der wichtigsten Vertreterinnen des Surrealismus gilt. Ihr Vorname ist Frida und der Nachname lautet... Ha. So.
2: Pah. Keine Ahnung.
0: Das
2: überhaupt
0: ist,
2: nicht.
0: Das ist nichts, wofür man sich schämen muss. Die Frau heißt Frida Kahlo.
2: Nee.
0: Ja, gut. Das merken wir uns jetzt mal. Ja, man will auch was lernen morgens. Man muss ja auch was lernen.
2: Okay.
0: Ne? So, pass auf. Die Dresdner Kinderstraßenbahn feiert diese Woche 35. Geburtstag. Seit den 90ern ist die Bahn für Stadtrundfahrten reserviert, bei denen Kindern einiges über Dresden erklärt wird. Zum Beispiel auch, dass der Autor Erich Kästner hier geboren wurde. Einem seiner Kinderbücher verdankt die Bahn auch ihren Namen. Es geht um das doppelte...
2: Plötzchen.
0: Na, guck mal, 200 Euro, Jana.
2: Cool.
0: Dankeschön,
2: sehr schön.
0: Dann wünschen wir dir einen fabelhaften Mittwoch. Es war eine tolle Runde mit dir.
2: Ja, dankeschön.
0: Hau rein.
2: Euch auch noch einen ganz tollen Tag.
0: Und weiter viel Spaß.
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1: Na, heute schon den Drahtesel bemüht? Zur Arbeit fahren, die Kids in die Kita oder schnell zum Bäcker? Dann bitte jetzt das geliebte Zweirad nochmal kurz streicheln, denn heute ist Weltfahrradtag. Früher hieß das noch, ich habe gar kein Auto. Ich strample ja auch, aber dieses Jahr bin ich noch nicht viel gefahren. Habe vor 14 Tagen erstmal die Winterreifen runtermachen können. Aber ich finde Fahrradfahren grundsätzlich gut. Es hält fit, schont die Umwelt und sorgt dafür, dass man spätestens nach 3 Minuten merkt, dass die Anatomie des Hinterteils mit keinem Sattel auf dieser Welt jemals zusammenpassen wird. Man fährt los wie bei der Tour de France und endet nach 200 Metern wie bei Ninja Warrior. Und dabei habe ich ein E-Bike, also 200 Meter in unter 30 Sekunden. Aber trotzdem, was ich nicht mitmache, sind die ganzen Aufrüstungen. Früher hatte ein Fahrrad einen Korb und eine Klingel. Heute, da hast du den halben Mediamarkt an Bord. Helm mit Bluetooth, Getränkehalter, Navi, Powerbank und eine App, die dir mitteilt, dass du gerade an einem Baum vorbeigefahren bist. Da bewundere ich schon eher die Teilnehmer an der längsten Klappi der Welt, vergangenen Monat in Erfurt. Das ist noch Fahrradfahren in Reinkultur. In diesem Sinne, schönen Weltfahrradtag. Und immer dran denken, der wahre Gegner auf dem Rad ist nicht der Berg, sondern die Straßenbahnschiene.
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11: Hier ist die MDR Jump. Guten Morgen, Familie. Es ist kurz nach 7:30 und jetzt alles, was heute wichtig wird, mit Mirko Jugelt.
12: Die Bundesregierung will heute ein Programm zur Stärkung der Kreislaufwirtschaft auf den Weg bringen. Das soll Ressourcen schonen und die Versorgung mit Rohstoffen sichern. Konkret geht es unter anderem um das Recyceln von Batterien. Ministerpräsident Sven Schulze reist heute nach Brüssel. Dort will er bei führenden Vertretern der Europäischen Union für die Interessen Sachsen-Anhalts werben. Geplant sind unter anderem Gespräche mit Kommissionspräsidentin Ursula von der Leyen und Innenkommissar Magnus Brunner. Die EU-Kommission stellt heute in Brüssel ein Förderpaket für künstliche Intelligenz, Cloud-Dienste und Chips vor. Auch soll der Bau neuer Rechenzentren in Europa unterstützt werden. Damit will die EU die Abhängigkeit von Digitalkonzernen aus den USA verringern.
11: Und jetzt der Blick auf die Straßen. Fabian Magerhans im Verkehrszentrum. Schönen guten Morgen.
13: Guten Morgen. Mit der Vorsicht auf der B169 zwischen Stößitz und Seerhausen liegt ein toter Waschbär auf der Fahrbahn. Im Salzlandkreis ist ab heute die Straße zwischen Dodendorf und Atzendorf am Abzweig Bierer bis voraussichtlich 22. Juli wegen Bauarbeiten gesperrt. Eine Umleitung ist eingerichtet. Und Blitzer stehen auf der A2 Richtung Berlin zwischen Allerengersleben und Alsleben, auf der A9 Richtung Berlin zwischen Halle und Bitterfeld-Wolfen, dann auf der B87 in Mokrena in Fahrtrichtung Eilenburg. Und Thomas, du hast noch einen gesehen, wo steht denn der?
14: Kurzlage Haslau in Richtung Roßwein und in Richtung Döbeln.
13: Dankeschön, Thomas. Habt ihr noch was gesehen? Staus oder Blitzer, ruft uns an, kostenlos unter 0800 123 2340.
11: Ja, Nina, Was haben wir für ein Wetter heute?
15: Ja, das dünne Juni-Jäckchen freut sich, dass es heute mal wieder rauskommt. Also genauso auch der Schirm. Hier und da ist es doch ein bisschen nass, vor allem im Osten von Sachsen. Schauen wir mal auf die aktuellen Temperaturen. 10 Grad in Oberhof, 15 Grad in Torgau. Es hat sich doch deutlich abgekühlt im Vergleich zu gestern. Da hatten wir noch 27 Grad, heute 15 bis 20 Grad. Ja, und den ganzen Tag heute eine Mischung aus Sonne, Wolken, Regen. Es ist auch ein bisschen windig und genauso geht es auch die nächsten Tage weiter. Auch da Wolken, Sonne, Regen, von allem was dabei. Aber es wird wieder ein bisschen wärmer. Morgen dann bis 25 Grad.
11: Ja. So klingt er, euer Morgen. Also im Fall von Dani aus Chemnitz.
15: Ja, ne? Sie hat uns eingeladen, sie zu besuchen. Das machen wir ja ohnehin jeden Mittwoch. Ein Familienmitglied nach dem anderen. Die ganze Guten-Morgen-Familie.
11: Wir haben schon bei euch zu Hause auf der Couch gesessen, waren in der Kita, im Pflegeheim. Und gleich gegen 6:40 Uhr geht's also in die Kaufhalle.

0: Guten Morgen. Es ist gleich 6.40 Uhr. Hier ist die M der Job. Guten Morgen, Familie. Am Mittwoch, an dem der Einkaufswagen voll gemacht wird, und zwar bis zum Anschlag.
1: Ja, jeden Mittwoch besuchen wir ein neues Mitglied unserer Guten Morgen-Familie, damit wir uns alle einfach noch besser kennenlernen als sowieso schon. Ey, was wir schon alles mit euch erlebt haben. Ja, Bauernhof, Pflegeheim, Kita, Bäckerei, und heute ist eben der Supermarkt dran.
0: Genauer gesagt, der von Dani in Chemnitz. Sie spannt heute Kollege Tim ein in die Vorbereitungen am frühen Morgen. Tim, sonst kümmerst du dich hier über alles Sportliche statt Trikot. Gibt's jetzt aber erstmal Arbeitskleidung oder was?
2: Naja, das muss ich mir alles erstmal verdienen, würde ich sagen. Die Dani hat uns vorne reingelassen, vor allen Kunden sozusagen. Hier in 2 Stunden geht's ungefähr erst los, dann macht das ganze Ding auf. Guten Morgen.
3: Guten Morgen.
2: Hast du gut geschlafen? Bist ja früh dran.
3: Ja, ich habe gut geschlafen. Ich bin zeitig ins Bett gegangen.
2: Und ein bisschen aufgeregt, hast du gesagt, bist du?
3: Ja, ich bin ein bisschen aufgeregt.
2: Ach, ist doch alles kein Problem mehr. Ich bin auch aufgeregt. Zum ersten Mal hier in so einem Supermarkt, bevor hier überhaupt irgendwas losgeht. Ihr wurselt schon ganz fleißig rum, räumt alles ein. Was steht alles an, bevor es hier die Tore sozusagen öffnet?
3: Das Allerwichtigste ist natürlich, dass der Backshop gefüllt wird mit frischen Brötchen, Brot und süßen Teilchen. Und natürlich das Obstgemüse wird täglich frisch eingeräumt. Täglich angeliefert, täglich eingeräumt.
2: Und ich habe schon gesehen, der Lauch wurde gerade gekürzt.
3: Ja, wir machen alles hübsch.
2: Du hast dich bei uns als Familienmitglied der Woche angemeldet. Erzähl mal, warum denn?
3: Ich manage hier relativ viel in unserem Supermarkt. Ich habe eine Familie, ich bin verheiratet, ich habe eine Tochter von 12 Jahren. Termine, Haushalt, Garten, Laden, also grundsätzlich, was die Frauen so auf dem Rücken tragen. Immer, jeden Morgen.
0: So, und deshalb haben wir heute Unterstützung vorbeigeschickt. Ja. Noch den ganzen Morgen packt also Tim an in der Kaufhalle von Dani aus Chemnitz. Und jeden Mittwoch sind wir unterwegs, um euch zu besuchen. Also die ganze Guten Morgen Familie, deswegen meldet euch doch einfach auch an. Klickt euch rein auf mdrjump.de.

0: Und on, auch bei Fabian Magans im Verkehrszentrum. 6:45 hier ist die MDR Jump. Guten Morgen, Familie. Was ist los?
1: Moin, ein Radfahrer ist unterwegs auf der A4 Richtung Frankfurt. Fahrt bitte vorsichtig zwischen Frankenberg und Chemnitz Ost.

0: 6.47 Uhr, die MDR Job. Guten Morgen, Familie ist hier. Mittwoch haben wir es. Guten Morgen. Und ich bin jetzt ganz unvorbereitet. Moment, Sekunde. Und ach, da ist sie ja. Gut, ich meine, konnte auch keiner, Wow. Also wirklich niemand mit rechnen, dass wir jetzt hier im Juni die Karnevalströte brauchen. Janina, du hast hier bei uns immer die Schlagzeilen im Blick und da macht sich gerade der ostdeutsche Karneval bereit. Es gibt närrische Neuigkeiten.
1: Und wie? Der ostdeutsche Karneval hat es geschafft. Auch in Sachsen steht er jetzt ganz offiziell auf der Liste der immateriellen Kulturerbe. Jawohl, vor ein paar Monaten haben wir ja schon drüber gesprochen. Da gab es die gleichen News auch in Thüringen. Wir sagen nochmal herzlichen Glückwunsch. Ja, und auch die Freude bei dem Verein ist natürlich riesig. Der Präsident des Verbandes Sächsischer Karneval hat zum Beispiel gesagt, das ist eben ein wichtiger Schritt, ja, für die Anerkennung. Und auch finanziell ist das super, weil jetzt kann man eben so spezielle Fördermittel beantragen. Und überhaupt, Lars, also wenn man mal so überlegt, ja, seit dem Mittelalter wird bei uns Karneval gefeiert und heute haben wir in Ostdeutschland über 900 Karnevalsvereine.
0: Hello!
1: Ja!
0: Und genau deshalb soll da ja auch noch was auf Bundesebene passieren.
1: Naja, die Bewerbung zur Aufnahme in das bundesweite Verzeichnis des immateriellen Kulturerbes ist raus. Dafür haben sich ja die ostdeutschen Vereine zusammengeschlossen. Und jetzt heißt es wie so oft, abwarten, abwarten, abwarten.
0: Und abwarten und Kaffee trinken, ja, und nochmal gratulieren.
1: Ja!
0: Also, da muss ich doch sagen, da freuen wir uns. Der ostdeutsche Karneval ist in Sachsen zumindest mal jetzt immaterielles Kulturerbe. Sekunde, ich mach noch einmal hier, Moment.
1: Ich liebe deine Tröte einfach.
0: Ist gut, ne?
1: Ja,
0: das ist ja. Und jetzt packen wir die mal wieder weg, weil wir haben heute Morgen um 6.10 Uhr schon bei Quickie gelernt. Wann geht's wieder los?
1: Am 11.11.
0: Um
1: 11.11 Uhr.
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6: Guten Morgen an diesem frühen Mittwoch und so langsam werden wir fit, ne? Starten in den Tag. Und das Wichtigste heute Morgen, das haben wir natürlich jetzt erstmal für euch.
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7: Um 7 Uhr mit Mirko Jugelt. Sachsen-Anhalts Innenministerin Tamara Zieschank verspricht sich vom EU-Kompromiss zu Abschiebezentren eine erhebliche Entlastung für Bund und Länder. In den Zentren außerhalb der EU sollen abgelehnte Asylbewerber untergebracht werden, die nicht in ihr Herkunftsland gebracht werden können. Zieschank sagte dem MDR, aktuell sei es ein enormer Aufwand, die Ausreise dieser Menschen zu ermöglichen. Pro Asyl warnte dagegen, sollten die Abschiebezentren jemals Praxis werden, werde wegen Menschenrechtsbedenken die nächste Klagewelle kommen. Die ostdeutsche Chemiebranche fordert, den europäischen CO2-Preis vorerst nicht weiter zu erhöhen. Der Geschäftsführer von Infraleuna, Christoph Günther, sagte dem MDR, das sei eine Kostenlast, die außerhalb Europas keine andere chemische Industrie zu tragen habe. Deshalb brauche es eine Pause. Unterstützung kommt von Sachsen-Anhalts Ministerpräsident Sven Schulze. Der CO2-Preis sei ein echtes Problem, nicht nur für die Chemieindustrie. Der CDU-Politiker kündigte an, sich bei der EU für Lösungen einzusetzen. Durch eine Abschaffung der Rente mit 63 könnte der Staat Milliarden sparen. Das zeigt eine Studie der Bertelsmann Stiftung. Danach könnte die Staatskasse pro Rentnerjahrgang um 9,5 Milliarden Euro entlastet werden. Zudem gäbe es ein Beschäftigungspotenzial von 125.000 Vollzeitkräften. Jährlich gehen bis zu 280.000 Erwerbstätige nach mindestens 45 Beitragsjahren vorzeitig abschlagsfrei in Rente. Eingeführt worden war die Regelung 2014. Im russisch besetzten Teil der ukrainischen Region Donetsk hatte es einen Drohnenangriff auf einen Bus gegeben. Nach Angaben der Behörden wurden 7 Menschen getötet, mindestens 11 seien verletzt worden. Der Bus sei zwischen Moskau und der Halbinsel Krim unterwegs gewesen. In Dortmund hat sich ein bewaffneter Mann ergeben, der auf einen Polizisten geschossen und sich dann mit seinen 3 Kindern in einer Wohnung verschanzt hatte. Die Polizei erklärte, der Mann sei nach stundenlangen Verhandlungen freiwillig vor das Haus getreten. Den 3 Kindern gehe es den Umständen entsprechend gut. Der Polizeibeamte sei dank seiner Schussweste nur leicht verletzt. Die Hintergründe des Vorfalls sind noch unklar. Der Polizei zufolge hatte eine Frau per Notruf um Hilfe gebeten. Das waren die Nachrichten.
6: 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Fabian Morgan,
8: Wie sieht's aus? Wir schauen mal auf die A2 Richtung Hannover. Zwischen Uexleben und Bornstedt an der Baustelle ungefähr eine Viertelstunde plus. Und A4 Richtung Frankfurt. Wegen Straßenschäden ist zwischen Gera Langberg und Rüdersdorf die rechte Spur gesperrt. A9 Richtung Berlin. Vorsicht in der Abfahrt Naumburg. Ein defekter LKW. Und im Salzlandkreis ist ab heute die Straße zwischen Dodendorf und Atzendorf am Abzweig Bielefeld Biere, bis voraussichtlich 22. Juli wegen Bauarbeiten gesperrt. Die Umleitung ist eingerichtet. Blitzer stehen auf der A2 Richtung Berlin zwischen Allerengersleben und Alsleben, A9 Richtung Berlin zwischen Halle und Bitterfeld-Wolfen. A36 Richtung Braunschweig ist Blitz zwischen Ilsenburg und Stapelburg, B87 in Mokrena Richtung Allenburg und in der Ortsdurchfahrt Haslau bei Döbeln blitzt es wieder beidseitig. Habt ihr noch Staus oder Blitzer gesehen? Ruft uns an, kostenlos unter 0800 123 2340.
6: Tja, wir gucken mal aufs Wetter. Das ist ja abwechslungsreich, Janina, sag ich mal.
9: Ja. Naja, die Frage ist jetzt, ist es angenehm kühl oder enttäuschend kühl?
6: Ja.
9: Da sind wir hier in der Guten Morgenfamilie schon ein bisschen aneinander geraten. Lars, was sagst du dazu? Also, traust du dich zu äußern?
6: Nee, ich sag dazu gar nichts. Oder vielleicht, ich sag mal, angenehm kühl.
9: Ja, du hast einen Pulli an, so viel sage ich mal dazu.
6: Ja.
9: Ist ungewöhnlich. In Löbau haben wir 15 Grad, 13 Grad in Bad Langensalza. Gestern noch 27 Grad, heute 15 bis 20 Grad. Den ganzen Tag gibt es eine Mischung aus Regen und Sonne. Es ist auch ein bisschen windig, gerade auch noch ein bisschen Regen, vor allem so im Osten von Sachsen. Und so geht es auch den ganzen Tag weiter, ja, wechselhaft. Aber morgen dann eben wieder etwas wärmer, bis 25 Grad.
6: Guten Morgen, 6:54.
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6: Tja, die Palette Senf und die Gurkengläser bitte in Regal 7. Aber zack, zack, hier, wir öffnen gleich. Danke.
9: Ja, den ganzen Morgen verbringen wir bei Dani in Chemnitz. Sie hat uns eingeladen, mal dabei zu sein, wenn sie ihren Supermarkt ready für den Tag macht.
6: Ja, und da haben wir doch mal unseren Tim losgeschickt. Ja. Der kümmert sich hier sonst um alles Sportliche. Und gleich um 7.10 Uhr schauen wir mal, wie sportlich er in der Lage ist, die Regale einzuräumen hier in der MDR Jump Guten Morgen Familie.

0: 10. Guten Morgen. Ja, hier ist die MDR Jump. Guten Morgen, Familie, am Mittwoch. Und da soll es ja den einen oder anderen geben, der sich schon so früh am Morgen gerne in der Kaufhalle bzw. im Supermarkt rumtreibt, oder was?
1: Ja, ja? Uns zum Beispiel. Ja, jeden Mittwoch ladet ihr uns ein, gemeinsam mit euch in den Tag zu starten. Da kommen wir natürlich gerne vorbei. Jede Woche besuchen wir ein anderes Familienmitglied.
0: Ja, diesmal haben wir unseren Timmy losgeschickt. Der kümmert sich hier sonst ja um alles Sportliche. Und jetzt ist er im Supermarkt bei Dani aus Chemnitz.
2: Ja, ich habe mir alles ein bisschen wärmer vorgestellt. Wir stehen hier am Kühlregal. Hier werden jetzt die Mindesthaltbarkeitsdaten durchgecheckt. Einmal aufmachen. So, Dani, was muss ich gucken?
3: Du guckst jetzt bitte nach Schwarzbach Heringshappen mit dem Datum 3.6.
2: Okay, dann checken wir mal ab. So, Moment. Oh, ein bisschen laut hier. So, das ist der 17. Das passt. 17. Alles 17. Nichts gefunden.
3: Perfekt.
2: Dann geht's jetzt weiter. Du bist hier, sag ich mal, die Herrin des Kühlregals, hast du mir schon erzählt. Und es muss alles tipptopp aussehen immer bei dir, ne?
3: Ja, richtig. Wie zu einer Neueröffnung. So muss es aussehen.
2: Das macht ihr hier jeden Tag. Wie viele Stunden vorher, bevor der Laden losgeht? Wann legt ihr los?
3: Wir beginnen 5.30 Uhr. Dann geht's wirklich los mit Datum rausnehmen. In der Zwischenzeit kommt dann meistens schon die neue Ware und die wird dann sofort wieder eingeräumt.
2: Du hast gerade schon gesagt, du hast so einen kleinen Spleen sozusagen. Wie muss die Ware aussehen? Irgendwas mit Po, habe ich gehört.
3: Ja, die Ware sollte immer so im Regal stehen, dass man nicht den Arsch der Ware sieht. Guck, so meine ich das. Das ist das Bild der Ware, das ist der Arsch.
2: Also, okay. So, dann checken wir mal weiter die Ware ab. Gibt es eine Belohnung am Ende eigentlich? Darf ich mal, weiß ich nicht, mir was rausnehmen? Oder eine Lautsprecheranlage oder sowas?
3: Ich mach dir dann einen Kaffee.
2: Klein, fangen wir an, Leute. Naja, weiter geht's. So, mal auf hier, alles klar. Und den Seelachs muss ich jetzt mal checken.
0: Ah, der hat ja auch Vorstellungen, so eine Durchsage über die Lautsprecher, die muss man sich auch verdienen,
3: ja, ja,
0: oder? Also, jeden Mittwoch besuchen wir euch, die ganze Guten Morgen Familie. Heute packen wir an im Supermarkt von Dani aus Chemnitz. Und wer weiß, vielleicht schauen wir nächste Woche schon bei euch vorbei. Meldet euch mal an, am besten jetzt direkt auf mdrjump.de und werdet unser Familienmitglied der Woche. Ich habe jetzt irgendwie total Lust auf Heringshappen.
1: Immer schön den Arsch nach hinten lassen.
0: Immer, das weiß ich.

0: Janik, shoot.
1: Viertel acht. Der MDR-Jump, guten Morgen, Familie, ist hier am Mittwochmorgen. Linkin Park gibt's in 10 Sekunden bei uns.
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0: 20 Uhr. Guten Morgen, die MDR Jump. Guten Morgen, Familie ist hier am Mittwoch und da fällt das Frühstück inzwischen immer regionaler aus.
1: Seit Wochen futtern wir ja schon leckere Erdbeeren. Immer mehr Selbstpflückfelder haben geöffnet, zum Beispiel im Priesterwitz oder am Gebesee. So, so lecker, ja. Und auch beim Gemüse geht's ja so langsam los.
0: Trifft sich gut, weil Erdbeeren, also schöne Guten, aber je mehr Grünzeug wir alle essen, desto besser verstehen wir uns angeblich auch gegenseitig. Also jetzt akustisch, meine ich jetzt.
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0: Grünes Gemüse hilft angeblich gegen Schwerhörigkeit. Grünes Gemüse. Mediziner Dr. Carsten Legutat hört genau zu und war die Antwort.
3: Grünes Gemüse enthält Antioxidantien. Das sind also Stoffe, die unseren Körper vor schädigenden Oxidantien schützen. Oxidantien sind Stoffe, die bei uns im Stoffwechsel und durch die Umwelt entstehen und die unseren Körper

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0: 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Wenn schon keine Ehe, wenigstens eine Hochzeit.
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0: Gerne.
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10: Hier ist die MDR Jump. Guten Morgen, Familie. Es ist 7.30 Uhr und jetzt alles, was heute wichtig wird, mit Mirko Jugelt.
11: Die Bundesregierung will heute ein Programm zur Stärkung der Kreislaufwirtschaft auf den Weg bringen. Das soll Ressourcen schonen und die Versorgung mit Rohstoffen sichern. Konkret geht es unter anderem um das Recyceln von Batterien. Ministerpräsident Sven Schulze reist heute nach Brüssel. Dort will er bei führenden Vertretern der Europäischen Union für die Interessen Sachsen-Anhalts werben. Geplant sind unter anderem Gespräche mit Kommissionspräsidentin Ursula von der Leyen und Innenkommissar Magnus Brunner. In Sonneberg steht ab heute ein Afghane vor Gericht, der im April einen Polizisten mit einer Eisenstange angegriffen haben soll. Zuvor soll der Mann in einer Fußgängerzone die Schaufensterscheibe einer Drogerie eingeschlagen haben. Thüringens Justizministerin Beate Meißner hatte kurz nach der Tat die Schutzbedürftigkeit des Mannes in Frage gestellt.
10: So, und jetzt der Blick auf die Straßen. Fabian Magerhans, wie schaut's aus?
12: Guten Morgen. Ja, es gibt wieder Baustellenstaus auf der A2 Richtung Berlin zwischen Allerengersleben und Alsleben. 6 Kilometer stockender Verkehr. Plant ihr ungefähr 20 Minuten Mehrzeit ein. Und auch Richtung Hannover zwischen Uexleben und Bornstedt eine Viertelstunde plus und zwischen Peine und Hemmelerwald nochmal 20 Minuten extra. A4 Richtung Dresden zwischen Bad Hersfeld und Friedewald in der Baustelle ein defekter LKW. Und A9 Richtung Berlin, Vorsicht auch in der Abfahrt Naumburg, noch ein defekter LKW. Landkreis Sächsische Schweiz, Osterzgebirge. Die Straße zwischen Grillenburg und Naundorf ist nach einem Unfall gesperrt. Und in Ebendorf eine Sperrung in der Barleber Straße zwischen B71 und Mühlenbreite wegen Bergungsarbeiten. Blitzer stehen auf der A9 Richtung Berlin zwischen Halle und Bitterfeld-Wolfen, auf der A38 Richtung Göttingen zwischen Leipzig-Süd und Leipzig-Neue Hart, A36 Richtung Braunschweig zwischen Ilsenburg und Stapelburg, B7 in Trotz, da blitzt es Richtung Jena, in Mokrena B87 Richtung Allenburg und zwischen Zellermeles und Oberhof. Uwe ist am Telefon, guten Morgen.
13: Ich habe gerade den Blitzer gesehen zwischen Lebersdorf und Pulsnitz auf der S95 und der 70er Zone.
12: Dankeschön, gute Fahrt. Habt ihr noch Staus oder Blitzer gesehen? Ruft uns an, kostenlos unter 0800 123 2340.
10: Ja, und werden nicht müde, aufs Wetter zu gucken heute Morgen?
14: Niemals.
10: Ja, Nina, wie sieht's
14: niemals
10: aus?
14: Niemals. Schauen wir doch mal aufs Thermometer. Also, ist ein bisschen kühler als gestern. Ja, gestern noch 27 Grad in vielen Orten, heute eher so 15 bis 20. Was knisterst du da so rum?
10: Entschuldigung, ich habe was getrunken. Entschuldigung.
14: Ja, du hast uns heute ja so ein sonniges Trinkpäckchen mitgebracht. Das bringt uns die Sonne in den Tag. Also, heute bis 20 Grad. Schauen wir mal auf die aktuellen Temperaturen. 15 Grad gerade in Hoyerswerda. Und wir grüßen mal ganz lieb nach Leinefelde-Worbis. Hallo zur Landesgartenschau. Bis zu 12 Grad heute. Ja, nicht das Schlechteste. Ja, da gießen sich die Pflanzen so ein bisschen von selber. Also, den ganzen Tag heute eine Mischung aus Regen und Sonne. Es ist auch ein bisschen windig. So geht's die nächsten Tage auch weiter. Wolken, Sonne, Regen, von allem was dabei. Aber morgen wieder ein bisschen wärmer, bis 25 Grad.
10: Kannst du echt nichts machen. Ne? Sogar das Nuckeln am Strohhalm wird hier gerügt.
14: Wenn du hier knisterst.
10: Hallo, hallo. Hallöchen! So, und manchmal kennt Morgenmuffligkeit keine Grenzen. Vor allem nicht, wenn Dr. Emkus schon morgens in der Kaufhalle unterwegs ist.
4: Wisst ihr, was unnervt? Dass man im Supermarkt mittlerweile Zeit damit verschwendet, nach Sachen zu suchen, die einfach nicht mehr da sind, nur weil das Sortiment schon wieder grundlos umgeräumt werden musste.
10: Ja gut, das ist wiederum aber ein sehr guter Grund für eine neue Folge Dinge, die man nicht braucht. Und die gibt's gleich um 7:40 Uhr.

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1: Oh, der Magerhans. Was ist los, Fabian?
2: Ja, es liegen Feuerlöscher, Holzpaletten und Metallstangen auf der A4 Görlitz Richtung Dresden zwischen Kudersdorf und Niederseifersdorf auf der Fahrbahn. Hier bitte vorsichtig fahren.
1: Na gut, da gehört ja auch wirklich nicht hin. Also ich weiß auch nicht, was das wieder soll. Gut, 7.40 Uhr, guten Morgen. Die MDR Jump, guten Morgen, Familie ist hier am Mittwoch.
3: Ja, und Mittwoch heißt ja, wir sind wieder unterwegs und besuchen euch ganz persönlich die ganze guten Morgen, Familie. Heute begleiten wir Dani durch ihren Supermarkt in Chemnitz.
1: In ein paar Minuten geht's wieder zwischen die Regale und da sind wir nicht die Einzigen. Ne? Unser Dr. M-Kurs leistet uns Gesellschaft, nur halt eben auf seine Art.
4: Wisst ihr, was unnervt? Dass man im Supermarkt mittlerweile Zeit damit verschwendet, nach Sachen zu suchen, die einfach nicht mehr da sind, nur weil das Sortiment schon wieder grundlos umgeräumt werden musste. Da gehst du zielstrebig in den Gang, in dem gefühlt seit 100 Jahren der Kaffee stand und stehst plötzlich fassungslos vor einer Wand. Aus sündhaft teuren Bio-Markenprodukten während die billigen Eigenmarken klammheimlich in der allerletzte Bückecke verbannt worden. Diese ständige Umräumwut treibt vor allem uns Männern den absoluten Wahnsinn, weil aus dem schnellen 5-Minuten-Einkauf wird dann so ein hochkomplizierter Orientierungslauf quer durch das gesamte Gebäude. Am Ende irrt man dann völlig entnervt an den Regalen vorbei, nur weil irgendein Marketing-Genie der Meinung war, dass Schokolade unbedingt neben der Grillkohle liegen muss. Aber durch das ewige Suchen und die Extrarunden mit dem Einkaufswagen kommen wir wenigstens ganz nebenbei auf unsere tägliche Schrittanzahl.
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0: Gleich 7:45. Die MDR-Top Guten Morgen Familie ist hier am Mittwoch. Guten Morgen. Genau, es ist heute wieder einiges los. Am Frühstückstisch über das Wetter wird gestritten. Und was ist jetzt los?
1: Ja, vor einer halben Stunde haben wir von unseren Experten bei Fakt oder Fake gelernt, dass es durchaus gut für unsere Ohren sein kann, wenn wir viel grünes Gemüse essen, also dass wir dann besser hören. Aha. Die ganze Folge gibt es natürlich nochmal zum Nachhören auf mdrjump.de. Und die liebe Maria, die hatte da irgendwie so einen Aha-Moment.
2: Interessant, das mit dem grünen Gemüse. Das erklärt natürlich auch, warum meine Kinder nie hören.
1: Ja, das ergibt Sinn.
0: Das erklärt auch, warum Janina hier die Musik immer so laut macht.
1: Nee, das ist, weil ich die so geil finde. Vor allem den nächsten Song, den machen wir bitte extra laut. Extra.
0: Gut. Licht aus, Musik an. Kato, turn the lights off in der MDR-Job. Guten Morgen, Familie. Oh.

0: So, genug abgechillt jetzt hier. 7.47 Uhr, morgen! Hier ist die MNetJob Good Morning Familie am Mittwoch. Ja, je nach Öffnungszeiten, kurz bevor die Kassen öffnen.
1: Ja. Ja, und wir sitzen heute mal direkt dahinter. Jeden Mittwoch besuchen wir euch immer ein neues Mitglied unserer Guten Morgen Familie und begleiten euch durch einen ganz normalen Morgen.
0: Und heute, da haben wir unseren Sportexperten Tim losgeschickt. Den ganzen Morgen packt er in der Kaufhalle von Dani aus Chemnitz mit an. Also Tim, gerade hast du schon fleißig das Haltbarkeitsdatum kontrolliert. Was steht als nächstes an, bevor dann der Markt aufmacht?
2: Ja, die letzten Details werden abgeklärt, ne? Gleich geht's hier los, die Schiebetüren öffnen sich, Dani ist quasi ready. Dani, wenn du hier den ganzen Tag rumwuselst, hast du dann überhaupt noch Zeit und Lust, selbst einzukaufen?
3: Ja, also wenn ich Urlaub habe, dann gehe ich auch gerne mal bei der Konkurrenz schlummern.
2: Entdeckt man da manchmal was? Oh, das machen die besser, das nehme ich mir mit für meinen Laden oder wie läuft das?
3: Ja, teilweise kann man sich schon in anderen Märkten Ideen holen, sage ich mal. Ja, das ist auch nicht schlimm, ich finde das ist in Ordnung für mich.
2: Jetzt checken wir noch einmal kurz den Bestand im Kühlhaus.
3: Im Tiefkühlhaus.
2: Tiefkühlhaus, oha, mach mal bitte auf.
3: Ja, warte, brauchst du eine Jacke und eine Mütze?
2: Geht noch so, warte mal.
3: Na, warte.
2: Boah, schnell wieder raus, ey, was haben wir denn hier? Boah. Tiefkühlbrötchen, okay, die Gemüsepfanne.
3: Alles klar für heute.
2: Ihr habt noch ein extra Gemüsekühlhaus.
3: Ja.
2: Was geht da gerade sehr gut? Was ist gerade sehr beliebt?
3: Ja, Erdbeeren, ne? Es geht langsam los. Erdbeeren, Spargel auch noch, aber das läuft schon langsam wieder aus. Und Wassermelone natürlich, wenn es so heiß draußen ist.
2: Bevor jetzt die ersten Kunden kommen, gibt's ein paar Geheimsprachensachen, was ich noch lernen muss?
3: Ich weiß, was du meinst, ja. Wenn zum Beispiel Sekt oder Wein im Karton kommt, dann heißt das bei uns, es kommt ein Colli.
2: Ein Colli.
3: Genau, ein Colli. Oder Verkaufseinheit, dann sind 6 Stück drin. Das heißt, das sind 6 Verkaufseinheiten.
2: So Leute, Verkaufseinheiten, Collis, alles ready. Wir legen jetzt gleich los. Vielleicht darf ich sogar an die Kasse, habe ich schon gehört. Hilfe. Ja, wir sehen mal.
1: Also falls ihr gleich in Chemnitz einkaufen geht und unser Tim an der Kasse sitzt, das ist so ein großer, langer, ja, zählt am besten nochmal euer Wechselgeld nach.
0: Ich bin ja so gerne an der Selbstbedienungskasse.
1: Ja gut. Vielleicht stellt er sich auch einfach dahin. Wer weiß.
0: Wer weiß. Man weiß es nicht. Wir werden es erleben. Jeden Mittwoch besuchen wir euch die ganze Guten Morgen Familie. Heute sind wir also bei Dani in der Kaufhalle. Nächste Woche eventuell ja schon bei euch. Meldet euch mal an. Und zwar auf mdrjump.de.

0: Uiuiui, hier gehen alle Blaulichter an und ja, das kann nur eins bedeuten. Fabian Magerhans ist am Start und hat noch eine wichtige Meldung für uns. Was los?
1: Ja, sogar zwei. A9 Richtung München, einmal Vorsicht zwischen Thurland und Bitterfeld-Wolfen, liegt auf der mittleren Spur ein großer Reifen. Und A14 Richtung Magdeburg zwischen Magdeburg-Stadtfeld und Kreuz Magdeburg auf der rechten Spur liegt ein Pflasterteil.
0: Also, fahrt vorsichtig, passt auf.
2: Ja. Die MDR Jump Guten Morgen Familie.

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3: Guten Morgen an diesem frühen Mittwoch. So, also wir starten in den neuen Tag und ja, das Wichtigste heute Morgen, das haben wir jetzt erstmal für euch.
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5: Um 8 Uhr mit Mirko Jugelt. Sachsen-Anhalts Innenministerin Tamara Tsitschank verspricht sich vom EU-Kompromiss zu Abschiebezentren eine erhebliche Entlastung für Bund und Länder. In den Zentren außerhalb der EU sollen abgelehnte Asylbewerber untergebracht werden, die nicht in ihr Herkunftsland gebracht werden können. Tsitschank sagte dem MDR, aktuell sei es ein enormer Aufwand, die Ausreise dieser Menschen zu ermöglichen. Pro Asyl warnte dagegen, sollten die Abschiebezentren jemals Praxis werden, werde wegen Menschenrechtsbedenken die nächste Klagewelle kommen. Die ostdeutsche Chemiebranche fordert, den europäischen CO2-Preis vorerst nicht weiter zu erhöhen. Der Geschäftsführer von Infraleuna, Christoph Günther, sagte dem MDR, das sei eine Kostenlast, die außerhalb Europas keine andere chemische Industrie zu tragen habe. Deshalb brauche es eine Pause. Unterstützung kommt von Sachsen-Anhalts Ministerpräsident Sven Schulze. Der CO2-Preis sei ein echtes Problem, nicht nur für die Chemieindustrie. Der CDU-Politiker kündigte an, sich bei der EU für Lösungen einzusetzen. Durch eine Abschaffung der Rente mit 63 könnte der Staat Milliarden sparen. Das zeigt eine Studie der Bertelsmann Stiftung. Danach könnte die Staatskasse pro Rentnerjahrgang um 9,5 Milliarden Euro entlastet werden. Zudem gäbe es ein Beschäftigungspotenzial von 125.000 Vollzeitkräften. Jährlich gehen bis zu 280.000 Erwerbstätige nach mindestens 45 Beitragsjahren vorzeitig abschlagsfrei in Rente. Eingeführt worden war die Regelung 2014. Die USA und der Iran haben sich trotz der Waffenruhe erneut schwere Gefechte geliefert. Teheran griff nach eigenen Angaben US-Militärstützpunkte in Kuwait und Bahrain mit Raketen und Drohnen an. Das US-Militär reagierte mit Angriffen auf eine iranische Militäreinrichtung in der Straße von Hormus. Das US-Militär hatte zuvor einen Öltanker außer Gefecht gesetzt, der einen iranischen Hafen anlaufen wollte. Im russisch besetzten Teil der Region Donetsk hat es nach Angaben der Behörden einen ukrainischen Drohnenangriff auf einen Bus gegeben. Dabei seien 7 Menschen ums Leben gekommen, 11 seien verletzt worden. Der Linienbus sei zwischen Moskau und der Halbinsel Krim unterwegs gewesen. Das waren die Nachrichten.
3: 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Verkehrszentrum, Fabian Magerhans, hallo.
6: Hallo, wir schauen erstmal auf die A2 Richtung Berlin. Im Bereich Kreuz Wolfsburg-Königslutter eine ungesicherte Unfallstelle. Vorsicht. Weiter auf der A2 Richtung Berlin zwischen Allerindersleben und Alsleben ein Baustellenstau. 10 Minuten plus. In der Gegenrichtung A2 Richtung Hannover zwischen Uexleben und Bornstedt eine Viertelstunde Zeitverlust. Und zwischen Peine und Hemmelerwald nochmal 30 Minuten plus. A4 Görlitz Richtung Dresden, Vorsicht zwischen Kudersdorf und Niederseifersdorf, liegen Metall- und Holzteile auf der Fahrbahn. Richtung München A9 im Bereich Bitterfeld, Vorsicht auf der mittleren Spur, liegt ein Reifen. Und A38 Richtung Göttingen, 2 Kilometer stockender Verkehr zwischen Leipzig Südost und Leipzig Süd, Grund ist ein defektes Fahrzeug in der Baustelle. A72 Richtung Hof, Unfall zwischen Kreuz Leipzig und Röther, dadurch 2 Kilometer stockender Verkehr, plant hier 10 Minuten mehr Zeit ein. Vorsicht, ein Eimer, der liegt auf der B172A zwischen der A17 und Ortseingang Pirna und B188 Richtung Briesen, LKW-Bergungsarbeiten zwischen Hottendorf und Abzweig Uchtspringe. Im Landkreis Sächsische Schweiz aus der Erzgebirge ist die Straße zwischen Grillenburg und Naundorf nach dem Unfall weiterhin gesperrt. Und Blitzer stehen auf der A72 Richtung Leipzig, zwischen Hartenstein und Stolberg West, zwischen Leppersdorf und Pulsnitz und Ortseingang Magdala, wenn ihr aus Richtung Blankenheim kommt. Toni ist noch am Telefon, guten Morgen.
7: Ja, guten Morgen. Ich habe den Blitzer gesehen auf der 38 Richtung Göttingen in der 80er-Zone, Baustelle von Leipzig Süd bis Leipzig Harz, gerade frisch aufgebaut.
6: Dankeschön, Toni. Und habt ihr noch was gesehen? Staus oder Blitzer, ruft uns an, kostenlos unter 0800 123 2340.
3: Puh, es wird doch langsam etwas wärmer in meinem Pulli, muss ich sagen. Janina, wie sieht es denn wettermäßig aus?
8: Aber nicht ausziehen jetzt,
3: ich
8: oder?
3: Ich habe nichts drunter.
8: Ich wollte gerade fragen. Okay, naja, oh gut. Kurzes Regenpäuschen haben wir jetzt. In der Oberlausitz ist es gerade noch ein bisschen nass, aber ansonsten können wir den Schirm jetzt erstmal wieder einklappen. Schauen wir nochmal aufs Thermometer. Also es ist ein bisschen kühler als gestern, ja? Da haben wir in Halle 15 Grad, gerade auch in Gera. Gestern hatten wir noch bis 27 Grad, heute sind es eher 15 bis 20. Naja gut, den ganzen Tag eine Mischung aus Regen und Sonne, es ist auch ein bisschen windig. Und genauso wechselhaft geht es auch die nächsten Tage weiter. Wolke, Sonne, Regen. Aber wieder morgen etwas wärmer bis 25 Grad. Vielleicht dann T-Shirt anziehen, Lars.
3: Ja.
8: Nur so ein kleiner Tipp meinerseits.
3: Ja, okay. Mach ich. Ja, guten Morgen, 5:05.
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3: Ja, und wenn es um unseren Kiki geht, habt ihr ja jeden Morgen die Wahl, ne?
8: Ja, also entweder ihr macht euch mal eben bis zu 300 Euro klar mit nur drei richtigen Antworten auf unsere Fragen. Ohoho, da ihr ratet einfach mit und kriegt ganz nebenbei mit, was so los ist im Osten und in der Welt.
3: So oder so, morgen früh 6.10 Uhr geht's in eine neue Runde und für die quizzen wir uns gleich nochmal fit, ja? Zwei Songs. Und dann checkt ihr mal, ob ihr wirklich alles gewusst hättet. Ich glaube, ich nicht.

0: Mit Quizzen und Besserwissen, Janina. Das ist ja so. Gut, er ist hier jeden Morgen unser Motto. Ja,
1: so siehst du aus.
0: 8:10 Uhr, die MDR Jump. Guten Morgen, Familie, am Mittwochmorgen.
1: Ja, jeden Morgen Quiz in unserem Quickie um bis zu 300 Euro, immer um 6:10 Uhr. Und damit das morgen früh dann auch läuft, raten wir jetzt nochmal mit bei der Runde von vorhin. Und die Frage ist ja, hättet ihr es wirklich besser gewusst?
2: Hallo, hallo. Jana hier.
0: Herzlich willkommen in der Show, liebe Jana. Und wo kommst du denn her?
2: Sag mal, ja, hallo. Jana. Aus Kreuz-Ebra.
0: Das ist bei
2: ein kleiner Ortsteil von Dingelstedt.
0: Ja.
2: Im Eichsfeld. Genau, richtig.
0: Jana.
2: Richtig, schön.
0: Ja, jetzt, herrlich. Du hast jetzt drei Fragen vor dir, ne? Und für jede richtige Antwort gibt es 100 Euro. 5 Sekunden Zeit pro Antwort. Und da gucken wir mal, was so wird. Der ostdeutsche Karneval ist jetzt immaterielles Kulturerbe. Das sächsische Kulturministerium hat die närrische Zeit jetzt auf die Landesliste gesetzt. Bis das gefeiert werden kann, dauert es noch ein bisschen. An welchem Datum beginnt denn die Karnevalszeit nochmal traditionell?
2: An Rosenmontag. Oh Gott, nein. Ja, das ist alles falsch.
0: Datum
2: Am Essen.
0: Ja! Und um wie viel Uhr? Wie viel Uhr?
2: 11:11 Uhr.
0: Ja, richtig! Super!
2: Oh mein Gott!
0: Lass mal doch gelten. So, alles klar.
2: Ja, super.
0: Hui. Oh Gott. So. Jetzt wird's aber sehr intellektuell, Jana. Jetzt, pass auf.
2: Ja, dann wird's ja.
0: Ja. In Magdeburg laufen seit dieser Woche die Domfestspiele. Die ganze Woche geht's um Konzerte und ganz viel Kultur. Eins der Highlights ist aber eine Show rund um das Werk einer berühmten mexikanischen Malerin, die als eine der wichtigsten Vertreterinnen des Surrealismus gilt. Ihr Vorname ist Frida und der Nachname lautet... Ja, so.
2: Pah. Keine Ahnung.
0: Das
2: überhaupt nicht.
0: Das ist nichts, wofür man sich schämen muss. Die Frau heißt Frida Kahlo.
2: Nee.
0: Ja, gut. Das merkt merken wir uns jetzt mal. Ja, man will auch was lernen morgens. Man muss ja auch was lernen.
2: Okay.
0: Ne? So, pass auf. Die Dresdner Kinderstraßenbahn feiert diese Woche 35. Geburtstag. Seit den 90ern ist die Bahn für Stadtrundfahrten reserviert, bei denen Kindern einiges über Dresden erklärt wird. Zum Beispiel auch, dass der Autor Erich Kästner hier geboren wurde. Einem seiner Kinderbücher verdankt die Bahn auch ihren Namen. Es geht um das doppelte...
2: Plötzchen.
0: Na, guck mal, 200 Euro, Jana.
2: Cool.
0: Dankeschön,
2: sehr schön.
3: Super. 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

0: 20. Die MDR Jump Guten Morgen Familie ist hier am Mittwoch. Guten Morgen. Und während ihr euch startklar für den Mittwoch macht, ihr da checkt hier eine nochmal eben die Termine. Wir schauen mal, welcher kuriose Feiertag diesmal ansteht.
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2: Na, heute schon den Drahtesel bemüht? Zur Arbeit fahren, die Kids in die Kita oder schnell zum Bäcker? Dann bitte jetzt das geliebte Zweirad nochmal kurz streicheln, denn heute ist Weltfahrradtag. Früher hieß das noch, ich habe gar kein Auto. Ich strample ja auch, aber dieses Jahr bin ich noch nicht viel gefahren. Habe vor 14 Tagen erstmal die Winterreifen runtermachen können. Aber ich finde Fahrradfahren grundsätzlich gut. Es hält fit, schont die Umwelt und sorgt dafür, dass man spätestens nach 3 Minuten merkt, dass die Anatomie des Hinterteils mit keinem Sattel auf dieser Welt jemals zusammenpassen wird. Man fährt los wie bei der Tour de France und endet nach 200 Metern wie bei Ninja Warrior. Und dabei habe ich ein E-Bike, also 200 Meter in unter 30 Sekunden. Aber trotzdem, was ich nicht mitmache, sind die ganzen Aufrüstungen. Früher hatte ein Fahrrad einen Korb und eine Klingel. Heute, da hast du den halben Mediamarkt an Bord. Helm mit Bluetooth, Getränkehalter, Navi, Powerbank und eine App, die dir mitteilt, dass du gerade an einem Baum vorbeigefahren bist.

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8: 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Es ist 8.30 Uhr und jetzt alles, was heute wichtig wird, mit Mirko Jugelt.
9: Die Bundesregierung will heute ein Programm zur Stärkung der Kreislaufwirtschaft auf den Weg bringen. Das soll Ressourcen schonen und die Versorgung mit Rohstoffen sichern. Konkret geht es unter anderem um das Recyceln von Batterien. In Sonneberg steht ab heute eine Afghane vor Gericht, der im April einen Polizist mit einer Eisenstange angegriffen haben soll. Zuvor soll der Mann in einer Fußgängerzone die Schaufensterscheibe einer Drogerie eingeschlagen haben. Thüringens Justizministerin Beate Meißner hatte kurz nach der Tat die Schutzbedürftigkeit des Mannes in Frage gestellt. Der Bundesgerichtshof befasst sich heute mit der sogenannten Rückkehrpflicht für Mietwagen. Konkret geht es darum, ob ein Mietwagen, wie im Personenbeförderungsgesetz vorgeschrieben, nach der Fahrt unverzüglich zurück zum Betriebssitz muss. Hintergrund ist eine Klage einer Taxigenossenschaft gegen ein Unternehmen, das Fahrten für Uber ausführt.
8: Und jetzt gucken wir auf die Straßen. Fabian Magans im Verkehrszentrum. Sag mal, ist die A4 gesperrt oder was?
10: Ja, die ist in Hessen gesperrt, Richtung Dresden, zwischen Bad Hersfeld und Friedewald. In der Baustelle wird ein kaputter LKW geborgen. Also die A4 Richtung Dresden gesperrt zwischen Bad Hersfeld und Friedewald wegen LKW-Bergungsarbeiten. Dann geht's auf die A2 Richtung Berlin zwischen Allerengersleben und Alsleben. 4 Kilometer stockender Verkehr plus 10 Minuten. Und Baustellenstaus in Richtung Hannover, A2 zwischen Uxleben und Bornstedt. Dauert's ungefähr 20 Minuten länger und zwischen Peine und Hemmeler Wald. Hier ungefähr eine halbe Stunde. A38 Richtung Göttingen zwischen Leipzig Südost und Leipzig Süd in der Baustelle ein defektes Fahrzeug. Und B188 Richtung Briesen zwischen Hottendorf und Abzweig Uchtspringe ein LKW-Unfall und Bergungsarbeiten. Im Landkreis Sächsische Schweiz aus der Erzgebirge ist die Straße zwischen Grimmenburg und Naundorf wegen Bergungsarbeiten gesperrt. Und Blitzer stehen auf der A72 Richtung Leipzig zwischen Hartenstein und Stolberg West, B175 in Langenbernsdorf Richtung Werdau, B184 Ortsausgang Dessau Richtung A9, in Leipzig in der Schönefelder Straße stadteinwärts und Ortseingang Magdala aus Richtung Blankenheim. Und Roland ist am Telefon, guten Morgen.
11: Schönen guten Morgen aus Dresden, ein Blitzer für euch. In Dresden auf der Nödnitzer Straße in der 30er-Zone stadtauswärts.
10: Dankeschön, Roland. Und habt ihr noch was gesehen? Staus oder Blitzer, ruft uns an, kostenlos. Und dann 0800 123 2340.
8: Janina, wie wird denn das Wetter heute?
12: Ja, also erstmal Entwarnung, beruhigt euch alle wieder. Lars hat seinen Pulli noch an.
8: Was?
12: Du hast ja gerade gesagt, dir ist ein bisschen warm, ja. Aber du hast leider nichts drunter.
8: Nein.
12: Also da musst du jetzt durch.
8: Ja.
12: Wird vielleicht ein bisschen schwitzig jetzt. Naja, es wird langsam. Die Regenwolken lösen sich erstmal auf. Nur in der Oberlausitz ist es noch ein bisschen nass. Und die aktuellen Temperaturen zeigen, ja, 16 Grad schon in Schönebeck, 13 Grad in Ilmenau, 15 bis 20 Grad sind heute drin. Aber schon auch ein deutlicher Unterschied zu gestern. Ja, da hatten wir ja 27 Grad in der Spitze. Heute also den ganzen Tag wieder mal eine Mischung aus Regen und Sonne. Es ist auch ein bisschen windig und genauso wechselhaft geht es auch die nächsten Tage weiter. Wolken, Gewitter, Sonne, Regen, alles durcheinander. Aber morgen schon wieder etwas wärmer, bis 25 Grad.
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8: Hallo, Hallöchen. So, kurz mal Ruhe bitte. Es ist Zeit für eine wichtige Durchsage.
5: Die MDR Jump, guten Morgen Familie, bitte an Kasse 1.
8: Ja. Und an Kasse 1 sitzen dann wir. Also besser gesagt unser Sportexperte Tim.
12: Immer mittwochs besuchen wir euch unsere guten Morgenfamilie. Und heute packen wir den ganzen Morgen mit an im Supermarkt von Dani aus Chemnitz.
8: Gleich um 8.40 Uhr schalten wir direkt hinter die Kasse.

0: 8.40 Uhr. Und zwar genau
1: jetzt beim Yeah! Oh yeah!
0: Hier ist die End der Jump Morgen Familie, an dem uns endlich wieder noch mehr Zeit zur Verfügung steht für die Familie.
2: Ja, also für euch. Jeden Mittwoch kommen wir persönlich bei euch vorbei. Egal wohin, egal was ihr macht. Wir haben auch wirklich schon einiges erlebt, ja. Und heute sind wir schon den ganzen Morgen im Supermarkt unterwegs von Dani aus Chemnitz.
0: Ja, die Dani hat unseren Tim eingeladen. Der kümmert sich ja sonst im Team um alles Sportliche. Aber heute ganz anderes Programm, ne? Mindesthaltbarkeit hast du schon kontrolliert. Und auch an der Kasse geht's offensichtlich rund, mein Lieber.
3: Dani, hier wuseln jetzt schon fleißig die Menschen durch die Gegend. Einkaufswagen rennt vom Gemüse zum Brot, Zigaretten haben wir auch schon verkauft. Wie verhalte ich mich denn, sag ich mal, als guter Kunde, damit ihr keinen Stress habt?
4: Also mir ist es immer wichtig, man sagt einfach guten Tag, hat mal ein Lächeln auf den Lippen, sagt auf Wiedersehen. Wir wünschen den Kunden natürlich einen schönen Tag und würden das gerne auch retour bekommen. Das reicht uns schon.
3: Gibt's eigentlich manchmal Trinkgeld und dürft ihr das annehmen?
4: Ja, die Kunden runden manchmal auf. Und das kommt bei uns in die Kaffeekasse und dann kaufen wir ein Päckchen Kaffee davon und trinken alle davon.
3: Na super. Bei euch ist ja so ein bisschen, sag ich mal, spezielle Situation. Du machst hier immer die Mopro, die Molkeprodukte, habe ich gelernt. Und gleichzeitig ist dein Mann aber der Chef. Wie funktioniert denn das bei euch?
4: Tja, das funktioniert ganz gut, würde ich sagen. Wir sehen uns auf Arbeit, wir sehen uns zu Hause.
3: Wie ist es denn zu Hause? Bist du da auch die Organisationschefin oder wie läuft es da?
4: Ja, doch, schon würde ich so sagen. Ich habe die Termine im Kopf, auch was das Kind betrifft, die schulischen Aktivitäten. Ja, ich sag meinem Mann, was ansteht und dann wird es aufgeteilt.
3: So, jetzt müssen wir schnell aus dem Weg. Hier möchte jemand an die Gnocchi und die Tagliatelle. Entschuldigung. So,
2: Gnocchi.
3: Weiter geht's.
2: Gnocchi heißt das, Tim.
0: Also, immer mittwochs besuchen wir euch. Die ganze Guten Morgen Familie. Heute packen wir also an bei Dani in der Kaufhalle in Chemnitz. Und wer weiß, als nächstes gucken wir vielleicht bei euch vorbei. Ne? Meldet euch an auf mdrjump.de und dann werdet ihr eventuell unser nächstes Familienmitglied der Woche. Der Mann ist der Chef, sie sieht ihn auf der Arbeit und zu Hause.
2: Ja.
0: Eine Kombination.
2: Aber Dani ist krass, Alter, die zieht einmal durch.
0: Ja, die scheint da zu funktionieren, aber es ist nichts, was ich empfehlen würde.
2: Tja, das lassen wir mal so stehen. Weiter geht's.

0: Ja, wenn der Kamrat wüsste, wie viele Friends hier am Start sind, das seid ihr, ja? Die ganze MDR Jump, guten Morgen Familie, 8:45 haben wir es am Mittwoch.
1: Am MFM.
0: Was, bitte?
1: Ja, das lassen wir besser Manni erklären. Ich will es nicht in den Mund nehmen. Der hat nämlich ganz besondere Grüße am WhatsApp-Handy dagelassen.
2: Guten Morgen, liebe Janina. Guten Morgen, lieber Lars. Guten Morgen. Ja, wir haben die Hälfte der Woche geschafft, auch genannt den Mittelfinger-Mittwoch. Es sind angenehme 14 Grad. Ja, und der Tag kann starten. Ich wünsche euch einen wunderschönen Tag. Passt auf euch auf. Ja, falls es nochmal regnen sollte, zieht euch schön warm an, dass er nicht friert. Ja, und habt einen geilen MFM.
0: Die Frage ist ja nur, was will uns Manni damit sagen?
1: Ja, also, wer weiß, was du heute schon erlebt hast. Das bleibt also sein Geheimnis. Wir sind ja eher in Partylaune, weil es gibt ja närrische Neuigkeiten.
0: Ja, wir ziehen hier den Gute-Laune-Regler schon mal so ein bisschen hoch. Mhm. Jetzt mit Baby Goodbye in der MDR Jump. Guten Morgen, Familie.
3: Und dann, liebe Freunde, wird's ganz närrisch bei uns. Baby,

0: zu 48, der MDR-Job Guten Morgen Familie ist hier, am Mittwoch, guten Morgen, und das Ende des Songs kam doch etwas plötzlich, ich bin etwas unvorbereitet, Sekunde, Moment. Ah, das war sie.
1: Da ist sie.
0: Konnte keiner damit rechnen, dass wir jetzt im Juni irgendwie hier die Karnevalströte brauchen oder was? Ja, Dina, du hast hier bei uns über die Schlagzeilen im Blick und da macht sich gerade der ostdeutsche Karneval bereit. Es gibt närrische Neuigkeiten.
1: Ja, und wie, der ostdeutsche Karneval hat es geschafft. Auch in Sachsen steht er jetzt ganz offiziell auf der Liste der immateriellen Kulturerbe. Aha. Ja, vor ein paar Monaten haben wir da ja schon mal drüber gesprochen. Da gab es die gleichen News in Thüringen. Wir sagen nochmal herzlichen Glückwunsch. Die Freude bei dem Verein ist natürlich riesig. Der Präsident des Verbandes Sächsischer Karneval hat zum Beispiel gesagt, das ist eben ein wichtiger Schritt für die Anerkennung und auch finanziell sei das total super, weil man jetzt eben so spezielle Fördermittel beantragen kann, ja? Und überhaupt, Lars, wenn man mal überlegt, ja, seit dem Mittelalter wird bei uns Karneval gefeiert und heute haben wir in Ostdeutschland über 900 Karnevalsvereine.
0: Und genau deshalb soll da ja auch noch was auf Bundesebene passieren.
1: Ja, die Bewerbung ist raus zur Aufnahme in das bundesweite Verzeichnis des immateriellen Kulturerbes.
0: Meine Güte.
1: Dafür haben sich die ostdeutschen Vereine ja zusammengeschlossen. Und jetzt heißt es, wie immer, abwarten.
0: Können wir uns auch als immaterielles Kulturerbe eintragen lassen?
1: Ich würde es mal vorschlagen.
0: Wegen den Fördergeldern meine ich jetzt. Gut. Ach, abwarten und Kaffee trinken und einfach nochmal gratulieren. Ne? Also, der ostdeutsche Karneval ist in Sachsen jetzt immaterielles Kulturerbe. Wo ist er jetzt schon wieder? Ach, hier.
1: Ja.
0: So, und jetzt packen wir die Tröte erstmal wieder weg, weil der 11.11. ist ja auch noch ein bisschen hin.

0: Fabian Magerhans aus dem MRL Jump Verkehrszentrum hat eine Meldung für uns.
1: Geht auf die A2 Richtung Berlin. Zwischen Peine Ost und Braunschweig-Wartenbüttel liegen große Fahrzeugteile. Vorsicht!

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5: Guten Morgen an diesem frühen Mittwoch. Und ja, wir starten in den neuen Tag und gucken mal, was wichtig ist heute Morgen. Das erfahrt ihr sowieso jetzt direkt hier bei uns.
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6: Um 9 Uhr mit Mirko Jugelt. Sachsens Kultusminister Konrad Clemens sieht wenig Spielraum für dauerhaft spätere Sommerferien. Der Lehrerverband hatte gefordert, die Ferien grundsätzlich erst Anfang Juli beginnen zu lassen, um mehr Zeit für die Abi-Prüfungen zu haben. Clemens sagte dem MDR, in diesem Jahr sei die Korrekturzeit für Lehrkräfte zwar knapp gewesen, dennoch werde es bei den bestehenden Ferienregelungen bleiben. Das rollierende System bietet den Vorteil, dass nicht alle Bundesländer auf einmal zusammen in die Ferien starteten. Bei einem iranischen Drohnenangriff auf Kuwait sind am internationalen Flughafen des Golfstaates mehrere Menschen verletzt worden. Ein Militärsprecher erklärte, Drohnen hätten das Passagierterminal getroffen und schwer beschädigt. Der Flugverkehr wurde vorerst ausgesetzt. Der Iran hatte erklärt, er habe US-Stützpunkte in Kuwait und Bahrain attackiert. Die USA griffen ihrerseits eine iranische Militäreinrichtung in der Straße von Hormuz an. Zuvor hatte das US-Militär einen Öltanker außer Gefecht gesetzt, der einen iranischen Hafen anlaufen wollte. Im russisch besetzten Teil der Region Donetsk hatte es nach Angaben der Behörden einen ukrainischen Drohnenangriff auf einen Bus gegeben. Dabei seien 7 Menschen ums Leben gekommen, 11 seien verletzt worden. In St. Petersburg, wo heute ein internationales Wirtschaftsforum beginnt, wurden bei Drohnenangriffen mehrere Menschen verletzt. Die Ukraine meldete eine Tote durch einen russischen Drohnenangriff auf Cherson. Sachsen-Anhalts Innenministerin Tamara Zieschang verspricht sich vom EU-Kompromiss zu Abschiebezentren eine erhebliche Entlastung für Bund und Länder. In den Zentren außerhalb der EU sollen abgelehnte Asylbewerber untergebracht werden, die nicht in ihr Herkunftsland gebracht werden können. Zieschang sagte dem MDR, aktuell sei es ein enormer Aufwand, die Ausreise dieser Menschen zu ermöglichen. Pro Asyl warnte dagegen, sollten die Abschiebezentren jemals Praxis werden, werde wegen Menschenrechtsbedenken die nächste Klagewelle kommen. Durch die Abschaffung der Rente mit 63 könnte der Staat Milliarden sparen. Das zeigt eine Studie der Bertelsmann Stiftung. Danach könnte die Staatskasse pro Rentnerjahrgang um 9,5 Milliarden Euro entlastet werden. Zudem gäbe es ein Beschäftigungspotenzial von 125.000 Vollzeitkräften. Jährlich gehen bis zu 280.000 Erwerbstätige nach mindestens 45 Beitragsjahren vorzeitig abschlagsfrei in Rente. Das waren die Nachrichten.
5: 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Fabian Magerhans, hallöchen.
7: Hallöchen zurück. A2 Richtung Berlin zwischen Kreuz Hannover Ost und Hemmeler Wald. In der Baustelle ein defekter LKW. Dadurch 7 Kilometer Stau und stockender Verkehr, 30 Minuten plus. A2 Richtung Hannover zwischen Uexleben und Bornstedt. An der Baustelle ungefähr 20 Minuten Wartezeit. Und weiter Richtung Hannover zwischen Peine und Hemmeler Wald. Hier dauert es ungefähr eine halbe Stunde länger. A72 Richtung Hof zwischen Plauen-Ost und Plauen-Süd, vorsichtig fahren, auf der linken Spur ein defektes Fahrzeug. B188 Richtung Briesen, LKW-Bergungsarbeiten zwischen Hottendorf und Abzweig Uchtspringe. Und Blitzer stehen auf der A9 Richtung Berlin zwischen Halle und Bitterfeld-Wolfen, auf der A36 Richtung Braunschweig zwischen Ilsenburg und Stapelburg. B7 Ortsausgang Trotz Richtung Jena wird geblitzt, in Dresden in der Nödnitzer Straße, in Leipzig in der Schönefelder Straße stadteinwärts. Und Luana ist am Telefon.
8: Guten Morgen, ein Blitzer für euch. Zwischen Scheibenberg und Elterlein, Fahrt Richtung Elterlein in der 70er-Zone. Bauen Sie auf.
7: Lieben Dank, wer ist noch dran?
9: Moin, der Jörg hier. Ich weiß ja nicht, habt ihr den Blitzer schon auf der B184 zwischen Dessau und der Autobahn A9 Richtung Wolfen?
7: Ist eingetragen. Dankeschön. Habt ihr noch was gesehen? Staus oder Blitzer? Ruft uns an, kostenlos unter 0800 123 2340.
5: Luana, geboren... Joanna. Entschuldigung, ich habe nichts gesagt. So, danke. Janina, wie wird's Wetter eigentlich?
10: Also der Himmel ist blau. Ja, nur eben ist... hinter den Wolken.
5: Ach so. Also
10: hier und da kommt auch die Sonne raus, zum Beispiel im Wartburgkreis oder im Harz-Vorlaun. In der Oberlausitz ist noch ein bisschen Regen angesagt gerade. In Mittweida 15 Grad, 14 Grad in Schleiz. Gestern, muss man sich überlegen, noch 27 Grad, kleiner Temperatursturz, heute um die 20. Den ganzen Tag heute eine Mischung aus Regen und Sonne, wechselt sich immer ab, ist auch ein bisschen windig. Und genauso wechselhaft geht es auch die nächsten Tage weiter. Wolken, Sonne, Regen. Morgen wieder etwas wärmer bei bis zu 25 Grad.
5: Der Himmel ist so grau wie mein Pulli heute.
10: Das stimmt, du verschmilzt quasi mit dem Fenster hinter dir.
5: So sieht aus. Ach ja, guten Morgen, gleich 8:55.
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0: 9.17 Uhr. Ja, guten Morgen. Hier ist die App-Netschaft. Guten Morgen, Familie. Am Mittwoch. Und den haben wir nicht nur mit euch verbracht, sondern vor allem auch bei euch.
1: Ja, wie jeden Mittwoch. Da besuchen wir euch ja immer, egal wo ihr seid, egal was ihr so macht. Und heute waren wir den ganzen Morgen bei Dani aus Chemnitz und haben in ihrem Supermarkt mit angepackt.
0: Ja, die schmeißt ja den kompletten Laden, ne? Und hat direkt mal unseren Tim unter ihre Fittiche genommen. Der ist hier sonst unser Sportexperte und heute aber mittendrin im morgendlichen Gewusel.
2: Also jetzt brennt hier auf jeden Fall schon die Bude. Wir gehen mal ganz kurz, Dani, nach hinten sozusagen.
3: Ja.
2: Wenn ich schon Pausenraum, einmal durchatmen.
3: Ja.
2: So, Tür zu. Perfekt. So. Wie habe ich mich heute Morgen angestellt, Dani?
4: Ja, du hast dich gar nicht so blöd angestellt.
2: Aha. Und ich habe so leicht raue Hände von den ganzen Kartons, die wir da eingeräumt haben. Ne? Geht's dir auch so?
4: Ja, das ist normal.
2: Handcreme ist sozusagen
4: Handcreme
2: immer dabei.
4: Ist immer in der Handtasche, genau.
2: Ich habe jetzt heute Morgen auf jeden Fall gemerkt, ihr macht ganz, ganz schön viel und es gibt mega viel, was ihr so im Blick behalten muss. Ist alles da? Steht alles richtig? Sind die Dinger abgelaufen oder nicht? Muss man Angebote machen? Kommen alle Leute? Dienstplan? Hast du alles immer im Blick? Merkt man gar nicht so, wenn man wirklich einfach nur vorne reinläuft und den Einkaufswagen füllt.
4: Ja, ich habe sogar meinem Mann schon mal vorgeschlagen, wir machen mal einen Tag der offenen Tür, dass die Kunden auch mal ein bisschen vielleicht zugreifen dürfen oder hintenrum mal sehen, wie es hintenrum aussieht. Aber er hat sich noch nicht so richtig beeindrucken lassen, ich bleib dran.
2: Den überreden wir jetzt. Aber vorher gibt's erstmal unsere offizielle Urkunde als Familienmitglied der Woche. Das seid ihr ja heute. Danke, dass wir da sein durften.
4: Vielen Dank, dass ich dabei sein durfte und dass ihr euch gemeldet habt. Und ich fand's total toll.
0: Oh, heute besuchen wir euch bei der Arbeit in der Kaufhalle in Chemnitz. Und wer weiß, nächste Woche vielleicht sind wir auf eurer Couch im Wohnzimmer. Immer Mittwoch sind wir unterwegs, also meldet euch an auf mdrjump.de. Und immer fleißig ist ja auch unser Fabian Magerhans. Ne? Der ist zwar nicht in der Kaufhalle, aber im Verkehrszentrum. Wie sieht's denn aus? Hast du was für uns?
5: Ja, es gibt eine Meldung für die A9 Richtung München. Vorsicht zwischen Kreuz Rippachtal und Weißenfels. Auf allen Spuren eine Unglaubliche.

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2: 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Es ist 9.30 Uhr und jetzt die Meldung zur halben Stunde mit, richtig, Mirko Jugelt.
3: In Dortmund hat sich ein bewaffneter Mann ergeben, der sich stundenlang mit seinen Kindern in einer Wohnung verschanzt hatte. Ein Polizeisprecher sagte, den drei Mädchen gehe es den Umständen gut. Der Mann hatte gestern Abend auf einen Polizisten geschossen und war dann in die Wohnung geflüchtet. Der Polizist trug eine Schutzweste und wurde nur leicht verletzt. In Dresden hat die Feuerwehr stundenlang gegen einen Dachstuhlbrand gekämpft. Eine fünfköpfige Familie hatte sich noch selbst aus dem Haus gerettet, musste aber mit Verdacht auf Rauchgasvergiftung ins Krankenhaus gebracht werden. Am frühen Morgen konnte die Feuerwehr die Flammen löschen. Die zur Brandursache ermittelt die Polizei. Für das leerstehende Ausflugslokal Weiertalmühle im Saale Holzlandkreis ist ein neuer Pächter gefunden worden. Wie die Ostthüringer Zeitung schreibt, soll die Gaststätte bei Quirla Anfang Oktober neu eröffnet werden. Die Eigentümerfamilie habe einen 5-Jahres-Vertrag mit einem Koch vereinbart.
2: Jetzt der Blick auf die Straßen. Fabian Magans im Verkehrszentrum. Hallöchen, hallöchen. Und wie sieht's aus?
4: Moin, es gibt einen längeren Stau auf der A2 Richtung Berlin zwischen Kreuznhofer Ost und Hemmler-Wald. Da steht in der Baustelle ein defekter LKW. Plant jetzt 20 Minuten mehr Zeit ein. A2 Richtung Hannover wieder die Baustellenstaus zwischen Uexleben und Bornstedt etwa 20 Minuten plus. Und zwischen Peine und Hemmler-Wald plant ihr am besten eine halbe Stunde mehr Zeit ein. Ein Unterwegheit liegt auf der A4 Richtung Frankfurt zwischen Erfurt West und Kreuz Erfurt. Und auf der A9 Richtung München Vorsicht zwischen Kreuz Rippachtal und Weißenfels auf allen Spuren eine ungesicherte Unfallstelle. Holzteile liegen auf der A72 Richtung Hof im Bereich Plauen Süd, Vorsicht. Und nochmal ein Holzteil A73 Richtung Bamberg zwischen Ebensfeld und Zapfendorf. Und Blitzer stehen noch auf der A9 Richtung Berlin zwischen Halle und Bitterfeld-Wolfen, auf der A36 Richtung Braunschweig zwischen Ilsenburg und Stapelburg. In Burg im Kreuzgang blitzt die Stadt einwärts, in Gotha in der Reinhardsbrunner Straße, in Hochstädt Richtung Fieselbach und zwischen Scheibenberg und Elterlein. Habt ihr noch Staus oder Blitzer gesehen? Ruft uns an, kostenlos unter 0800 123 2340.
2: So, Janina hat nochmal die Brille zurechtgerückt und mal gucken, ob sie noch ein gutes Wetter erkennt.
5: Ich habe mir da gerade drauf getatscht, ich sehe dich kaum.
2: Ach so. Aber gut,
5: hoffentlich habt ihr heute was Farbenfrohes an, damit man euch vor den grauen Wolken sieht. Wir sprechen aus Erfahrung, Lars trägt heute einen grauen Pulli, sitzt vorm Fenster. Ich sehe dich kaum, du verschmilzt mit dem Hintergrund. Gut, dass ich dich hören kann.
2: So.
5: Manchmal erschrecke ich mich auch ein bisschen.
2: Ja, zu Recht.
5: 15 Grad haben wir gerade in Plauen, in Bad Blankenburg auch 15 Grad bis 20. Grad sind heute drin. Den ganzen Tag heute eine Mischung aus Regen und Sonne, ist auch ein bisschen windig, das kennen wir ja alles schon aus den letzten Tagen. Ja, und auch die Aussichten sehen genauso aus, ne? Wechselhaft geht's weiter, Wolken, Sonne, Regen, Gewitter, von allem was dabei, morgen wieder bis 25 Grad.
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1: Guten Morgen, Caro. Auf mich zur Arbeit.
2: Was machst du denn beruflich, dass du so früh unterwegs bist?
1: LKW-Fahren.
2: Ach was. Wir haben ja unsere Truckerhymne und die spielen wir morgens immer für alle LKW-Fahrer und Fahrerinnen. Und die kommt jetzt, die Truckerhymne. Bist du bereit, Andrea? Ja, nicht? Dann egal, mach ich trotzdem.
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2: Ein bisschen wortkack ist Andrea schon.
4: Ich glaube, die Andrea ist ein bisschen irritiert, weil die Andrea heißt ja Caro.
2: Ach, Caro.
4: Caro, du darfst da ruhig mal zwischenhaken.
2: Warum habe ich denn jetzt Andrea gesagt, Caro? Du musst doch was sagen.
4: Ein bisschen verwirrt am frühen Morgen hier,
2: Mensch, Lasi. Caro.
1: Alles gut.
2: Ach, ja, alles gut. Lars, bist du blöd, mich hier Andrea zu nennen, weißt du?
4: Jeden Mittwoch ladet ihr uns ein, gemeinsam mit euch in den Tag zu starten. Da kommen wir natürlich gerne vorbei. Jede Woche besuchen wir ein anderes Familienmitglied.
2: Diesmal haben wir unseren Timmy losgeschickt. Der kümmert sich hier sonst um alles Sportliche. Und jetzt ist er im Supermarkt bei Danny aus Chemnitz.
5: Ja, ich habe mir alles ein bisschen wärmer vorgestellt. Wir stehen hier am Kühlregal. Hier werden jetzt die Mindesthaltbarkeitsdaten durchgecheckt. Einmal aufmachen. So, Danny, was muss ich gucken?
6: Du guckst jetzt bitte nach Heringshappen mit dem Datum 3.6.
5: Okay, dann checken wir mal ab. Das ist der 17. Das passt. 17. Alles 17. Nichts gefunden.
6: Perfekt.
5: Du hast gerade schon gesagt, du hast so einen kleinen Spleen sozusagen. Wie muss die Ware aussehen? Irgendwas mit Po, habe ich gehört.
6: Ja, die Ware sollte immer so im Regal stehen, dass man nicht den Arsch der Ware sieht. Guck, so meine ich das. Das ist das Bild der Ware, das ist der Arsch.
5: Also, okay.
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5: Jetzt checken wir noch einmal kurz den Bestand im Kühlhaus.
6: Im Tiefkühlhaus.
5: Tiefkühlhaus, oha, mach mal bitte auf.
6: Ja, warte.
5: Boah. Tiefkühlbrötchen, okay, die Gemüsepfanne.
6: Alles klar für heute.
5: Ihr habt noch ein extra Gemüsekühlhaus.
6: Ja.
5: Was geht da gerade sehr gut? Was ist gerade sehr beliebt?
6: Ja, Erdbeeren, ne? Es geht langsam los, Erdbeeren. Spargel auch noch, aber das läuft schon langsam wieder aus. Und Wassermelone natürlich, wenn es so heiß draußen ist.
2: Jeden Mittwoch besuchen wir euch, die ganze Guten Morgen-Familie. Heute sind wir also bei Dani in der Kaufhalle. Nächste Woche eventuell ja schon bei euch. Meldet euch mal an. Und zwar auf mdrjump.de.
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11: Um 10 Uhr mit Mirko Jugelt. Bundesaußenminister Johann Wadephul hat sich zuversichtlich gezeigt, dass Deutschland heute einen nicht ständigen Sitz im UN-Sicherheitsrat bekommt. Im Deutschlandfunk sagte Wadephul, er sehe nach Gesprächen mit Vertretern anderer Staaten eine Grundsympathie für Deutschland. Mit Österreich und Portugal habe man aber auch zwei gute weitere Kandidaten aus Europa. Die UN-Generalversammlung entscheidet heute, ob Deutschland 2027 und 2028 einen Sitz im Sicherheitsrat bekommt. Die Ukraine hat den Hafen und eine Militäreinrichtung in St. Petersburg mit Drohnen angegriffen. Präsident Volodymyr Zelensky lobte, die Drohnen hätten ein Ölterminal und einen Stützpunkt der Kriegsflotte getroffen. In St. Petersburg soll heute ein internationales Wirtschaftsforum mit Russlands Präsidenten Wladimir Putin als Gastgeber stattfinden. Bei einem ukrainischen Drohnenangriff auf einen Bus in der Region Donetsk gab es nach Angaben der russischen Besatzungsbehörden 7 Tote. 11 Menschen seien schwer verletzt worden. Bei einem iranischen Drohnenangriff auf Kuwait sind am internationalen Flughafen des Golfstaats mehrere Menschen verletzt worden. Ein Militärsprecher erklärte, Drohnen hätten das Passagierterminal getroffen und schwer beschädigt. Der Flugverkehr wurde vorerst ausgesetzt. Der Iran hatte erklärt, er habe US-Stützpunkte in Kuwait und Bahrain attackiert. Die USA griffen ihrerseits eine iranische Militäreinrichtung in der Straße von Hormuz an. Zuvor hatte das US-Militär einen Öltanker außer Gefecht gesetzt, der einen iranischen Hafen anlaufen wollte. Die OECD hat ihre Wachstumsprognose für Deutschland wegen der Folgen des Iran-Kriegs erneut gesenkt. Die Organisation für wirtschaftliche Zusammenarbeit und Entwicklung erklärte, sie rechne für dieses Jahr nur noch mit einem Wachstum von 0,7%. Ende März hatte sie noch 0,8% plus vorhergesagt. Die Bundesregierung selbst erwartet in diesem Jahr nur 0,5%. Sachsens Kultusminister Konrad Clemens sieht wenig Spielraum für dauerhaft spätere Sommerferien. Der Lehrerverband hatte gefordert, die Ferien grundsätzlich erst Anfang Juli beginnen zu lassen, um mehr Zeit für die Abi-Prüfungen zu haben. Clemens sagte dem MDR, in diesem Jahr sei die Korrekturzeit für Lehrkräfte zwar knapp gewesen, dennoch werde es bei den bestehenden Ferienregelungen bleiben. Das rollierende System bietet den Vorteil, dass nicht alle Bundesländer auf einmal zusammen in die Ferien starteten. Das waren die Nachrichten.
12: Und jetzt hier bei MDR Jump natürlich der zuverlässigste Verkehrsservice im Osten. Dafür geht es natürlich in unser MDR Jump Verkehrszentrum zu Fabian Wagerhans. Mal wieder mit Meldungen von der A2. Gleich 3 Stück. Oh mein Gott.
13: Richtung Berlin. 9 Kilometer Stau zwischen Kreuz Hannover Ost und Hemmeler Wald durch einen defekten LKW in der Baustelle. Plant hier 40 Minuten mehr Zeit ein. Gegenrichtung A2 Richtung Hannover zwischen Uxleben und Bornstedt und zwischen Peine und Hemmeler Wald. Immer wieder staunstockender Verkehr an Baustellen. Bis zu 30 Minuten Zeitverlust. Kerstin ist am Telefon. Guten Morgen.
14: Ich wollte einen Stau auf der A4 melden zwischen Stadt Roda und Jena Zentrum in Richtung Frankfurt an der Baustelle.
13: Wie viel Zeit müssen wir mehr einplanen?
14: Viertelstunde, 20 Minuten.
13: Alles klar, danke fürs Update. A9 Richtung München noch ein Unfall zwischen Kreuz Rippachtal und Weißenfels auf der linken Spur. Hier bitte Vorsicht. Und B89 Meiningen-Haslach im Bereich Abzweig Rottmar sind Kühe auf der Fahrbahn. Blitzer stehen noch auf der A4 Richtung Dresden zwischen Dreieck Dresden West und Dresden Altstadt, A9 Richtung Berlin zwischen Halle und Bitterfeld-Wolfen und A36 Richtung Braunschweig zwischen Ilsenburg und Stapelburg. A72 Richtung Leipzig, Blitzer zwischen Zwickau-Ost und Hartenstein, in Bertheroda Richtung Berker vor dem Hainich und in Burg im Kreuzgang stadteinwärts. Habt ihr noch Staus oder Blitzer gesehen? Ruft uns an, kostenlos unter 0800 123 2340.
12: Ja, und gestern war noch fast Sommer angesagt, heute ist schon wieder Jackenwetter. Hier ist MDR Jump bei der Arbeit und wir schauen mal auf die aktuellen Temperaturen an diesem Mittwoch. Wir haben jetzt in Görlitz leichten Regen, im Moment 15 Grad. Dazu in Werben 16 Grad, Wernigerode nur 12 Grad und in Herbstleben sind wir im Moment bei 15 Grad angelangt. Ja, die Temperaturen legen heute eine kleine Pause ein. 15 bis 20 Grad, das gibt es heute in der Spitze. Dazu Sonne, Wolken und am Nachmittag auch vereinzelt Schauer oder sogar Gewitter. Morgen geht es dann wieder etwas höher, bis zu 25 Grad. Und es wird insgesamt wieder etwas wärmer.
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0: Das ist die aktuelle Single von Mark Forster. Und jeden Mittwoch schauen wir hier hinter den Kulissen eures Arbeitsalltags.
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0: Gibt es bei MDR Jump bei der Arbeit und natürlich unsere Guten Morgen Familie. Die hat uns in den letzten Monaten schon an die unterschiedlichsten Orte mitgenommen. Auf dem Bauernhof, im Pflegeheim, in der Kita oder auch in die Bäckerei. Und heute geht's dahin, wo wahrscheinlich fast jeder von uns mehrfach pro Woche landet. Im Supermarkt, ganz genau zu Dani nach Chemnitz. Und weil Zuschauen langweilig wäre, ist heute Tim los nach Chemnitz, hat Dani besucht und muss natürlich auch ordentlich mit anpacken.
2: So, hier muss alles aufgefüllt werden und laufend gecheckt werden, wenn man wieder zu, ob denn die Ware auch richtig im Regal steht, ob alle Milchprodukte, wie jetzt bei Dani in ihrem Spezialgebiet, vor Ort sind. Du hast immer ein offenes Auge im ganzen Laden, ne?
3: Immer. Augen überall, Ohren überall.
2: Hast du denn einen Eindruck, wenn jetzt hier so auch teilweise vor den Eigenmarken stehen, die ihr auch habt, in der letzten Zeit kaufen Leute denn mehr günstigere Sachen? Gibt es da eine Entwicklung? Was fällt dir da auf?
3: Es ist gemischt, würde ich sagen, aber es ist schon tendenziell dorthin gehend, dass viel mehr an Werbeware verkauft wird, wie vor ein paar Jahren noch. Ne? Der Kunde richtet sich ja wirklich nach seinem Geldbeutel. Ne? Es geht von gut und günstig bis den teuren Marken alles.
2: Die Angebotsheftchen werden gecheckt und ihr werdet darauf angesprochen?
3: Ja, teilweise kommt der Kunde mit seinem Werbeplättchen, zeigt uns den Artikel, den er da gerade sucht und dann sind wir natürlich behilflich, ihm das auch so zu zeigen.
2: Wie hältst du das? Gehst du auch nach Angeboten oder denkst du, ach, ich weiß, was ich habe in meinem eigenen Supermarkt, ich greife dahin, wo ich genau weiß, was abgeht?
3: Ja, erstens weiß ich, was ich habe und ja, ich esse das, was mir schmeckt.
0: Ach, ich sag mal so, den Faden würde ich doch gleich mal aufgreifen. Wie macht ihr das mittlerweile? Wann setzt ihr auf Markenprodukte? Und wann tut es auch das No-Name-Produkt, die Eigenmarke von Supermärkten? Ja? Im Supermarkt, bei den Klamotten, vielleicht zu Hause, bei der Einrichtung, bei Möbeln. Ich bin gespannt auf eure Antworten. Sehr, sehr gerne per WhatsApp-Sprachnachricht oder ihr ruft einfach durch. Beide Nummern gibt es auf mdrjump.de. Und jetzt die Sugar Babes.

0: Und von den Sugar Babes geht's rüber, jetzt hätte ich fast gesagt, zu unserem Verkehrsbabe, aber das sage ich natürlich nicht. Zu Fabian Magans. Das MDR ja. Verkehrszentrum, du hast ihn sofort mit.
1: Ja, wir schauen mal auf die A4 Richtung Görlitz. Da bitte Vorsicht, zwischen Ohorn und Burkau liegen Metallteile auf der Fahrbahn.
0: Ich danke dir. Gute Fahrt hier.

vor halb elf haben wir es. Hier ist MDR Jump an eurem Mittwochvormittag. Viel Spaß bei der Arbeit. So viel, wie man Spaß haben kann. Wir sorgen für die richtige Musik dazu. Hier ist Lady Gaga, Alejandro bei MDR Jump.

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5: Hey, und damit haben wir es 10:30. MDR Jump ist hier und die News zur halben Stunde jetzt mit Mirko Jugelt.
6: Bei einem Hotelbrand in der indischen Hauptstadt Neu-Delhi sind mindestens 21 Menschen ums Leben gekommen. Nach Angaben der Polizei wurden mehr als 40 Personen aus den Flammen gerettet und in Krankenhäuser gebracht. Der Brand sei am frühen Morgen ausgebrochen und inzwischen von der Feuerwehr gelöscht worden. Microsoft läutet im Wettlauf um die Entwicklung von Quantencomputern die nächste Runde ein. Der US-Softwarekonzern stellte auf einer Entwicklerkonferenz in San Francisco einen überarbeiteten Spezialchip vor, der mithilfe von KI verbessert wurde. Der erste kommerzielle Rechner auf Basis dieser Technologie könnte laut Microsoft 2029 auf den Markt kommen. Kurz vor Beginn der Fußball-WM hat es in Mexiko-Stadt erneut Proteste von Lehrkräften gegeben. Demonstranten rissen mehrere Meter hohe Plastikfiguren von Spielern aus aller Welt um. Die Protestierenden forderten eine schnelle Lösung im Streit um bessere Bezahlung und höhere Renten. Ansonsten werde der WM-Ball nicht rollen.
5: Und jetzt blicken wir gemeinsam auf die Straßen. Es geht in unser MDR-Jump-Verkehrszentrum zu Fabian Magerhans mit einem langen Stau auf der A2 Richtung Berlin.
7: Ja, Richtung Berlin, genau. Zwischen Kreuz Hannover Ost und Hemmeler Wald. 9 Kilometer Stau und stockender Verkehr durch den defekten LKW in der Baustelle. 40 Minuten dauert es länger. Richtung Hannover A2 zwischen Uexleben und Bornstedt und nochmal zwischen Peine und Hemmeler Wald. Immer wieder Stau und stockender Verkehr an der Baustelle. Plant hier bis zu 30 Minuten mehr Zeit ein. A4 Richtung Görlitz zwischen Ohorn und Burkau liegen Metallteile auf der Fahrbahn. A4 Richtung Frankfurt, streckenweise stockender Verkehr zwischen Hermsdorfer Kreuz und Jena Zentrum, 20 Minuten plus. Im Landkreis Sächsische Schweiz aus Erzgebirge ist die Straße zwischen Bad Gottleuba und Abzweig Börnersdorf wegen Bergungsarbeiten weiterhin gesperrt. Und Blitzer stehen auf der A4 Richtung Dresden zwischen Dreieck Dresden-West und Dresden-Altstadt, Richtung Berlin A9 zwischen Halle und Bitterfeld-Wolfen, B107 zwischen Bad Düben und Schwemmsaal. Dann in Leipzig in der Gärtnerstraße Richtung Brünnerstraße, in Burg im Kreuz in Gotha in der Reinhardsbrunner Straße und in Halle-Niedleben in der Eislebener Straße stadteinwärts. Habt ihr noch Staus oder Blitzer gesehen? Ruft uns an, kostenlos unter 0800 123 2340.
5: Ja, und heute ist so ein Tag für eine zweite Tasse Kaffee drinnen. Hier ist MDR Jump bei der Arbeit. Nach dem fast 30 Grad gestern landen wir heute mal bei geschmeidigen 15 bis 20 Grad, also fast die Hälfte. Einmal hat die Temperaturen halbiert. Dazu gibt es Sonne, Wolken und später auch einzelne Schauer. Morgen geht es allerdings schon wieder etwas höher, bei bis zu 25 Grad.
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0: klingt Sommer. Hier ist MDR Jump und so klingt's, wenn Fabian eine Sofortmeldung hat.
1: Ja, es geht auf die A4 Richtung Frankfurt. Achtung, zwischen Wilsdorf und Dreiknossen liegt eine Metallstange auf der Fahrbahn. Also Vorsicht, A4 Richtung Frankfurt, zwischen Wilsdorf und Dreiknossen liegt eine Metallstange.

Und der Song, den ich euch jetzt spiele, der klingt so ein bisschen wie Urlaub, obwohl es eigentlich um Liebeskummer geht. Hier ist MDR Jump bei der Arbeit und Kygo hat sich mit Khaled und Griffin zusammengetan. Zwei Produzenten bzw. ein Sänger und ihre neue Single heißt Save My Love. Der Song, der klingt nach Sommer, nach Festival, nach offenem Autofenster und nach Sonnenuntergang irgendwo am Meer. Aber plötzlich setzt diese Stimme von Khaled ein und man merkt, also ganz so unbeschwert ist es hier gar nicht. Das klingt ja richtig nach Trennungssong. Denn es geht wirklich darum, loszulassen, nach vorn zu schauen und keine Gefühle mehr an jemanden zu verschwenden, der sie eh nie wirklich erwidert hat. Und wie sie das musikalisch umgesetzt haben, das gibt's jetzt hier, sind die drei. Save My Love bei MDR Jump.

0: An diesem Mittwoch und wir fragen heute, wann greift ihr auf Marke zurück? Wann tut es auch die Eigenmarke oder das sogenannte No-Name-Produkt? Da hat sich Heike bereits gemeldet.
1: Da fällt mir doch sofort ein, wir essen gerne gesalzene Butter und da schmecken die Markenprodukte einfach besser. Die sind viel cremiger und so und wir essen immer die Markenprodukte anstelle die billigeren Sorten. Ganz liebe Grüße von Heike.
0: Wie sieht's bei euch aus? Wann greift ihr auf Marke zurück? Wann sagt ihr, ach, hier tut's auch das No-Name-Produkt? Ich freue mich auf eure WhatsApp-Sprachnachricht. Hier ist MDR Jump.

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9: Um 11 Uhr mit Mirko Jugelt. Bundesaußenminister Johann Wadephul hat sich zuversichtlich gezeigt, dass Deutschland heute einen nichtständigen Sitz im UN-Sicherheitsrat bekommt. Im Deutschlandfunk sagte Wadephul, er sehe eine so wörtlich Grundsympathie für Deutschland. Deutschland wolle im Sicherheitsrat Anwalt des Völkerrechts sein. Mit Österreich und Portugal habe man aber auch zwei gute weitere Kandidaten aus Europa. Die UN-Generalversammlung entscheidet heute, ob Deutschland 2027 und 2028 einen Sitz im Sicherheitsrat bekommt. Die Ukraine hat Ziele in St. Petersburg angegriffen, wo Russland heute ein internationales Wirtschaftsforum abhält. Präsident Volodymyr Zelensky lobte, die Drohnen hätten ein Ölterminal im Hafen und einen Stützpunkt der Kriegsflotte getroffen. Die russischen Besatzungsbehörden meldeten zudem einen ukrainischen Drohnenangriff auf einen Bus in der Region Donetsk. 7 Menschen seien ums Leben gekommen, 11 seien verletzt worden. Bei einem iranischen Drohnenangriff auf Kuwait sind am internationalen Flughafen des Golfstaates mehrere Menschen verletzt worden. Ein Militärsprecher erklärte, Drohnen hätten das Passagierterminal getroffen und schwer beschädigt. Der Flugverkehr wurde vorerst ausgesetzt. Der Iran hatte erklärt, er habe US-Stützpunkte in Kuwait und Bahrain attackiert. Die USA griffen ihrerseits eine iranische Militäreinrichtung in der Straße von Hormuz an. Zuvor hatte das US-Militär einen Öltanker außer Gefecht gesetzt, der einen iranischen Hafen anlaufen wollte. Die OECD hat ihre Wachstumsprognose für Deutschland wegen der Folgen des Iran-Krieges erneut gesenkt. Die Organisation für wirtschaftliche Zusammenarbeit und Entwicklung erklärte, sie rechne für dieses Jahr nur noch mit einem Wachstum von 0,7%. Ende März hatte sie noch 0,8% plus vorhergesagt. Die Bundesregierung selbst erwartet in diesem Jahr nur 0,5%. Sachsens Kultusminister Konrad Clemens sieht wenig Spielraum für dauerhaft spätere Sommerferien. Der Lehrerverband hatte gefordert, die Ferien grundsätzlich erst Anfang Juli beginnen zu lassen, um mehr Zeit für die Abi-Prüfungen zu haben. Clemens sagte dem MDR, in diesem Jahr sei die Korrekturzeit für Lehrkräfte zwar knapp gewesen, dennoch werde es bei den bestehenden Ferienregelungen bleiben. Das rollierende System bietet den Vorteil, dass nicht alle Bundesländer auf einmal zusammen in die Ferien starteten. Das waren die Nachrichten.
8: Und jetzt hier bei MDR Jump der zuverlässigste Verkehrsservice im Osten. Es geht rüber zu Fabian Magerhans ins MDR Jump Verkehrszentrum und du blickst wieder auf drei Schwerpunkte auf der A2.
10: Ja, erstmal Richtung Berlin zwischen Kreuznhofer Ost und Hemmeler Wald. Der kaputte LKW steht immer noch in der Baustelle, plant hier 40 Minuten mehr Zeit ein. A2 Richtung Hannover zwischen Uexleben und Bornstedt an der Baustelle 20 Minuten plus und nochmal zwischen Peine und Hemmeler Wald in Richtung Hannover. Hier dauert es eine halbe Stunde länger. A4 Richtung Görlitz nach einem Unfall zwischen Ohorn und Burkau stockender Verkehr. Und A4 Richtung Frankfurt zwischen Hermsdorfer Kreuz und Jena Zentrum. Immer wieder stockender Verkehr an der Baustelle, 20 Minuten plus. Nach Unfällen sind 3 Straßen gesperrt. Die B188 zwischen Hottendorf und Abzweig Vollenschier. Die Straße zwischen Luisenthal und Zellamelis und Landkreis Sächsische Schweiz aus Erzgebirge. Da ist der Abschnitt zwischen Bad Gottleuba und Abzweig Börnersdorf gesperrt. Blitzer stehen auf der A4 Richtung Dresden zwischen Dreieck Dresden-West und Dresden-Altstadt, Richtung Berlin A9 zwischen Halle und Bitterfeld-Wolfen, dann auf der B1 in Eichenbarleben Richtung Bornstedt. Noch ein Blitzer in Eisenach in der Friedenstraße stadtauswärts, in Gentin Berliner Chaussee stadtauswärts und in Meiningen in der Werrastraße. Konstanze ist am Telefon.
3: Hallo, hier ist die Konstanze. Ich möchte einen Blitzer in Leipzig melden auf der Gärtnerstraße Richtung Brunnerstraße, 30er-Zone. Ein schöner, dunkler Caddy, ein bisschen versteckt.
10: Dankeschön für den Blitzer. Und habt ihr noch was gesehen? Staus oder Blitzer? Ruft uns an, kostenlos unter 0800 123 2340.
8: So, der Sommer hat heute mal ganz kurz freigenommen. MDR Jump bei der Arbeit. Es ist deutlich frischer heute bei 15 bis 20 Grad. Aktuell schweben wir so bei, 14 Grad, die wir in Marienberg gemessen haben. Dazu zum Beispiel 14 auch in Grimma. 17 sind es jedoch schon in Landsberg und Camburg meldet ebenfalls 17 Grad. Heute dieser Tag 15 bis 20 Grad, also deutlich frischer. Dazu gibt es Sonne, Wolken und stellenweise auch Schauer oder Gewitter. Morgen geht es wieder Richtung 25 Grad.
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8: Und mit der Welt aus Kinderaugen. Hier ist MDR Jump bei der Arbeit und heute übernehmen bei uns wieder die MDR Jump Kinderreporter das Mikro und gleich hört ihr, was Edda bewegt, überrascht und beschäftigt.

0: Klock, klock bei MDR Jump. Und die Welt sieht ja ganz anders aus, wenn man nicht auf dem Schulhof, ja, statt im Büro unterwegs ist.
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0: Ja, MDR Jump bei der Arbeit und gleich übernehmen bei uns die MDR Jump Kinderreporter das Mikrofon. Jetzt Reporter Nummer 3 in dieser Woche. Sie erzählen uns von den Dingen, die ihren Alltag ausmachen, was sie begeistert, worüber sie lachen und was sie auch beschäftigen. Das Schöne ist, Kinder beobachten oft Dinge, die Erwachsene längst übersehen. Deswegen hört ihr bei MDR Jump immer wieder in dieser Woche die Welt aus Kinderaugen. Heute gibt's Edda und sie greift dann ein, wenn's hart auf hart kommt.
2: An der Grundschule zum Bücherwurm in Oschatz gibt es eine interessante Erfindung, die für Harmonie sorgt. Es ist das Amt der Streitschlichter. Und so easy geht das.
3: Dass man einfach zu den Streitschlichtern gehen kann und fragen kann, ob man also um Hilfe bitten darf.
2: Und da sind wir auch schon bei Edda, die uns heute mit ihrer Kinderreportage beehrt. Sie ist nämlich Streitschlichterin und wusste auch schon von Anfang an, dass sie das machen will.
4: Als unsere Lehrerin gesagt hat, dass es Streitschlichter gibt, da fand ich das halt cool und da wollte ich mitmachen. Da haben wir halt so ausgewählt, wer Streitschlichter ist. Und jetzt in der zweiten Klasse war ich jetzt Streitschlichter.
2: Und damit alle Kinder an der Schule Edda erkennen, trägt sie, wenn sie Streitschlichterin ist, zum Beispiel in der großen Pause, eine gelbe Weste, auf deren bunten Buchstaben steht Streitschlichter. Da kennt sie sich ja richtig gut aus. So gut, dass es zu Hause mit Mama Christine keinen Streit mehr gibt?
5: Absolut harmonisch. Wir streiten uns nie. Doch, natürlich, wir streiten uns auch. Und ich glaube, Streitschlichter sind immer besser darin, den Streit von anderen zu lösen als den eigenen.
4: Manche denken ja darüber auch gar nicht nach. Vielleicht war es für den anderen ja blöd. Und dann denkt der andere, der angefangen hat eigentlich mit dem Streit, okay, das war cool, aber eigentlich ist es gar nicht cool.
2: Also am besten vorher schon überlegen, lohnt sich der Streit jetzt überhaupt?
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0: Hier ist MDR Jump an diesem Mittwoch heute mit der Frage, wann greift ihr auf Markenprodukte zurück und wann sagt ihr, ach, hier tut's auch die Eigenmarke? Da hat sich Erik gemeldet.
1: Also ich persönlich nehme nur noch Markeneigenprodukte, weil die von den Inhaltsstoffen einfach gesünder sind, statt die Markenprodukte. Und bei anderen Geschichten wie Werkzeuge und so weiter nehme ich dann schon die Markenprodukte, weil ich einfach da

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6: 11:30 MDR Jump ist hier. Die News halben Stunde jetzt mit Alexander Terhorst.
7: In Deutschland haben immer mehr Menschen Schlafprobleme. Das geht aus einer aktuellen Studie des Robert-Koch-Instituts hervor. Demnach hat mittlerweile mehr als jeder dritte Erwachsene Probleme, durchzuschlafen. Das RKI empfiehlt, länger anhaltende Schlafstörungen ärztlich abzuklären. Sie seien ein Risikofaktor für Herz-Kreislauf-Erkrankungen und psychische Störungen. Nach einem schweren Verkehrsunfall mit 4 Toten im Landkreis Schmalkalden-Meiningen ist die Anteilnahme in der Region groß. Nach Informationen des MDR wurden bei privaten Spendenaktionen schon fast 90.000 Euro für die Angehörigen der Opfer gesammelt. Bei dem Unfall am Montag waren 2 junge Frauen und 2 Kleinkinder gestorben. Für das leerstehende Ausflugslokal Weihertalmühle im Saale-Holzland-Kreis ist ein neuer Pächter gefunden. Wie die Ostthüringer Zeitung schreibt, soll die Gaststätte bei Quirla Anfang Oktober neu öffnen. Die Eigentümerfamilie habe einen 5-Jahres-Vertrag mit einem Koch vereinbart.
6: Und bei uns geht es jetzt rüber in unser MDR-Jump-Verkehrszentrum zu Fabian Magerhans. Mit dem Blick auf die Straßen geht los, wie immer, mit der A2.
8: In Fahrtrichtung Berlin zwischen Kreuz Hannover Ost und Hemmeler Wald steht in der Baustelle ein defekter LKW. 7 Kilometer Stau und stockender Verkehr, plant am besten 40 Minuten mehr Zeit ein. Gegenrichtung A2 Richtung Hannover zwischen Peine und Hemmeler Wald, Baustellenstau eine halbe Stunde plus. Und A4 Richtung Frankfurt zwischen Hermsdorfer Kreuz und Jena Zentrum an der Baustelle streckenweise stockender Verkehr. Hier dauert 20 Minuten länger. Dann weitere Baustellen Staus auf der A9 Richtung München zwischen Großkugel und Leipzig West ungefähr 10 Minuten plus und Richtung Hof A72 zwischen Treuen und Plauen Ost 2 Kilometer Stau, plant auch hier ungefähr 10 Minuten mehr Zeit ein. Nach Unfällen sind 2 Straßen gesperrt, die B188 zwischen Hottendorf und Abzweig Vollenschirn und die Straße zwischen Luisenthal und Zeller-Mehlis. Blitzer stehen auf der B1 in Eichen-Barleben Richtung Bornstedt, B81 Ortseingang Blankenburg, wenn ihr aus Richtung Halberstadt kommt. In Plotha B87 blitzt es Richtung Weißenfels, in Eisenach in der Friedenstraße stadtauswärts, in Melkers in Richtung Herpf, in Plauen in der Bertrand-Roth-Straße stadtauswärts und in Zietschen in der Kitzener Straße Richtung Löben. Habt ihr noch Staus oder Blitzer gesehen? Ruft uns an, kostenlos unter 0800 123 2340.
6: Ach ja, und wettertechnisch sind wir heute irgendwo zwischen T-Shirt und Regenjacke. Hier ist MDR Jump bei der Arbeit und 15 bis 20 Grad gibt es heute in der Spitze. Dazu mal Sonne, mal Wolken und später auch örtlich wieder leichte Schauer morgen. Und das ist die gute Nachricht, wird es wieder wärmer mit bis zu 25 Grad.
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Ladies and Gentlemen, hier ist MDR Jump jetzt mit einem der schönsten Songs des Frühlings, Somber, der ja in den letzten Monaten so richtig groß geworden ist. Aus dem Kinderzimmer heraus, kann man schon fast sagen. Hat er gestreamt, hat er ein paar Songs online gestellt, irgendeiner ist viral gegangen und dann ging es ab für ihn. Und sein Sound, der ist so anders. Jeder Song klingt anders, so wie wir es vielleicht auch schon aus einer anderen Zeit her gewöhnt sind. Nicht alles klingt gleich, sondern jedes Mal überrascht er mit einem Song. Und die Geschichte auch dahinter, bei Homewrecker, seiner aktuellen Single, heißt es, dass sie ein bisschen autobiografisch sein soll. Es geht darum, dass man jemanden sieht und mit jemandem gerne zusammen sein möchte, aber die andere Person ist schon in einer Beziehung. Und man stellt sich vor, hey, aber eigentlich wäre ich doch viel, viel besser an deiner Seite. Wir könnten viel besser wirken. Allerdings will man auch nicht diejenige Person sein, die das Leben von anderen sozusagen zerstört. Kleiner Zwiespalt, vielleicht kennt ihr den ja. Hier ist Somber, Homewrecker bei MDR Jump. Gleich 3:45. Ich wünsche euch jetzt schon mal eine schöne Mittagspause. Gleich ist es soweit.

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10: Um 12 Uhr mit Alexander Terhorst. Bundesaußenminister Johann Wadephul hat sich zuversichtlich gezeigt, dass Deutschland heute einen nicht ständigen Sitz im UN-Sicherheitsrat bekommt. Im Deutschlandfunk sagte Wadephul, er sehe eine, so wörtlich, Grundsympathie für Deutschland. Deutschland wolle im Sicherheitsrat Anwalt des Völkerrechts sein. Mit Österreich und Portugal habe man aber auch zwei gute weitere Kandidaten aus Europa. Die UN-Generalversammlung entscheidet heute, ob Deutschland 2027 und 2028 einen Sitz im Sicherheitsrat erhält. Die Ukraine hat Ziele in St. Petersburg angegriffen, wo Russland heute ein internationales Wirtschaftsforum abhält. Präsident Volodymyr Zelensky lobte, die Drohnen hätten ein Ölterminal im Hafen und einen Stützpunkt der Kriegsflotte getroffen. Die russischen Besatzungsbehörden meldeten zudem einen ukrainischen Drohnenangriff auf einen Bus in der Region Donetsk. 7 Menschen seien ums Leben gekommen, 11 wurden verletzt. Die OECD hat ihre Wachstumsprognose für Deutschland wegen der Folgen des Iran-Krieges erneut gesenkt. Die Organisation für wirtschaftliche Zusammenarbeit und Entwicklung erklärte, sie rechne für dieses Jahr nur noch mit einem Wachstum von 0,7%. Ende März hatte sie noch 0,8% vorhergesagt. Die Bundesregierung selbst erwartet in diesem Jahr nur 0,5%. Sachsens Kultusminister Konrad Clemens sieht wenig Spielraum für dauerhaft spätere Sommerferien. Der Lehrerverband hatte gefordert, die Ferien grundsätzlich erst Anfang Juli beginnen zu lassen, um mehr Zeit für die Abi-Prüfungen zu haben. Clemens sagte dem MDR, in diesem Jahr sei die Korrekturzeit für Lehrkräfte zwar knapp gewesen, dennoch werde es bei den bestehenden Ferienregelungen bleiben. Das rollierende System biete den Vorteil, dass nicht alle Bundesländer auf einmal zusammen in die Ferien starteten. Der US-Konzern Meta muss sich mit seinem Kommunikationsdienst Messenger an schärfere Wettbewerbsregeln nach dem EU-Digitalgesetz halten. Das EU-Gericht in Luxemburg erklärte, die Klassifizierung von Messenger als sogenannter Torwächter sei rechtens. Damit werden Meta besondere Pflichten auferlegt, um den Wettbewerb auf den Digitalmärkten zu sichern. Der Bezug auf den digitalen Marktplatz Marketplace hatte Metas Klage dagegen Erfolg. Allerdings war Marketplace schon vor einem Jahr von der Liste der großen Zugangstore zu Verbrauchern gestrichen worden. Das waren die Nachrichten.
4: Und damit schnicken wir rüber in unser MDR-Jump-Verkehrszentrum zum zuverlässigsten Verkehrsservice im Osten. Fabian Magans mit dem Blick auf die A2, auch da dauert's wieder länger.
11: Richtung Berlin, 7 Kilometer Stau zwischen Kreuz Hannover Ost und Hemmelerwald durch einen defekten LKW in der Baustelle. Plant hier mindestens 40 Minuten mehr Zeit ein. A2 Richtung Hannover zwischen Peine und Hemmelerwald eine halbe Stunde plus. Und A4 Richtung Frankfurt zwischen Hermsdorfer Kreuz und Jena Zentrum streckenweise stockender Verkehr an der Baustelle. 20 Minuten dauert's länger. A9 Richtung München zwischen Großkugel und Leipzig-West, da stockt der Verkehr an der Baustelle, 10 Minuten plus. Nach Unfällen sind 3 Straßen gesperrt, einmal die B188 zwischen Hottendorf und Abzweig Vollenschier, die B183 zwischen Weidenhain und Pressel und die Straße zwischen Luisenthal und Zellermeles. Blitzer stehen auf der A38 Richtung Göttingen zwischen Leipzig Süd und Leipzig Neuer Hart, in Gotha in der Reinhardsbrunner Straße beidseitig. In Halle blitzt es in der Würmlitzer Straße im Bereich Max-Lademann-Straße, in Melkers Richtung Herb, am Ortsausgang Seebach Richtung Mühlhausen und in Seligenthal in Fahrtrichtung Schmalkalden. Habt ihr noch Staus oder Blitzer gesehen? Ruft uns an, kostenlos unter 0800 123 2340.
4: Danke dir. Und wer gestern noch die kurze Hose rausgeholt hat, braucht heute einen Plan B in Form von vielleicht einer Jacke. Hier ist MDR Jump bei der Arbeit heute. Schlendern wir nur noch um die 15 bis 20 Grad. Wir gucken mal, wo wir aktuell stehen. Jetzt um die Mittagszeit haben wir in Dennerit 17 Grad. Okay, jetzt sind die Temperaturen im Schatten. In der Sonne geht da noch ein bisschen was. Bad Lauchstädt ist mit 18 Grad dabei. Und in Erfurt im Moment 16 Grad. Wobei ich von Sonne, das ist ja gerade das Problem, die ist ja von vielen Wolken bedeckt, hat gar nicht so richtig die Kraft durchzugucken. Stattdessen gibt es einen grauen und bewölkten Himmel. Örtlich auch Schauer. Die kommen heute Nachmittag noch vermehrt auf uns zu. Zum Teil kann es auch Gewitter geben. Morgen wird es wieder milder. Bis zu 25 Grad gibt es dann.
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0: ja, bei manchen Dingen ist uns die Marke total schnuppe. Bei anderen kommt gar nichts anderes in den Einkaufswagen. Hier ist MDR Jump. Und Hand aufs Herz, es gibt ja Produkte, da greifen wir ganz selbstverständlich zur günstigen Eigenmarke. Und dann gibt's die Sachen, bei denen man sagt, nee, das muss die Marke sein, ne? Vielleicht beim Schokoaufstrich, beim Waschmittel, bei Klamotten. Deswegen möchten wir heute gerne von euch wissen, wann greift ihr zu Markenprodukten und wann sagt ihr, ach, No Name reicht vollkommen aus. Wir haben uns schon mal umgehört.
1: Bei Kleidung, ja, schon sehr auf die Marke. Ich habe auch so eine gewisse Markentreue, glaube ich. Dass ich halt einfach, wenn ich irgendwie was gut finde, dann behalte ich das auch einfach erstmal.
2: Also ich mag nicht, dass ein Logo drauf ist oder so. Aber wenn ich weiß, dass die Marke einfach, dass diese Sachen besser halten, dann schaue ich schon auf eine Marke.
3: Wenn es so um Sachen fürs Training geht am Essen, so Supplements, dann lege ich viel Wert auf Marken. Aber ansonsten ist es mir nicht egal.
4: Meistens kaufe ich die günstigen Produkte, selten Markenprodukte. Achso, so bei Chips vielleicht. Chips würde ich, glaube ich, Markenprodukte kaufen.
5: Eher billigere Option. Also Marken eigentlich egal. Also weil ich studiere noch und wenig Geld.
0: Ach, das glaube ich. Das ist ein Fakt auf alle Fälle. Also ich sag mal so, bei mir ist es wie gespalten. Ich hole die Basics, hole ich im Supermarkt. Das kleine i-Tüpfelchen, da gehe ich dann natürlich zu den etwas größeren Marken. Ja, bei Klamotten, da bin ich, da muss es mir einfach gefallen. Wie sieht's bei euch aus? Schickt mir gerne eine WhatsApp-Sprachnachricht.

0: Und damit wurde sie 1999 berühmt.
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0: Ja, willkommen bei MDR Jump. Und jeder Teenie aus den 90ern hat das Gesicht von Regina Zindler vom inneren Auge. Und dazu kommt, dass sie eine von uns war aus Auerbach.
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0: Und damit schmerzt diese Nachricht heute besonders. Regina Zindler ist nach schwerer Krankheit verstorben. Das war bereits Anfang Mai. Aber heute, gerade eben, kam es erst raus. Ihre letzte Ruhe fand sie letzten Freitag in einem Gemeinschaftsgrab in Zwickau. Mehr Nachrichten gibt's gleich 12:30 hier bei MDR Jump.

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6: Hey, und damit haben wir es 12:30. MDR Jump ist hier und die News zur halben Stunde gibt's jetzt mit Alexander Terhorst.
7: In Dresden sind zwei mutmaßliche Funktionäre der verbotenen kurdischen Arbeiterpartei PKK angeklagt worden. Der Hauptverdächtige sitzt seit November in Untersuchungshaft. Er soll eine Bestrafungsaktion angeordnet haben, bei der in Berlin ein Mann mit einem Messer verletzt wurde. Außerdem wird beiden Angeklagten vorgeworfen, Spenden für die PKK eingetrieben zu haben. In deutschen Lebensmittelläden ist derzeit Tofu knapp. Ein Rewe-Sprecher sagte, Gründe seien die rasant gestiegene Nachfrage und Kapazitätsengpässe bei einzelnen Herstellern. Eine schnelle Entspannung sei nicht in Sicht. Das Angebot an Tofu werde sich vermutlich frühestens Ende des Jahres normalisieren. Kurz vor Beginn der Fußball-WM hat es in Mexiko erneut Proteste von Lehrkräften gegeben. Demonstranten rissen in Mexiko-Stadt mehrere Meter hohe Plastikfiguren von Spielern aus aller Welt um. Die Protestierenden fordern eine schnelle Lösung im Streit um bessere Bezahlung und höhere Renten. Ansonsten werde der WM-Ball nicht rollen.
6: Damit geht's rüber in unser MDR-Jump-Verkehrszentrum zu Fabian Magerhans mit dem Blick auf die Straßen und weiß, dass auf der A2 schon wieder Geduld gefragt ist.
8: Ja, großer Schwerpunkt Richtung Berlin. Zwischen Kreuznhofer Ost und Hemmlerwald in der Baustelle steht ein defekter LKW. Mittlerweile 12 Kilometer Stau und stockender Verkehr. Plant am besten eine Stunde mehr Zeit ein. Richtung Hannover A2 zwischen Peine und Hemmlerwald 6 Kilometer stockend, ungefähr 20 Minuten plus. Weitere Baustellenstaus auf der A4 Richtung Frankfurt zwischen Hermsdorfer Kreuz und Jena Zentrum, eine Viertelstunde Wartezeit. A9 Richtung München zwischen Großkugel und Leipzig-West. Hier dauert es ungefähr 10 Minuten länger. Nach Unfällen sind zwei Bundesstraßen gesperrt. Die B175 am Ortsausgang Weida Richtung Burgersdorf und die B183 zwischen Weidenhain und Pressel. Blitzer stehen auf der A2 Richtung Berlin zwischen Burgost und Hessen, auf der A38 Richtung Göttingen zwischen Leipzig-Süd und Leipzig-Neuer Hart. B173 in Kesselsdorf blitzt es Richtung Dresden. In Halle Wörmlitzer Straße im Bereich der Max Lademannstraße, in Melkers ein Blitzer Richtung Herpf und in Seligenthal Richtung Schmalkalden. Habt ihr noch Staus oder Blitzer gesehen? Ruft uns an, kostenlos unter 0800 123 2340.
6: Mensch Fabi, schönen Feierabend.
8: Dankeschön, bis morgen.
6: Bis morgen. So, heute kommt das Wetter mit gemischten Gefühlen zur Arbeit, beziehungsweise zur Mittagspause jetzt. Jetzt MDR Jump bei der Arbeit. Und Sonne, Wolkenschauer begleiten uns heute den ganzen Tag über, das Ganze bei 15 bis 20 Grad, also ungefähr die Hälfte der Temperaturen, die wir gestern hatten. So, da schauen wir mal, wo wir jetzt ungefähr stehen. Wir haben 17 Grad im Moment in Grimma gemessen, Bernburg 18 Grad, bereiten sich ja gerade schon auf den großen Sachsen-Anhalt-Tag vor. Und in Heilbad-Heiligenstadt haben wir 17 Grad. Also, bis 20 sind drin, morgen sieht es besser aus, bis 25 Grad.
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0: Tja, und dieses Duo hat einen Vorteil. Die beiden, die können sich wirklich alles sagen. Hier ist MDR Jump bei der Arbeit und Fastboy sind zurück mit ihrer neuen Single Beautiful Life. Und hinter Fastboy stecken ja die Brüder Felix und Lukas. Und wir wollten von ihnen im Interview wissen, wie sehen sie sich eigentlich selbst? Eher als Kollegen oder eher als Brüder?
1: Also wir sehen uns schon fast jeden Tag. Einen Tag die Woche vielleicht nicht, also es ist schon so, wir haben auch einen sehr überschneidenden Freundeskreis, muss man sagen, wir fahren auch zusammen in Urlaub mit anderen Freunden, also wir würden jetzt nicht zu zweit in Urlaub fahren, aber an den Wochenenden, wenn wir nicht Auftritte spielen, dann sehen wir uns tendenziell relativ wenig, also wir gehen jetzt nicht zu zweit ins Kino oder so.
0: Ja, okay, also ich würde sagen, es ist eine ganz angenehme Beziehung zwischen den beiden. Ja, dann haben sie auch einen neuen Song rausgebracht, Beautiful Life, und da geht es um dieses Gefühl, das wahrscheinlich viele von uns kennen, wenn man nicht wirklich weiß, wo es hingeht, wenn man irgendwie zweifelt und trotzdem aber weitermacht, man weiß bloß nicht wofür. Aber man hat das Gefühl, es ist irgendwie komisch, aber ja, ich probiere es einfach mal. Ja, wenn nicht immer alles nach Plan läuft, dann kann das Leben trotzdem ziemlich schön sein und darum geht's bei Beautiful Life. Hier sind Fastboy bei MDR Jump.

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11: Um 13 Uhr mit Alexander Thierhorst. Die Bundesregierung will die Kreislaufwirtschaft ausbauen, um Deutschland unabhängiger von Rohstoffen und Importen zu machen. Das Bundeskabinett beschloss dazu mehrere Maßnahmen. Gefördert werden sollen neue Produktionsverfahren und das Recyceln kritischer Rohstoffe. Das Geld dafür soll aus dem Klima- und Transformationsfonds kommen. Die Umweltorganisation WWF kritisierte, es fehlten verbindliche Ziele, um den Rohstoffverbrauch tatsächlich zu senken. In Sachsen und Sachsen-Anhalt kommt es zu erheblichen Behinderungen im Bahnverkehr. Grund dafür ist ein Kabeldiebstahl im Raum Bitterfeld. Nach Angaben der Deutschen Bahn schalten viele Signale nicht mehr auf Grün. Betroffen sind mehrere S-Bahn-Linien zwischen Halle, Dessau und Leipzig sowie der Regionalexpress RE13. Einzelne Verbindungen fallen aus, andere verspäten sich, so auch ICE-Züge zwischen Halle und Berlin. Wie die Bahn dem MDR mitteilte, könnten die Probleme bis zum Abend andauern. Die Ukraine hat bei ihren Angriffen auf St. Petersburg auch ein russisches Kriegsschiff getroffen. Wie das Militär mitteilt, wurde an Bord der Korvette Boyki ein Großbrand ausgelöst. Zuvor hatte Präsident Volodymyr Zelensky bestätigt, dass die Streitkräfte ein Ölterminal und eine Militäreinrichtung ins Visier genommen hatten. Kreml-Sprecher Dmitri Peskow kündigte nach den Attacken an, dass Russland die Ukraine weiter systematisch angreifen werde. Dänemarks Ministerpræsidentin Mette Frederiksen ist offiziell in ihre dritte Amtszeit gestartet. Die Sozialdemokratin präsentierte ihre neue Mitte-Links-Regierung aus 4 Parteien dem dänischen König Frederik X. in Kopenhagen. Insgesamt besteht das Kabinett aus 11 Ministerinnen und 10 Ministern. Die neue Regierung ist eine Minderheitsregierung, sie ist also auf weitere Stimmen angewiesen, um Gesetze zu beschließen. Als Mehrheitsbeschaffer sollen 2 linksgrüne Parteien dienen. Frankreich hat eine weitere Millionenstrafe gegen den asiatischen Billig-Online-Händler Shein verhängt. Das teilte die Wettbewerbs- und Antibetrugsbehörde in Paris mit. Shein werden Verstöße gegen das Widerrufsrecht und fehlende Informationen für Verbraucher vorgeworfen. Das Shoppingportal soll deshalb 22 Millionen Euro zahlen. Shein bezeichnete die Strafe als klar unverhältnismäßig und will sie anfechten. Schon im vergangenen Jahr hatte Frankreich der Firma eine 40 Millionen Euro Strafe wegen Täuschung auferlegt. Das waren die Nachrichten.
12: 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Wir schauen auf das, was gerade auf den Straßen los ist mit den neuesten Meldungen aus dem MDR-Jump-Verkehrszentrum. Geht los mit der A2 Richtung Berlin. Zwischen Kreuz Hannover Ost und Hämeler Wald gibt es im Moment 9 Kilometer Stau und stockenden Verkehr durch einen defekten LKW im Baustellenbereich. Hier braucht ihr eine Dreiviertelstunde länger. 20 Minuten plus auf der A2 Richtung Hannover. Zwischen Peine und Hämeler Wald stockt es an einer Baustelle hier 6 Kilometer. A4 Richtung Frankfurt. Zwischen Hermsdorfer Kreuz und Jena Zentrum gibt es streckenweise stockenden Verkehr an einer Baustelle. Auch hier braucht ihr eine halbe Stunde länger. Und ebenfalls 20 Minuten plus auf der A9 Richtung München. Zwischen Großkugel und Leipzig-West gibt es stockenden Verkehr wegen Bauarbeiten. Dann gehen wir auf die A14 Richtung Dresden. Zwischen Leipzig-Nordost und Leipzig-Ost gibt es Stau, stockenden Verkehr an einer Tagesbaustelle. Hier 10 Minuten plus. Und nach einem Unfall gesperrt ist die B183 Bad Limberda, Bad Düben zwischen Weidenhain und Pressel. Dann gehen wir auf die Blitzer. A2 Richtung Berlin zwischen Burgost und Thesen. A38 Richtung Göttingen zwischen Leipzig Süd und Leipzig Neue Hart. Auf der B81 am Ortseingang Blankenburg wird geblitzt aus Richtung Halberstadt. B173 in Kesselsdorf Richtung Dresden. Auf der B181 in Dölzig Richtung A9 stehen sie. Dann geblitzte auch in Gotha in der Reinhardsbrunner Straße in beiden Richtungen. In Halle stehen sie in der Wörmlitzer Straße in Höhe Max-Lademann Straße. Obacht am Ortsausgang Seebach Richtung Mühlhausen und in Stendal ebenfalls Blitzer in der Hanseallee hier in beiden Richtungen. Habt ihr noch was gesehen? Staus, Blitzer, Dinge, die nicht auf die Straßen gehören, dann ruft gerne durch. 0800 123 2340. Dankeschön. Gestern war noch Wetter für 3 Kugeln Eis. Heute eher für Kaffee oder Tee. Ja? Hier ist MDR Jump bei der Arbeit. Und 15 bis 20 Grad. Das sind heute die Höchsttemperaturen. Da pendeln wir uns so langsam ein. Wir haben im Moment 15 Grad in Chemnitz gemessen. Ach, das schreit schon wieder nach Jacke. Stendal dagegen 19. Und in Kröper-Rockendorf sind wir im Durchschnitt bei 17 Grad. Dazu gibt es heute Sonne, Wolken und einzelne Schauer. Morgen sieht es schon wieder ganz anders aus. Da geht es hoch auf bis zu 25 Grad.
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0: Billig oder Marke? Bei manchen Produkten gibt es einfach keine Diskussion. Hier ist MDR Jam bei der Arbeit. Und mal ganz ehrlich, bei vielen Dingen, da greifen wir ja ohne nachzudenken zur günstigen Eigenmarke. Aber es gibt auch Produkte, bei denen einfach nichts anderes in Frage kommt. Ja, ob Schokoaufstrich, Waschmittel, Ketchup oder Kleidung. Jeder hat diese eine Marke, auf die er ja wirklich schwört. Deswegen möchten wir heute von euch wissen, bei welchen Produkten muss es denn bei euch unbedingt die Marke sein? Und wo sagt ihr, ach ja, No Name tut's auch. Hier ist die nächste WhatsApp reingetrudelt.
1: Hallo Bernadette, hier ist die Anna. Und na, was soll ich sagen? Also was Klamotten angeht, bin ich eigentlich ein absolutes Markenopfer. Ich habe jetzt keine Lieblingsmarke, aber trotzdem. Und bei Schuhen müssen es entweder Nikes oder Vans sein. Und wo ich absolut gar keinen Spaß verstehe, sind Nudeln. Also bei Nudeln kaufen wir tatsächlich immer Risa-Nudeln. Egal, ob die im Angebot sind oder nicht, es muss die Risa-Nudel in den Einkaufswagen. Ich wünsche dir noch einen schönen Tag. Es muss die Risa-Nudel in den Einkaufswagen. Ich wünsche dir noch einen schönen Tag und eine schöne Show. Tschüss!
0: Ja, danke dir. So süß. Ja, naja, immerhin unterstützt du natürlich mit deiner Entscheidung für die Nudeln unsere regionalen Produkte. Ist ja ganz klar, ne? Bei Klamotten, da bin ich wirklich entspannt, muss ich echt sagen. Früher ja, viel Marke. Mittlerweile ist es so, es muss mir gefallen und es sollte keine Fast Fashion sein. Also ich bin kein Fan von so diversen Shops, die da in asiatischen Ländern sind. Also von daher, ja, und was das Essen angeht, gute Qualität, aber bei Nudeln, ich sag mal so, also ich nehme auch die Eigenmarke. Also von daher bin ich auch super entspannt. Hauptsache es schmeckt, ja. Wie sieht es bei euch aus? Wofür entscheidet ihr euch? Bei welchen Produkten muss es unbedingt die Marke sein? Und wo sagt ihr, ach, No Name tut's auch? Freue mich auf eure Meinung. Sehr gerne per WhatsApp-Sprachnachricht oder ihr ruft durch. Nummern gibt's auf mdrjump.de.

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4: Halb zwei haben wir's. MDR Jump ist hier und die News zur halben Stunde. Jetzt mit Alexander Terhorst.
5: In Deutschland haben immer mehr Menschen Schlafprobleme. Das geht aus einer Aktivität.

0: aktuellen Studie des Robert-Koch-Instituts hervor. Demnach hat mittlerweile mehr als jeder dritte Erwachsene Probleme damit, durchzuschlafen. Das RKI empfiehlt, länger anhaltende Störungen ärztlich abzuklären. Sie seien ein Risikofaktor für Herz-Kreislauf-Erkrankungen und psychische Probleme. Der erschossene Tiger aus Dülzig wird nun doch nicht für das Leipziger Naturkundemuseum präpariert. Nach Angaben der Besitzerin soll er unsachgemäß gelagert worden sein, deshalb sei das Fell nicht mehr brauchbar. Der Kadaver solle nun entsorgt werden. Das ausgebrochene Raubtier war von Polizisten in einer Gartenanlage erschossen worden. Bei einem Verkehrsunfall im spanischen Baskenland sind 5 Polizisten ums Leben gekommen. Nach Angaben der Regionalregierung kollidierte der Mannschaftswagen auf einer Autobahn mit einem Tanklastwagen. Dessen Fahrer sei verletzt ins Krankenhaus gekommen. Die Unfallursache ist noch nicht geklärt.
1: Und damit wir hier gute Fahrt haben, blicken wir jetzt auf die Straßen mit den neuesten Meldungen aus dem MDR-Jump-Verkehrszentrum. Und da geht's los mit der A2 Richtung Berlin zwischen Kreuz Hannover-Ost und Hermelerwald. Mal wieder 10 Kilometer staustockender Verkehr durch einen defekten LKW im Baustellenbereich. Hier braucht ihr ungefähr eine Dreiviertelstunde länger. A2 Richtung Hannover zwischen Peine und Hermelerwald. 4 Kilometer stockender Verkehr an der Baustelle. Hier Viertelstunde plus 20 Minuten mehr auf der A9 Richtung München. Zwischen Schkeuditzer Kreuz und Leipzig-West gibt es 5 Kilometer Stau. Der Grund sind hier Bauarbeiten. Eine Viertelstunde braucht ihr länger auf der A14 Richtung Dresden. Zwischen Leipzig-Nordost und Kleinpösner gibt es Stau und stockenden Verkehr an der Tagesbaustelle. Nach einem Unfall gesperrt ist die B183 Bad Liebenwerda-Bad Düben zwischen Weidenhain und Pressel. Und im Landkreis Sächsische Schweiz-Osterzgebirge ist die Straße zwischen Grumbach und Porsdorf nach einem Unfall gesperrt. Blitzer auf der A2 Richtung Berlin zwischen Burgost und Thesen. A38 Richtung Göttingen zwischen Leipzig-Süd und Leipzig-Neuerhardt. Auf der B173 in Kesselsdorf Richtung Dresden, B181 in Dölzig Richtung A9. Dann in Gotha in der Reinhardsbrunner Straße in beiden Richtungen. Blitzer auch in Halle im Böllberger Weg Höhe Diesterwegstraße Richtung Silberhöhe. Und ein zweiter Blitzer in Halle in der Wörmlitzer Straße in Höhe Max-Lademann-Straße. Dann Obacht, Fuß vom Gas in Reichenbach in der oberen Dunkelgass und am Ortsausgang Seebach Richtung Mühlhausen wird ebenfalls geblitzt. Habt ihr noch was gesehen? Immer her damit. 0800 123 2340. Dankeschön. Ich sag mal so, immerhin, die Sonne hat sich heute nicht komplett abgemeldet. Es gibt immer noch so kleine sonnige Fleckchen, muss man ja dazu sagen, auch wenn man die echt suchen muss. Leichten Regen haben wir im Moment in Chemnitz bei 16 Grad, viele Wolken in Magdeburg im Moment bei 19 Grad und geregnet hat es auch auf der Wartburg, dort im Moment bei 16 Grad. Bis 20 sind heute drin, mehr wird's nicht. Morgen sieht es schon wieder ein bisschen anders aus. Freundlicher, wärmer mit bis zu 25 Grad.
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1: Und bei Harry Styles wird gerade über ein Thema gesprochen, was so gar nichts mit Musik zu tun hat. Und damit willkommen zu MDR Jump bei der Arbeit. Harry Styles, er sorgt gerade mal nicht mit einem Song für Schlagzeilen, sondern es geht um sein Privatleben. Denn mehrere Medien berichten, dass Harry und seine Freundin, ja schon Verlobte Zoe Kravitz, über eine Hochzeit nachdenken sollen. Und das ist durchaus bemerkenswert, denn Harry Styles gehört zu den Stars, die ihr Privatleben normalerweise ziemlich konsequent aus der Öffentlichkeit raushalten. Umso größer ist jetzt das Interesse der Fans. Ob und wann tatsächlich verheiratet wird, weiß natürlich nur das Paar selbst. Fest steht aber, die Gerüchteküche läuft gerade auf Hochtouren. Und für Millionen Fans dürfte das mindestens genauso spannend sein wie die Frage nach dem nächsten Harry Styles Song. Die kann ich euch aber jetzt schon beantworten. Die kommt nämlich jetzt, beziehungsweise der kommt jetzt. Hier ist Harry Styles, ganz neu bei MDR Jump. American Girls. Das ist was zum Chillen, kurz vorm Feierabend.

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1: Mit Million Good Reasons von Robin Schulz und Fastboy.
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0: Im September kommt ihr neues Album raus. Ellie Goulding bei MDR Jump. Und damit sage ich einen schönen Feierabend jetzt mit dem MDR Jump Feierabend Countdown und Timo ab 14 Uhr.
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3: Um 14 Uhr mit Alexander Terhorst. Die EU-Kommission will die europäischen Schuldenregeln weiter lockern. Hintergrund sind die stark gestiegenen Energiekosten durch den Iran-Krieg. Nach einem Vorschlag der Brüsseler Behörde sollen künftig höhere Schulden auch für Investitionen in die Energiewende erlaubt sein. Dazu zählten Maßnahmen, die seit Februar umgesetzt würden und die Abhängigkeit von importierten fossilen Brennstoffen verringern. Rechnerisch könnte Deutschland dann mehr als 25 Milliarden Euro zusätzlich in entsprechende Energieprojekte investieren. Bei einem iranischen Drohnenangriff auf den Flughafen von Kuwait ist mindestens ein Mensch getötet worden. Das teilten das Außen- und das Verteidigungsministerium des Golfstaats mit. Das Gesundheitsressort sprach von mindestens 63 Verletzten. Viele von ihnen seien nach Explosionen in Krankenhäuser gebracht worden. Die Behörde für zivile Luftfahrt in Kuwait ließ zunächst alle Flüge aussetzen oder umleiten. Inzwischen heißt es, der Betrieb an einem der Terminals sei wieder aufgenommen worden. Die Bundesregierung will die Kreislaufwirtschaft ausbauen, um Deutschland unabhängiger von Rohstoffimporten zu machen. Das Bundeskabinett beschloss, mehrere Maßnahmen gefördert werden sollen, neue Produktionsverfahren und das Recyceln kritischer Rohstoffe. Das Geld dafür soll aus dem Klima- und Transformationsfonds kommen. Die Umweltorganisation WWF kritisierte, es fehlten verbindliche Ziele, um den Rohstoffverbrauch tatsächlich zu senken. In Sachsen und Sachsen-Anhalt kommt es zu erheblichen Behinderungen im Bahnverkehr. Grund dafür ist ein Kabeldiebstahl im Raum Bitterfeld. Nach Angaben der Deutschen Bahn schalten viele Signale nicht mehr auf Grün. Betroffen sind mehrere S-Bahn-Linien zwischen Halle, Dessau und Leipzig sowie der Regionalexpress RE13. Einzelne Verbindungen fallen aus, andere verspäten sich, so auch ICE-Züge zwischen Halle und Berlin. Laut Bahn könnten die Probleme noch bis zum Abend dauern. In einer Ferkelaufzucht im Kreis Wittenberg soll es nach Recherchen des MDR zu schweren Fällen von Tierquälerei gekommen sein. Es handelt sich um einen Betrieb, der von der Initiative Tierwohl zertifiziert war. Videoaufnahmen von Tierschützern zeigen, wie Mitarbeiter junge Ferkel mehrfach mit dem Kopf auf den Boden schlagen. Der Betreiber erklärte dem MDR, arbeitsrechtliche Konsequenzen gezogen zu haben. Die Initiative Tierwohl konnte die Verstöße bei einer eigenen Kontrolle nicht feststellen. Das waren die Nachrichten.
4: Hier ist MDR Jump mit dem zuverlässigsten Verkehrsservice im Osten und der A2 in Richtung Berlin. Zwischen Kreuz Hannover Ost und Häbeler Wald. 10 Kilometer Stau durch ein defektes Fahrzeug. In der Baustelle dauert es eine halbe Stunde länger. A2 Richtung Hannover zwischen Peine und Häbeler Wald. 4 Kilometer stockender Verkehr an einer Baustelle. 10 Minuten plus. Und A9 Richtung München zwischen Schkeuditzer Kreuz und Leipzig West. 5 Kilometer Stau, da laufen Bauarbeiten. 20 Minuten mehr. A14 Richtung Dresden zwischen Leipzig Nordost und Kleinpößner, Stau und stockender Verkehr an der Tagesbaustelle 15 Minuten länger. Dann Vorsicht B173 Chemnitz Dresden zwischen Falkenau und Oederan Hunde auf der Fahrbahn und die B183 Bad Liebenwerda Bad Düben zwischen Weidenhain und Pressel nach einem Unfall gesperrt. Und noch eine Meldung für den Landkreis Sächsische Schweiz Osterzgebirge. Die Straße zwischen Grumbach und dem Abzweig Fördergersdorf nach einem Unfall gesperrt. Blitzer noch auf der A2 in Richtung Berlin zwischen Burgost und Theesen. A38 Richtung Göttingen zwischen Leipzig Süd und Leipzig Neue Hart. B173 in Kesselsdorf Richtung Dresden. Erfurt in der Weimarischen Straße statt auswärts wird geblitzt. Gotha Reinhardtsbrunner Straße in beiden Richtungen. Halle Wallendorfer Straße in beiden Richtungen. Und in Reichenbach in der oberen Dunkelgasse. Habt ihr mehr entdeckt? 0800 123 2340. Gibt heute Nachmittag so einen Wechsel von Sonne und dichteren Wolken, zumindest einzelne Schauer und Gewitter. Zwickau aktuell bei 18 Grad, Dessau-Roßlau 20, in Weimar sind es 19, maximal 23 sind drin, aber ist heute auch ganz schön windig. Morgen dann von Westen her immer mehr Wolken mit kräftigen Schauern und Gewittern, davor vor allem in Sachsen noch Sonne, bei 18 bis 25 Grad. So Richtung Wochenende ist wohl Besserung und Wetterberuhigung in Sicht. 5:05.
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4: Hallo, hallo am Mittwoch und heute helfen wir uns mal wieder gegenseitig beim Geldsparen. Das ist ja tendenziell immer gut. Wie gut euch das beim Einkaufen gelingt, gleich in 6 Minuten.

0: Wer billig kauft, kauft zweimal. Was an dem alten Spruch dran ist, das überprüfen wir heute gemeinsam im MDR Jump Feierabend-Counter. Denn egal, wo man einkauft, mittlerweile gibt es ja wirklich von allen Produkten auch so Billig-Varianten. Oder muss es bei euch immer ein Markenprodukt sein?
1: Wenn es so um Sachen fürs Training geht am Essen, so Supplements, dann lege ich viel Wert auf Marken. Aber ansonsten ist es mir nicht egal.
2: Meistens kaufe ich die günstigen Produkte. Selten Markenprodukte. Achso, so bei Chips vielleicht. Chips würde ich, glaube ich, Markenprodukte kaufen.
0: Ja, also bei Knabberkram, Süßigkeiten bin ich auch pingelig, aber so Milch, Butter, Wasser, da haben wir zu Hause auch eher die Billig- oder Hausmarken vom jeweiligen Supermarkt. Kommt doch eh mal auf den Versuch an, oder? Wie macht ihr das? Gebt gerne mal Bescheid, schickt eine WhatsApp oder klingelt direkt durch. Alle Nummern stehen natürlich auf mdrjump.de.

Nachtzug unterwegs. Es gibt noch eine Sofortmeldung aus dem MDR Jump Verkehrszentrum für die A17 in Richtung Prag. Denn zwischen Dresden-Gorbitz und dem Tunnel Altfranken ein Pkw-Rad auf der Fahrbahn A17 Richtung Prag. Fahrt schön vorsichtig zwischen Dresden-Gorbitz und dem Tunnel Altfranken.

aus schlechten Nachrichten eine gute machen. So geht's. Hier ist der MDR Jump Feierabend Countdown. Immer mehr Kinder leiden aktuell unter seelischen Problemen, haben Ängste, können schlecht schlafen und so weiter. Kein Wunder, aktuell gefühlt eine Krise jagt die nächste. Jetzt aber die gute Nachricht. In immer mehr Schulen bei uns im Osten wird das Fach Glück unterrichtet. Ein Beispiel, das Lößnitz-Gymnasium in Radebeul. Da lernen die Kinder erstmal zu hinterfragen, was sie brauchen, um sich gut und glücklich zu fühlen und wie man das alleine und zusammen erreichen kann. Der Glücksunterricht auf dem Vormarsch finde ich super. Und was ich noch viel besser finde, natürlich gibt's in dem Fach keine Noten. Wirklich eine schöne Idee. Hoffen wir, dass immer mehr Schulen dieses Fach für sich entdecken. 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
7: Hier ist MDR Jump halb drei und die Meldung zur halben Stunde mit Alexander Terhorst.
8: In Dresden sind drei mutmaßliche Funktionäre der verbotenen kurdischen Arbeiterpartei PKK angeklagt worden. Der Hauptverdächtige sitzt seit November in Untersuchungshaft. Er soll eine Bestrafungsaktion angeordnet haben, bei der in Berlin ein Mann mit einem Messer verletzt wurde. Den anderen Angeklagten wird auch vorgeworfen, Spenden für die PKK eingetrieben zu haben. Mit einem Festakt feiert die Sächsische Aufbaubank in Leipzig ihr 30-jähriges Bestehen. Vorstandsvorsitzende Katrin Leonhard sagte dem NDR, die Aufbaubank habe seit ihrer Gründung mehr als 67 Milliarden Euro ausgezahlt. Mit den Fördermitteln seien Kommunen, Unternehmen und Existenzgründer unterstützt worden. In deutschen Lebensmittelläden ist Tofu

0: knapp. Ein REWE-Sprecher sagte, Gründe seien die rasant gestiegene Nachfrage und Kapazitätsengpässe bei Herstellern. Eine schnelle Entspannung sei nicht in Sicht. Das Angebot an Tofu werde sich vermutlich frühestens Ende des Jahres normalisieren.
1: Der Blick auf die Straßen bei MDR Jump geht los mit der A2 in Richtung Berlin. Zwischen Kreuz Hannover Ost und Hämeler Wald 10 Kilometer Stau durch ein defektes Fahrzeug in der Baustelle 45 Minuten länger. A2 Richtung Hannover zwischen Ixleben und Bornstedt gibt es Behinderungen durch einen defekten LKW auf der mittleren Fahrspur. Und A9 Richtung München zwischen Großkugel und Leipzig West 4 Kilometer Stau. Da laufen Bauarbeiten 10 Minuten plus. A14 Richtung Dresden zwischen Leipzig Nordost und Kleinpößner Stau und Stocknerverkehr an der Tagesbaustelle 20 Minuten mehr. Und A17 Richtung Prag zwischen Dresden-Gorbitz und Tunnel Altfranken ein PKW-Rad auf der Fahrbahn. Die B7, die Ostumfahrung Erfurt zwischen Erfurt-Ringelberg und Erfurt-Linderbach, defektes Fahrzeug auf der rechten Fahrspur. Und die B183 Bad Liebenwerda-Bad Düben zwischen Weidenhain und Pressel nach einem Unfall gesperrt. Und dann im Landkreis Sächsische Schweiz-Osterzgebirge die Straße zwischen Grumbach und dem Abzweig Fördergersdorf nach einem Unfall gesperrt. Geblitzt wird auf der A2 in Richtung Berlin zwischen Burg Ost und Hesen, B173 in Kesselsdorf Richtung Dresden. Zwischen Bautzen und Göderhöhe 3 Stern. Erfurt in der Weimarischen Straße Stadt auswärts wird geblitzt. Halle Wallendorfer Straße in beiden Richtungen. Ortseingang Iffersgrün aus Richtung A72. Dann in Reichenbach in der oberen Dunkelgasse. Und in Stendal in der Stadtseeallee habt ihr mehr. 0800 123 23 40. Mal Sonne, mal Wolken und stellenweise Regen oder auch Gewitter die nächsten Stunden. Maximal 23 Grad sind drin. Morgen dann ungeliebte Westpakete aus dem Westen mit Wolken und zum Teil heftigen Schauern. Bis 25 Grad, vor allem in Sachsen wird's vor dem Regen aber oftmals noch ganz schön. Das Wochenende dann generell wieder besser und auch ruhiger. 3,5,3.
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0: Achtung unterwegs, es gibt noch eine Sofortmeldung aus dem MDR Jump Verkehrszentrum und die betrifft die A9 Richtung Berlin zwischen Schleiz und Dittersdorf. Ein Metallteil auf der rechten Fahrspur A9 Richtung Berlin zwischen Schleiz und Dittersdorf. Schön vorsichtig und da wo es geht, gute Fahrt mit uns. Hier ist der MDR Jump Feierabend Countdown. Ey, so vieles wird teurer. Da versucht man ja, wo es geht, zu sparen. Das kennt ihr wahrscheinlich auch. Warum also nicht mal auf die Billigvarianten zurückgreifen? Statt dem Markenprodukt. Wie handhabt ihr das?
1: Ich nehme für mich selber ganz gerne günstigere Optionen. Aber wenn ich natürlich ein Geschenk mache, dann nehme ich zum Beispiel Lindt-Schokolade für jemanden.
2: Eher billigere Option. Also Marken eigentlich egal. Also weil ich studiere noch und wenig Geld.
0: Kann ich total gut nachvollziehen. Es gibt so, gibt's vielleicht bei euch so Sachen, wo ihr wirklich auch auf eine bestimmte Marke besteht? Oder darf es dann auch mal das No-Name-Produkt sein? Bin total gespannt. Ich bin da immer relativ experimentierfreudig. Wenn mir die billige Variante auch schmeckt oder gefällt, dann darf es auch gerne die auf Dauer sein. Also schickt gerne noch eine WhatsApp oder klingelt durch. Alle Nummern stehen natürlich wie gewohnt im Internet auf mdrjump.de.

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Na, würdet ihr schon mal gerne wissen, was die Zukunft euch so bringt? Also irgendwie macht's das Leben auch langweilig, oder? Alles vorhersehen zu können. Aber genau darum geht's im neuen Song von Teddy Swim. Ist so cool, weil er auch so eine unfassbar gute Stimme hat. Mr. Know-It-All ist neu bei MDR Jump. Viel Spaß.

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13: Um 15 Uhr mit Alexander Terhorst. Die EU-Kommission will die europäischen Schuldenregeln weiter lockern. Hintergrund sind die stark gestiegenen Energiekosten durch den Iran-Krieg. Nach einem Vorschlag der Brüsseler Behörde sollen künftig höhere Schulden auch für Investitionen in die Energiewende erlaubt sein. Zum Beispiel für den Umstieg von Gas- und Ölheizungen auf Wärmepumpen oder die Installation von Solaranlagen. Rechnerisch könnte Deutschland dann mehr als 25 Milliarden Euro zusätzlich in solche Projekte investieren. Bei einem iranischen Drohnenangriff auf den Flughafen von Kuwait ist mindestens ein Mensch getötet worden. Wie die Regierung mitteilte, gab es außerdem 63 Verletzte. Viele von ihnen seien nach den Explosionen in Krankenhäuser gebracht worden. Der Iran hat sich bisher nicht direkt zu dem Angriff geäußert. Die Revolutionsgarden erklärten allgemein, man habe mit Attacken auf Ziele in Kuwait und Bahrain auf Militärschläge der US-Armee reagiert. Die Bundesregierung verurteilte den Flughafenangriff aufs Schärfste. Die Bundesregierung will die Kreislaufwirtschaft ausbauen, um Deutschland unabhängiger von Rohstoffimporten zu machen. Das Bundeskabinett beschloss dazu, mehrere Maßnahmen gefördert werden sollen, neue Produktionsverfahren und das Recyceln kritischer Rohstoffe. Das Geld dafür soll aus dem Klima- und Transformationsfonds kommen. Die Umweltorganisation WWF kritisierte, es fehlten verbindliche Ziele, um den Rohstoffverbrauch tatsächlich zu senken. In Sachsen und Sachsen-Anhalt kommt es zu erheblichen Behinderungen im Bahnverkehr. Grund dafür ist ein Kabeldiebstahl im Raum Bitterfeld. Nach Angaben der Deutschen Bahn schalten viele Signale nicht mehr auf Grün. Betroffen sind mehrere S-Bahn-Linien zwischen Halle, Dessau und Leipzig sowie der Regionalexpress RE13. Einzelne Verbindungen fallen aus. Andere verspäten sich, so auch ICE-Züge zwischen Halle und Berlin. Laut Bahn könnten die Probleme bis in den Abend hinein andauern. In einer Ferkelaufzucht im Kreis Wittenberg soll es nach Recherchen des MDR zu schweren Fällen von Tierquälerei gekommen sein. Es handelt sich um einen Betrieb, der von der Initiative Tierwohl zertifiziert war. Videoaufnahmen von Tierschützern zeigen, wie Mitarbeiter junge Ferkel mehrfach mit dem Kopf auf den Boden schlagen. Der Betreiber erklärte dem MDR, arbeitsrechtliche Konsequenzen gezogen zu haben. Die Initiative Tierwohl konnte die Verstöße bei einer eigenen Kontrolle nicht feststellen. Das waren die Nachrichten.
3: Hier ist MDR Jump mit dem zuverlässigsten Verkehrsservice im Osten und der A2 in Richtung Berlin zwischen Kreuz Hannover Ost und Hemeler Wald. 10 Kilometer Stau durch ein defektes Fahrzeug in der Baustelle. Dauert es aktuell eine Dreiviertelstunde länger. Dann Vorsicht A9 in Richtung Berlin zwischen Schleiz und Dittersdorf. Ein Metallteil auf der rechten Fahrspur und A9 Richtung München zwischen Großkugel und Leipzig West. 4 Kilometer Stau wegen der Bauarbeiten, 10 Minuten länger. Vorsicht auf der A14 Richtung Magdeburg zwischen Mutschen und Grimma. Ein Rad auf der rechten Spur und zwischen Halle-Trotha und Lübejün gibt es aktuell Behinderungen durch eine Militärkolonne und A14 Richtung Dresden zwischen Leipzig-Nordost und Kleinpösner. Stau und stockender Verkehr an der Tagesbaustelle im Moment 20 Minuten länger. Die A72 Richtung Leipzig zwischen Hartenstein und Stolberg-Nord, 3 Kilometer Stau, an der Baustelle 10 Minuten länger und gesperrt nach Unfällen die B183 zwischen Weidenhain und Pressel im Altmarkkreis Salzwedel. Die Straße zwischen den Abzweigen Pollwitz und Roxförde und im Landkreis Sächsische Schweiz-Osterzgebirge die Straße zwischen Grumbach und dem Abzweig Förder-Gersdorf. Geblitzt wird auf der A2 Richtung Berlin zwischen Burgost und Thesen, B173 in Kesselsdorf Richtung Dresden, dann zwischen Bautzen und Göder in Höhe 3 Stern, in Chemnitz in der Bayerstraße stadteinwärts, Erfurt in der Weimarischen Straße stadtauswärts, in Halle, Wallendorfer Straße, da wird in beiden Richtungen geblitzt, Ortseingang Iffersgrün aus Richtung A72 und in Stendal in der Stadtseeallee. Und wenn ihr noch was entdeckt, 0800 123 23 40. Gibt einen Wechsel von Sonne und dichteren Wolken. Heute Nachmittag zumindest einzelne Schauer oder Gewitter. Torgau aktuell bei 20 Grad. Magdeburg 21 und in Jena sind es 19 bis zu 23 maximal. Teilweise aber ganz schön windig. Morgen dann von Westen her immer mehr Wolken mit kräftigen Schauern und Gewittern. Davor vor allem in Sachsen noch Sonne bei 18 bis 25 Grad. 5 nach 3.
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3: Und mit frischem Wind die Woche. Wir haben ja nicht nur Montag Kindertag gefeiert, wir feiern bis Freitag weiter. Unsere Kinderreporter berichten von ihren Herzensprojekten. Gleich ist Edda dran, die kommt aus Oschatz. Und in 15 Minuten erfahrt ihr, was sie so in der großen Pause in der Schule macht.
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Korea und das Schwimmen, das ist eine sehr besondere Beziehung. Hier ist der MDR Jump Feierabend Countdown und die Koreaner sind wirklich übervorsichtig, was sich darin äußert, dass in der Badesaison, also an den offiziellen Stränden, Rettungsschwimmer schon unterwegs sind, wenn man so tief ins Wasser geht, dass man nicht mehr stehen kann. Dann sind die schon am Start und auch spannend, in der Grundschule wird nicht wie bei uns so normales Schwimmen unterrichtet, sondern direkt Rettungs- und Überlebensschwimmen. Vielleicht sind ja BTS mit Swim deswegen so erfolgreich, wenn ich richtig gezählt habe, kommt die Aufforderung Swim, Swim, Swim ganze 32 Mal. Swim.

0: Tick-Tack, Tick-Tack, Tick-Tack, alle 15 Minuten. Tick-Tack, das ist echt heftig. Im Schnitt bricht bei den Kleinen jede Viertelstunde ein Streit aus. Wenn das in der Schule passiert, wird's natürlich schnell laut. In Oschatz läuft's anders.
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0: Na, dort sorgen die Schüler selbst für Ruhe als Streitschlichter. Edda aus Oschatz macht das auch, hat sich als MDR Jump Kinderreporterin bei uns angemeldet. Und hier kommt sie, ihre Reportage direkt von der großen Pause auf dem Schulhof.
2: Edda!
3: Hi, ich bin Edda und ich bin 8 Jahre alt. Und ich bin in der Klasse 2a in der Grundschule zum Bücherbaum und da wurde ich als Streitschlichterin ausgewählt. Bei der Hofpause kommt die richtige Arbeit, weil da haben wir so gelbe Westen an. Das sind so Warnwesten und da steht hinten mit bunt
4: Streitschlichter!
3: Also wir sind jetzt auf dem Hortgarten und manchmal stehe ich auch in der Mitte vom Platz und wenn es schon aussieht, dass sie sich streiten, schubsen, sich hauen und Schimpfwörter sagen, dann gucke ich auch.
4: Ja.
3: Ich habe mir jetzt meine Freundin Claire geschnappt. Habe ich für dich auch schon mal einen Streit geschlichtet?
5: Ja, einmal, wo Johanna zu mir gekommen ist, da wollte Johanna raus und ich wollte da drin was spielen.
3: Wenn der Streit dann vorbei ist, dann fühle ich mich halt gut, dass ich es geschafft habe, die Kinder wieder fröhlich zu machen. Jetzt gehen wir mal zu Frau Künzler, die Streitlichterlehrerin. Frau Künzel, wie merkst du es eigentlich, dass es an der Schule besser wird?
6: Wie ich es merke, dass auch wir Großen von euch lernen können, wie man Streit anders regeln kann. Und ich erlebe es ganz oft, wenn ihr auf Kinder drauf zugeht, seid ihr auf einer Augenhöhe, auf einer Ebene. Die hören euch anders zu als uns Erwachsenen manchmal. Und dadurch, finde ich, wird es einfach angenehmer und harmonischer. Und ihr wisst auch, wen ihr ansprechen könnt, wenn ihr mal Sorgen oder Ängste habt.
7: Also ich finde es gut, dass Edda Streitschlichten macht.
8: Mhm. Sie macht das richtig gut.
3: Also ihr hört schon, weniger Streit, viel mehr Spaß.
4: Jawohl!
3: Also werdet doch auch Streitschlichter an eurer Schule.
0: Was für eine schöne Idee, liebe Edda, und was für eine tolle Reportage. Ich glaube, wenn meine Kollegen mich wieder ärgern hier auf Arbeit, dann rufe ich dich dazu.
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Eine Sofortmeldung noch aus dem MDR Jump Verkehrszentrum. A4 Richtung Dresden zwischen Bad Hersfeld und Friedewald. Metallteile auf der

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3: Es ist 3:30 und die Meldung zur halben Stunde mit Alexander Terhorst.
4: In Dresden sind 3 mutmaßliche Funktionäre der verbotenen kurdischen Arbeiterpartei PKK angeklagt worden. Der Hauptverdächtige sitzt seit November in Untersuchungshaft. Er soll eine Bestrafungsaktion angeordnet haben, bei der in Berlin ein Mann mit einem Messer verletzt wurde. Den anderen Angeklagten wird auch vorgeworfen, Spenden für die PKK eingetrieben zu haben. Mit einem Festakt feiert die Sächsische Aufbaubank in Leipzig ihr 30-jähriges Bestehen. Vorstandsvorsitzende Katrin Leonard sagte dem NDR, die Aufbaubank habe seit ihrer Gründung mehr als 67 Milliarden Euro ausgezahlt. Mit den Fördermitteln seien Kommunen, Unternehmen und Existenzgründer unterstützt worden. In deutschen Lebensmittelläden ist Tofu

0: Oh, knapp. Ein REWE-Sprecher sagte, Gründe seien die rasant gestiegene Nachfrage und Kapazitätsengpässe bei Herstellern. Eine schnelle Entspannung sei nicht in Sicht. Das Angebot an Tofu werde sich vermutlich frühestens Ende des Jahres normalisieren.
1: Der Blick auf die Straßen bei MDR Jump, A2 Richtung Berlin zwischen Kreuz Hannover Ost und Hämelerwald. 10 Kilometer Stau durch ein defektes Fahrzeug in der Baustelle, aktuell 45 Minuten länger. Und dann die A2 in Richtung Hannover zwischen Bornstedt und Alsleben, gibt es Behinderungen nach einem Unfall mit mehreren Fahrzeugen. Vorsicht A4 Richtung Dresden zwischen Bad Hersfeld und Friedewald, Metallteile auf der Fahrbahn. Und A9 Richtung München zwischen Großkugel und Leipzig West, 4 Kilometer Stau wegen der Bauarbeiten, 10 Minuten plus. Vorsicht A13 Richtung Berlin zwischen Großräschen und Bronco, eine Leitbarke auf der Fahrbahn. A72 Richtung Leipzig zwischen Hartenstein und Stolberg Nord, 3 Kilometer Stau, an der Baustelle 10 Minuten länger. Und B88 im Bereich Pennewitz in beiden Richtungen Stau nach einem Unfall. Altmarkkreis Salzwedel, die Straße zwischen den Abzweigen Pollwitz und Roxförde nach einem Unfall gesperrt. Und Blitzer auf der A2 von euch entdeckt Richtung Berlin zwischen Burgost und Thesen. B98 in Ringenhain Richtung Steinicht-Wolmsdorf, B173 in Kesselsdorf Richtung Dresden, zwischen Bautzen und Göder in Höhe 3 Stern, in Chemnitz in der Bayerstraße stadteinwärts, Halle, Wallendorfer Straße in beiden Richtungen, in Stendal in der Stadtseeallee und in Suhl in der Auenstraße. Habt ihr noch mehr entdeckt unterwegs? 0800 123 2340. Mal Sonne, mal Wolken. Heute Nachmittag stellenweise Regen. Auch Gewitter sind zum Feierabend noch möglich. Bis zu 23 Grad kriegen wir. Morgen dann einige Wolken aus dem Westen, zum Teil auch mit heftigen Schauern bepackt. Bis zu 25 Grad sind drin. Vor allem in Sachsen wird es vom Regen noch mal ganz schön. Das Wochenende dann generell wieder besser und ruhiger. 3,5, 4.
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0: Heute gehen wir mal zusammen einkaufen. Hier ist der MDR Jump Feierabend Counter mit der Frage, was euch wichtiger ist, die Marke oder der Preis. Wir wollen nämlich mal wissen, wie ihr das so handhabt. Meldet euch gerne per Telefon oder auch per WhatsApp.
1: Also ich mag nicht, dass ein Logo drauf ist oder so. Aber wenn ich weiß, dass die Marke einfach, dass diese Sachen besser halten, dann schaue ich schon auf eine Marke.
2: Ich habe auch so eine gewisse Markentreue, glaube ich. Dass ich halt einfach, wenn ich irgendwie was gut finde, dann behalte ich das auch einfach erstmal.
3: Ich liebe gute Produkte, ja. Mitunter sind das Markenprodukte, stimmt. Und dann aber Secondhand schauen.
0: Ja, der Preis treibt uns natürlich oft ins Internet, ne? Die Innenstädte sterben dementsprechend aus. Viele Läden stehen teilweise Monate, Jahre leer. Aber eine Aktion soll genau das stoppen. Lassen wir uns in einer halben Stunde erklären. 10 nach 4 hier im MDR Jump Feierabend Countdown.

Was einen Schrecken er uns da eingejagt hat, der Udo Lindenberg. Hier ist der MDR Jump Feierabend Countdown. Ja, kaum ist der Mann 80 geworden. Das wurde natürlich deutschlandweit groß gefeiert. Muss er ins Krankenhaus eingeliefert werden, um sich eine lästige Gastritis verscheuchen zu lassen. Wie er selber sagt, das ist ja die Entzündung der Magenschleimhaut. Und zugleich, Achtung Zitat, bekommt bei ihm der ganze Body seinen Check-up. Kann ich nur jedem empfehlen, wenn man in ein gewisses Alter kommt. Der Laden soll ja schließlich noch ein bisschen durchhalten. Mindestens bis 100. Das ist meine Ansage. Wir wünschen Udo Lindenberg natürlich weiter alles Gute und spielen seinen Hit, seinen Überhit, muss man sagen. Sein Nummer 1 Hit mit Apache. Hier ist Komet bei MDR Jump.

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11: Um 16 Uhr mit Alexander Terhorst. In der Halberstädter Würstchen- und Konservenfabrik steht seit gestern die Produktion still. Das gab die Gewerkschaft Nahrung Genuss Gaststätten bekannt. Wie das Amtsgericht Magdeburg mitteilt, hat die Tochterfirma, die Halberstädter Konserven GmbH, erneut Antrag auf ein Insolvenzverfahren gestellt. Erst im Januar war das vorherige aufgehoben worden. Die vorläufige Insolvenzverwalterin erklärte, die 150 Beschäftigten hätten im April das letzte Gehalt bekommen. Die Bundesagentur für Arbeit werde auch kein Insolvenzgeld für sie bereitstellen. In Dresden werden gut 300 Millionen Euro in ein Flusswasserwerk an der Elbe investiert. Wie das Unternehmen Sachsen Energie mitteilt, wird das Projekt vom Konzern Hochtief umgesetzt und von Stadt und Land gefördert. Ab 2030 soll die Halbleiterindustrie ihr Brauchwasser aus dem Werk beziehen. Der Verband Silicon Saxony erklärte, die Investition gebe der Branche einen weiteren Wachstumsimpuls. Die Thüringer Generalstaatsanwaltschaft hat Anklage gegen ein mutmaßliches IS-Mitglied erhoben. Dem 63-jährigen Iraker wird vorgeworfen, sich 2014 freiwillig der Terrororganisation angeschlossen zu haben und für sie tätig gewesen zu sein. Unter anderem soll er IS-Propaganda verbreitet haben. Der Beschuldigte befindet sich seit seiner Festnahme im Dezember in Untersuchungshaft. Das Oberlandesgericht Jena muss nun entscheiden, ob es die Anklage zulässt. Die EU-Kommission will die europäischen Schuldenregeln weiter lockern. Hintergrund sind die stark gestiegenen Energiekosten durch den Iran-Krieg. Nach einem Vorschlag der Brüsseler Behörde sollen künftig höhere Schulden auch für Investitionen in die Energiewende erlaubt sein, zum Beispiel für den Umstieg von Gas- und Ölheizungen auf Wärmepumpen oder die Installation von Solaranlagen. Rechnerisch könnte Deutschland dann mehr als 25 Milliarden Euro zusätzlich in solche Projekte investieren. Der Film Falsche Bewegung von Regisseur Wim Wenders darf vorerst nicht mehr gezeigt werden. Das teilte die Wim Wenders Stiftung mit. Der Film war 1975 entstanden. Daran gibt es eine umstrittene Nacktszene mit der damals 13-jährigen Nastassja Kinski. Die Schauspielerin hatte gefordert, dass die Szene aus dem Film entfernt wird. Ihr Anwalt drohte andernfalls mit einer Klage. Das waren die Nachrichten.
12: Hier ist MDR Jump mit dem zuverlässigsten Verkehrsservice im Osten und der A2 Richtung Berlin. Zwischen Kreuz Hannover Ost und Hebeler Wald 10 Kilometer Stau durch ein defektes Fahrzeug. In der Baustelle dauert es aktuell eine Stunde länger. Und A2 Richtung Hannover zwischen Bornstedt und Alsleben stockender Verkehr nach einem Unfall 10 Minuten plus. Dann Vorsicht A4 Richtung Dresden zwischen Bad Hersfeld und Friedewald, Metallteile auf der Fahrbahn. Und A9 Richtung München zwischen Großkugel und Leipzig West, 4 Kilometer Stau wegen Bauarbeiten, 10 Minuten länger. A72 in Richtung Leipzig zwischen Hartenstein und Stolberg Nord, 4 Kilometer Stau an der Baustelle, eine Viertelstunde plus. B88 im Bereich Pennewitz in beiden Richtungen Stau nach einem Unfall. Und Altmannkreis Salzwedel, die Straße zwischen den Abzweigen Pollwitz und Roxförde nach einem Unfall gesperrt. Blitzer A38 Richtung Leipzig zwischen Merseburg Süd und Leuna. Auf der A73 Richtung Suhl zwischen Schleusingen und Suhl-Friedberg. B98 in Ringenhain Richtung Steinicht-Wolmsdorf. B173 Kesselsdorf Richtung Dresden. Dann in Gera in der Straße des Friedens Stadt einwärts. In Neustadt am Rennsteig Richtung Möhrenbach. In Ruderstadt in der Schlossstraße Richtung Heidecksburg, in Stendal in der Stadtseeallee, und das war's wohl noch nicht.
4: Hallihallo, hier ist Anja. Ich wollte mal wieder einen Blitzer melden in Jena, Stadtroda, Straße stadteinwärts. Gute Fahrt euch allen.
12: Dir auch, liebe Anja, und schönen Feierabend. Wenn ihr noch was entdeckt, gerne WhatsApp schicken oder anrufen. Nummern gibt's auf mdrjump.de. Görlitz aktuell bei 17 Grad, Wernigerode 19, Erfurt 20. Dazu die nächsten Stunden Sonne und Wolken und zumindest einzelne Schauer, in der Nacht so ähnlich. Tiefstwerte gehen runter auf 14 bis 9 Grad. Morgen dann von Westen her immer mehr Wolken, teilweise mit kräftigen Schauern und Gewittern. Davor vor allem in Sachsen noch Sonne bei 18 bis 25 Grad. 5 nach 4.
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0: Hier ist der MDR Jump Feierabend-Counter und das kennt ihr unter Umständen auch noch von früher. Da ging es dann mit der ganzen Familie zum Shoppen in die City, wenn man eine neue Hose brauchte oder wenn man im Reisebüro den Urlaub buchen wollte. Heute kämpfen viele Innenstädte mit leerstehenden Läden und Geschäften. Ohne Kunden nach Rechnung des Handelbranchenverbandes machen im Schnitt etwa 6.600 Läden pro Jahr in den Innenstädten dicht. Und das Problem wird größer, denn wenn sie in den Innenstädten weniger Geschäfte finden, dann kommen kaum noch Kunden und der Umsatz der Läden, die noch da sind, sinkt natürlich weiter. Das ist wie so ein Teufelskreis und dagegen setzen die Industrie- und Handelskammern vieler Städte die Aktion Heimatshoppen. Was da passiert, das erklärt uns jetzt Dirk Fromberger von der IHK Erfurt.
1: Es geht darum, dass an dem Tag die Innenstädte zeigen, hey Leute, wir haben tolle Angebote für euch, Handel, Gastronomie, Kunst, Kultur, alle zusammen, Handel natürlich im Mittelpunkt. Wir bieten euch viel, kommt in die Innenstadt, kauft. Wir haben coole Aktionen, wir haben Beratungen, wir machen ein bisschen Party. Je nachdem, verschiedene Händler machen verschiedene Programme. Und es geht einfach darum zu zeigen, Leute, euer Besuch macht die Innenstadt lebendig. Wir haben viel zu bieten. Kommt shoppen, geht essen, verbringt Zeit hier. Also Innenstadt als Erlebnis. Und das wollen wir mit Heimatshoppen eigentlich zelebrieren und feiern.
0: Ihr macht das schon einige Jahre. Wie ist so die Erfahrung? Was haben die Aktionen bislang gebracht?
1: Also wir sind 2017 gestartet mit 5 Städten, damals in Thüringen. Jetzt, wenn ich auf Thüringen und Sachsen-Anhalt schaue, in 2026 haben wir insgesamt 43 Aktionsstädte. Also es ist stark gewachsen. Ja, also die Kampagne wurde beliebter und beliebter. Auch die Städte haben erkannt mit der Zeit, mit den Problemen, die die Innenstädte haben, vor allem nach Corona. Wir müssen was tun. Wir wollen unsere Innenstädte stärken und wir wollen alle auch zusammenbringen. Alle die, die in der Innenstadt was Cooles zu bieten haben, lernen miteinander ein cooles Programm zu stricken, einzuladen und einfach den Leuten eine schöne Zeit zu bereiten.
0: Aber machen wir uns nichts vor, wir alle müssen irgendwie auf die Preise achten. Das geht dir so wie mir auch. Und das ist ja schon eine krasse Konkurrenz, das Internet. Also was macht für dich das Shoppen vor Ort in der Innenstadt so lohnenswert?
1: Wenn du abends auf der Couch sitzt und dir irgendwas online bestellst, das ist ein kurzer Klick auf den Button und das war's gewesen. Hier hast du wirklich ein Gesamtpaket. Du hast eine typgerechte Beratung auf dich zugeschnitten, gerade bei Klamotten wichtig. Du kennst irgendwann die Leute, du kennst die Verkäufer, die Händler. Es ist schöner, du hast einen Ansprechpartner, so dieser soziale Aspekt. Du kannst die Produkte real testen. Du kannst es gleich kaufen, nicht erst Lieferung morgen oder übermorgen. Was aber auf der anderen Seite auch wichtig ist, wenn es Probleme gibt, Reklamation, Reparatur, Rücknahme, hast du viel schneller stationär abgewickelt, als wenn du alles per Paket hin und her schickst. Das coole Gesamtpaket, Leute treffen, shoppen, essen gehen, das ist das, was Shoppen emotional macht und das hast du nur, wenn du in die Stadt gehst.
0: Sagt Dirk Fromberger von der IHK Erfurt bei MDR Jump. Hab vielen Dank, man merkt total, wie du für dieses Thema brennst. Ich wünsche euch wirklich eine erfolgreiche Aktion und find's toll, dass ihr da so hintersteht.
1: Vielen Dank, hat mir Spaß gemacht.
0: Und was sich Dirk für die Zukunft der Innenstädtgeschäfte wünscht, auch von der Politik, das ist ein Thema in unseren Themen des Tages ab 19 Uhr hier.

Hier ist der MDR Jump Feierabend Counter und für mich ein perfektes Duo. Die Stimmen passen so gut zusammen, dass man beim Hören total vergisst, dass da zwei Leute singen. So geht's mir bei Leonie und Callum Scott, als wären sie eins. Vielleicht könnt ihr verstehen, was ich meine. Stay ist neu bei MDR Jump und einfach wunderschön.

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8: Hier ist MDR Jump gleich 16:30 und die Meldung zur halben Stunde mit Alexander Terhorst.
9: Der Pharmakonzern Boehringer Ingelheim stoppt in Deutschland geplante Investitionen in Höhe von insgesamt 900 Millionen Euro. Das Unternehmen nannte als einen Grund die Sparpläne der Bundesregierung bei den Gesundheitsausgaben. Die Zahl neu zugelassener Elektroautos ist im Mai kräftig gestiegen. Nach Angaben des Kraftfahrtbundesamtes Flensburg kamen knapp 60.000 Fahrzeuge auf die Straße und damit gut 39% mehr als im Vorjahresmonat. Mit einem Festakt feiert die Sächsische Aufbaubank in Leipzig ihr 30-jähriges Bestehen. Vorstandsvorsitzende Katrin Leonard sagte dem NDR, die Aufbaubank habe seit ihrer Gründung mehr als 67 Milliarden Euro ausgezahlt. Mit den Fördermitteln seien Kommunen, Unternehmen und Existenzgründer unterstützt worden.
8: Das MDR Jump Verkehrszentrum mit der A2 Richtung Berlin zwischen Kreuz Hannover Ost und Hämmelerwald. 6 Kilometer Stau, dauert aktuell eine Stunde länger. A2 in Richtung Hannover zwischen Bornstedt und Alsleben, stockender Verkehr nach einem Unfall, 10 Minuten plus. Und A9 Richtung München zwischen Großkugel und Leipzig West. 4 Kilometer Stau, da laufen Bauarbeiten, 10 Minuten länger. A72 in Richtung Leipzig zwischen Hartenstein und Stolberg Nord. 4 Kilometer Stau an der Baustelle, eine Viertelstunde plus. Und B88 im Bereich Pennewitz in beiden Richtungen. Stau nach einem Unfall. Dann der Altmarkkreis Salzwedel, die Straße zwischen den Abzweigen Pollwitz und Roxförde nach einem Unfall gesperrt. Und im Landkreis Leipzig, die Straße zwischen Neichen und Nerchau nach einem Unfall gesperrt. Blitze habt ihr auch noch entdeckt. Jede Menge. A38 in Richtung Leipzig zwischen Merseburg Süd und Leuna. A3 Richtung Suhl zwischen Schleusingen und Suhl-Friedberg, auf der B98 in Ringenhain Richtung Steinicht-Wolmsdorf, B173 in Kesselsdorf Richtung Dresden, B175 in Waldenburg Richtung Penig wird geblitzt, Gera, Straße des Friedens Stadt einwärts, Neustadt am Rennsteig in Richtung Möhrenbach, dann in Ruderstadt in der Schlossstraße Richtung Heidigsburg und in Jena in der Stadt Roder Straße mal wieder Stadt einwärts. Habt ihr mehr entdeckt? Dann gebt uns gerne Bescheid. Wir geben es

0: praktischerweise für alle weiter. 0800 123 2340. Ja, mal mehr, mal weniger Wolken. Die nächsten Stunden wird es auch noch mal nass. In der Nacht auch. Tiefstwerte gehen runter bis auf 9 Grad. Morgen dann Westpakete mit Wolken, Regen und Gewittern. Davor aber auch noch mal sonnig. Und auch trockene Phasen, am schönsten wird es dann echt noch in Sachsen. Mit Sonne sind auch bis zu 25 Grad drin. Morgen Freitag, Samstag wohl besser. 4:30.
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0: Hier ist der MDR Jump Feierabend Countdown am Mittwochnachmittag. Geld sparen immer super, aber wie weit geht das bei euch beim Einkaufen? Müssen es immer die Bekannten, die großen Marken sein oder darf es auch die Hausmarke oder die No-Name-Firma sein? So macht es Katrin.
1: Alles, was Non-Food-Produkte sind, das ist in Ordnung, wenn das Markenprodukte sind. Die sind besser als die No-Name-Produkte. Aber wenn es um Lebensmittel geht, dann ist es nicht so, dass die Markenprodukte besser sind. Weil Lebensmittel werden, so wie ich weiß, alle in der gleichen Firma hergestellt. Es werden nur die Umverpackungen geändert, je nachdem, in was für einen Laden es kommt, dass der Preis dann höher oder tiefer ist. Da kaufe ich definitiv keine Markenprodukte, weil da bezahlt man deutlich mehr und hat am Ende genau das Gleiche.
0: Katrin, das habe ich auch schon gehört. Ich glaube, es ist nicht wirklich bei allen Produkten, aber schon sehr oft. Man sieht es ja dann auch oft auf den Etiketten hinten drauf. Müsst ihr mal darauf achten, wenn die Produkte aus demselben Ort kommen, dann kann man es fast schon erahnen, dass es wohl auch dieselbe Fabrik ist. Ist es bei euch ähnlich wie bei Katrin oder mögt ihr zum Beispiel den Käse oder die Chips nur von einer ganz bestimmten Marke? Getränke oder beim Kaffee bin ich auch ziemlich pingelig, auch wenn der Kaffee natürlich wahnsinnig teuer geworden ist die letzten Monate. Da muss es für mich vor allem schmecken. Wie handhabt ihr das? Schickt gerne noch eine WhatsApp oder klingelt durch. Alle Nummern auf mdrjump.de.

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Hier ist der MDR Jump Feierabend Countdown. Mittwochnachmittag, allen unterwegs eine gute Fahrt. Was die Verkehrslage aktuell betrifft, sieht's da wirklich besser aus als die letzten Tage, wo ja wahnsinnig viel los war. Aktuell haben wir vor allem die A2 Richtung Berlin und Richtung Hannover. Aber wir bringen euch da ganz in Ruhe um kurz nach 5 auf den aktuellen Stand. Euch eine gute Fahrt mit David.

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12: Abracadabra, Simsalasim, Lady Gaga im Radio drin gleich. Jetzt erstmal das Wichtigste.
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14: Um 17 Uhr mit Jean-Marc Heukemes. In der Halberstädter Würstchen- und Konservenfabrik steht seit gestern die Produktion still. Das gab die Gewerkschaft Nahrung, Genuss, Gaststätten bekannt. Wie das Amtsgericht Magdeburg mitteilte, hat die Tochterfirma, die Halberstädter Konserven GmbH, erneut Antrag auf ein Insolvenzverfahren gestellt. Erst im Januar war das vorherige aufgehoben worden. Die vorläufige Insolvenzverwalterin erklärte, die 150 Beschäftigten hätten im April das letzte Gehalt bekommen. Die Bundesagentur für Arbeit werde auch kein Insolvenzgeld für sie bereitstellen. Rentenberater Andreas Irion geht davon aus, dass es die abschlagsfreie Frührente weiterhin geben wird. Der Präsident des Bundesverbandes der Rentenberater sagte dem MDR, der Vorschlag aus der Bertelsmann-Studie sei ein Papiertiger. Ein abschlagsfreier Renteneintritt nach 45 Beitragsjahren werde auch künftig möglich sein. Das stehe im Koalitionsvertrag von Union und SPD. Nach der Studie der Bertelsmann Stiftung könnten durch die Abschaffung der Rente mit 63 rund 9,5 Milliarden Euro gespart werden. Die EU-Kommission hat Deutschland aufgerufen, die öffentliche Verwaltung schneller zu modernisieren und zu digitalisieren. Das geht aus der neuen halbjährlichen Begutachtung der Mitgliedsländer hervor. Danach soll die Bundesrepublik auch ihre Investitionspolitik verbessern, um Wohnraum erschwinglicher zu machen. Die EU-Kommission nimmt auch zur Kenntnis, dass Deutschland das erlaubte Defizit in diesem Jahr überschreiten wird. Ein Strafverfahren wird es aber nicht geben. Die Bundesregierung nutzt eine Sonderregel, die höhere Verteidigungsausgaben ermöglicht. Der Golfstaat Kuwait hat die jüngsten iranischen Angriffe scharf verurteilt. Das Außenministerium erklärte zwei iranische Diplomaten zu unerwünschten Personen und rief sie auf, das Land binnen 24 Stunden zu verlassen. Außerdem soll die Zahl der Mitarbeiter in der iranischen Botschaft in Kuwait verringert werden. Die iranischen Streitkräfte hatten unter anderem den Hauptstadtflughafen von Kuwait angegriffen. Dabei kam ein Mensch ums Leben, 63 weitere wurden verletzt. Der Film Falsche Bewegung von Regisseur Wim Wenders darf vorerst nicht mehr gezeigt werden. Das teilte die Wim Wenders Stiftung mit. In dem Film von 1975 gibt es eine umstrittene Nacktszene mit der damals 13-jährigen Nastassja Kinski. Die Schauspielerin fordert seit Jahren, dass die Szene aus dem Film entfernt wird. Wenders bat Kinski nun um Entschuldigung. Er hätte sie damals besser beschützen müssen. Das waren die Nachrichten.
12: Hier ist MDR Jump mit dem zuverlässigsten Verkehrsservice im Osten und der A2 Richtung Berlin zwischen Kreuz Hannover Ost und Hämeler Wald. 6 Kilometer Stau, dort eine halbe Stunde länger und noch mehr auf der A2 Richtung Hannover hat sich doch jetzt nochmal verstärkt, der Stau. Zwischen Ilxleben und Allerengersleben 7 Kilometer, die Unfallstelle aber geräumt. So 1,5 Stunden sitzt aktuell noch. B87 zwischen Markranstädt und Leipzig, Stau nach einem Unfall und gesperrt nach Unfällen die B2 zwischen Pekau und der B176, die Straße zwischen den Abzweigen Pollwitz und Roxförde und die Straße zwischen Dittmannsdorf und Lehnhäuser und im Landkreis Leipzig die Straße zwischen Neichen und Nerchau. Geblitzt wird auf der A4 Frankfurt in Richtung Dresden zwischen Chemnitz-Mitte und Chemnitz-Gelöser, A4 Frankfurt Richtung Dresden zwischen Dresden-Neustadt und Dresden-Wilhelmshaven, Wildermann. A38 Richtung Leipzig zwischen Merseburg Süd und Leuna. Auf der A71 Richtung Sangerhausen zwischen Erfurt-Mittelhausen und Erfurt-Stotternheim. B175 in Waldenburg Richtung Penig wird geblitzt. In Gera Straße des Friedens stadteinwärts. In Halle-Niedleben Eislebener Straße in beiden Richtungen. In Lorchau in der Hauptstraße. Dort auch in beiden Richtungen schön vorsichtig. Und Reichenbach noch in der oberen Dunkelgasse. Habt ihr mehr entdeckt unterwegs? 0800 123 23 40. Sonne und Wolken, die nächsten Stunden auch einzelne Schauer. Leipzig aktuell bei 21 Grad. Bitterfeld-Wolfen 22, in Mühlhausen 19. In der Nacht dann Tiefstwerte von 14 bis 9 Grad und weitere Schauer. Morgen von Westen her immer mehr Wolken mit kräftigen Regen- und Gewitterwolken. Davor vor allem in Sachsen noch Sonne. 18 bis 25 Grad sind mit viel Sonne drin. 5 nach 5.
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12: Wir reden ja heute über eure Markentreue beim Einkauf und unser Dr. Emkus hat natürlich wieder ganz andere Probleme.
1: Wisst ihr, was unnervt? Dass man im Supermarkt mittlerweile Zeit damit verschwendet, nach Sachen zu suchen, die einfach nicht mehr da sind, nur weil das Sortiment schon wieder grundlos umgeräumt werden musste.
12: Ja, kenne ich auch. Mein Kopf braucht dann auch immer sehr lange für die Umstellung. Wie unser Gewohnheitstier damit klarkommt, das klären wir gleich ganz in Ruhe in 6 Minuten.

0: 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Na, auf dem Weg in den Feierabend schnell noch was besorgen? Ja, das kenne ich. Und manchmal dauert's auch ein bisschen länger, fragt unseren Dr. Imkus.
1: Wisst ihr, was unnervt? Dass man im Supermarkt mittlerweile Zeit damit verschwendet, nach Sachen zu suchen, die einfach nicht mehr da sind, nur weil das Sortiment schon wieder grundlos umgeräumt werden musste. Da gehst du zielstrebig in den Gang, in dem gefühlt seit 100 Jahren der Kaffee stand und stehst plötzlich fassungslos vor einer Wand aus sündhaft teuren Bio-Markenprodukten, während die billigen Eigenmarken klammheimlich in der allerletzte Bückecke verbannt wurden. Diese ständige Umräumwut treibt vor allem uns Männern den absoluten Wahnsinn, weil aus dem schnellen 5-Minuten-Einkauf wird dann so ein hochkomplizierter Orientierungslauf quer durch das gesamte Gebäude. Am Ende irrt man dann völlig entnervt an den Regalen vorbei, nur weil irgendein Marketing-Genie der Meinung war, dass Schokolade unbedingt neben der Grillkohle liegen muss. Aber durch das ewige Suchen und die Extrarunden mit dem Einkaufswagen kommen wir wenigstens ganz nebenbei auf unsere tägliche Schrittanzahl.
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Allen, die noch fleißig sind, viel Spaß auf Arbeit. Hier ist der MDR Jump Feierabend Countdown und vielleicht geht's ja schneller, wenn die Musik ein bisschen schneller wird. Kato und John, jetzt mit Turn the Lights Off.

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6: Hier ist MDR Jump 5:30 und die Meldung zur halben Stunde mit Jean-Marc Heukemes.
7: Die Gewerkschaft Verdi ruft in den laufenden Tarifverhandlungen im Handel erneut zu bundesweiten Warnstreiks auf. Nach Angaben der Gewerkschaft sollen morgen und am Freitag Unternehmen im Einzel- sowie im Groß- und Außenhandel bestreikt werden. In mehreren Städten sind demnach große Kundgebungen geplant, darunter in Erfurt. Thüringen trifft erste Vorkehrungen gegen das Ebola-Virus. Wie eine Sprecherin des Gesundheitsministeriums mitteilte, hängen dazu am Flughafen Erfurt-Weimar Informationen für Reisende aus. Darüber hinaus betreibt das Land gemeinsam mit Sachsen und Sachsen-Anhalt eine Sonderisolierstation am Klinikum St. Georg in Leipzig. Außerdem steht ein spezieller Infektionsrettungstransportwagen zur Verfügung. In Sachsen sorgt die geplante Fusion der Landesämter für Archäologie und für Denkmalschutz weiter für Kritik. Der Landesverein Sächsischer Heimatschutz erklärte, das könne dazu führen, dass denkmalpflegerische Argumente nicht mehr gehört würden. Die Kulturlandschaft Sachsen sei dadurch massiv bedroht.
6: Der Blick auf die Straße bei MDR Jump geht los mit der A2 Richtung Berlin zwischen Kreuz Hannover Ost und Himmeler Wald. 6 Kilometer Stau, da nur 20 Minuten länger, aber A2 Richtung Hannover zwischen Ixleben und Allerengersleben 7 Kilometer Stau. An der geräumten Unfallstelle aktuell noch 2 Stunden Wartezeit. Gesperrt nach Unfällen die B2 zwischen Pegau und der B176, dann die Straße zwischen den Abzweigen Poll und Roxförde und die Straße zwischen Dittmannsdorf und Lehnhäuser. Und jede Menge Blitze habt ihr uns gemeldet. A4 Frankfurt Richtung Dresden zwischen Chemnitz Mitte und Chemnitz Glöser. Auf der A4 Frankfurt Richtung Dresden zwischen Dresden Neustadt und Dresden Wildermann. A38 Richtung Leipzig zwischen Merseburg Süd und Leuna. Auf der A71 Richtung Sangerhausen zwischen Erfurt Mittelhausen und Erfurt Stotternheim. B175 in Waldenburg Richtung Penich, Halle-Niedleben, Eislebener Straße in beiden Richtungen, zwischen Halle-Trotha und Sieben und in Lochau in der Hauptstraße in beiden Richtungen. Dann Blitz

0: Magdeburg, St. Josefstraße Richtung Florapark und in Reichenbach in der oberen Dunkelgasse. Und wenn ihr noch was entdeckt, 0800 123 2340. Mal mehr, mal weniger Wolken. Zum Feierabend wird es auch noch mal nass. In der Nacht auch. Tiefstwerte gehen runter bis auf 9 Grad. Morgen dann einige Wolken mit Regen und Gewittern im Gepäck. Davor aber durchaus noch mal sonnig und trockene Phasen. Am schönsten wird es da in Sachsen. Mit Sonne sind dann auch bis zu 25 Grad drin. 5:35.
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Achtung unterwegs. Es gibt noch eine Sofortmeldung aus dem MDR Jump Verkehrszentrum für die A9 Richtung München zwischen Belitz und Brück Metallteile. Auf der Fahrbahn A9 Richtung München zwischen Belitz und Brück die Metallteile, da schön vorsichtig. Da, wo es geht, eine gute Fahrt mit uns. Hier ist der MDR Jump Feierabend Countdown und ein Hoch auf Hans Stiller vom SV Germering. Er ist der alte Fußballtrainer der Sportfreunde Stiller, die ohne ihn und ihre Liebe zum Fußball ja nie ihren tollen Bandnamen gefunden hätten. Kein Bandname ohne einen tollen Trainer und keine Blumen ohne Regen. Das ist neu bei MDR Jump. Hier sind die Sporties. Keine.

0: Achtung unterwegs, es gibt noch eine Sofortmeldung. Aus dem MDR Jump Verkehrszentrum betrifft die A4 Richtung Frankfurt. Zwischen Ronneburg und Gera Leumnitz, Plastikteil auf der mittleren und rechten Fahrspur A4 Richtung Frankfurt. Zwischen Ronneburg und Gera Leumnitz unbedingt schön vorsichtig, Plastik auf der rechten und mittleren Fahrspur. Da, wo es geht, eine gute Fahrt mit uns. Hier ist der MDR Jump Feierabend Counter. Kennt ihr diesen alten Spruch auch noch? Wer billig kauft, kauft zweimal. Was ist da dran? Wir überprüfen es gemeinsam. Egal wo man einkauft, mittlerweile gibt's ja von allen Produkten auch immer so eine billigere Variante. Oder muss es bei euch immer das Markenprodukt sein? Ganz interessant. Hört mal, was Tobias noch für einen Tipp hat.
1: Hey Timo, zum Thema Markentreue. Es gibt Sachen, wo halt die günstigeren Konkurrenzprodukte wirklich besser sind als das teure Original, wo man halt wirklich nur für den Namen bezahlt. Und es gibt auch andere Sachen, wo man halt wirklich schauen muss, was kauft man jetzt, wo halt wirklich die Marke noch für Qualität steht. Also in vielen, vielen Bereichen lohnt es sich halt wirklich zu vergleichen. Und ein Beispiel, was ich gerne mal anführe, Lego. Lego ist sündhaft teuer geworden und es gibt mittlerweile so viele Alternativen zum Legostein, also der allgemeine Klemmbaustein von alternativen Anbietern, die zu 100% mit Lego kompatibel sind. Man kann es alles zusammenstecken. Es sieht aus wie Lego, fühlt sich an wie Lego, darf aber halt nicht Lego heißen. Nur die Figuren sind teilweise ein bisschen anders, aber kostet teilweise nur ein Fünftel von dem, was Lego verlangen würde.
0: Oh, mir kommen die Tränen, Tobias. Die Info kommt zu spät. Mittlerweile wird mein Sohn 18 und spielt natürlich nicht mehr mit Lego, hat das aber früher total gerne gemacht, wenn ich überlege, was ich schon für ein Geld für Lego ausgegeben habe. Trotzdem vielleicht eine Hilfe für viele, viele andere junge Väter und Muttis. Dankeschön für deine Nachricht, mein Lieber. 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Das MDR Jump Einkaufsgeld heute noch nicht rausgegangen. Achtet auf die Kassendurchsage. Sobald es da irgendwie piept bei unserem Programm, anrufen und die 50 € kassieren.

Achtung, das ist wichtig. A4 Richtung Dresden zwischen Waltershausen und Gotha Boxberg werfen Personen Gegenstände auf die Fahrbahn. A4 Richtung Dresden zwischen Waltershausen und Gotha Boxberg

0: MDR Jump Verkehrszentrum. Weiter Vorsicht A4 Richtung Dresden. Zwischen Waltershausen und Guter Boxberg werfen Personen Gegenstände. Auf die Fahrbahn A4 Richtung Dresden. Zwischen Waltershausen und Guter Boxberg Vorsicht.
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6: Um 18 Uhr mit Jean-Marc Heukemes. Deutschland ist mit seiner Kandidatur für einen Sitz im Weltsicherheitsrat gescheitert. Das teilte die Präsidentin der UN-Generalversammlung Annalena Baerbock während der Sitzung in New York mit. Demnach unterlag die Bundesregierung bereits im ersten Wahlgang den EU-Partnern Österreich und Portugal. Die beiden Länder werden nun für die kommenden 2 Jahre in dem mächtigsten UN-Gremium vertreten sein. Im Sicherheitsrat gibt es 5 ständige und 10 nichtständige Mitglieder. Die lahmende Wirtschaft ist nach Ansicht vieler Deutscher das drängendste Problem des Landes. Das geht aus dem aktuellen ARD-Deutschland-Trend von Infratest DIMAP hervor. Demnach sind 27% der Befragten der Meinung, dass die Konjunktur die Hauptaufgabe der Politik ist. Die Migration wird nur noch von 21% als derzeit größtes Problem bezeichnet. Aktuell bewerten nur 13% der Befragten die Wirtschaftslage als positiv. Das sind so wenige wie zuletzt während der Wirtschaftskrise 2009. In der Halberstädter Würstchen- und Konservenfabrik steht seit gestern die Produktion still. Das gab die Gewerkschaft Nahrung Genuss Gaststätten bekannt. Wie das Amtsgericht Magdeburg mitteilte, hat die Tochterfirma, die Halberstädter Konserven GmbH, erneut Antrag auf ein Insolvenzverfahren gestellt. Erst im Januar war das vorherige aufgehoben worden. Die vorläufige Insolvenzverwalterin erklärte, die 150 Beschäftigten hätten im April das letzte Gehalt bekommen. Die Bundesagentur für Arbeit werde auch kein Insolvenzgeld für sie bereitstellen. Die queere Community ist entschieden gegen eine Änderung des Selbstbestimmungsgesetzes. Leo Riske vom Verein Trans Interaktiv sagte dem MDR, bundesweit hätten inzwischen 30.000 Menschen das Gesetz genutzt, um ihren Geschlechtseintrag unkompliziert zu ändern. Die Missbrauchsfälle dagegen seien an einer Hand abzuzählen. Die mitteldeutschen Justizminister wollen das Selbstbestimmungsrecht wieder einschränken. Hintergrund ist der Fall der Rechtsextremistin Maler Svenja Liebig. Der VfL Wolfsburg hat nach dem Abstieg aus der Fußball-Bundesliga einen neuen Trainer gefunden. Wie der Verein mitteilte, wird Tobias Strobel bis Sommer 2028 verpflichtet. Der 38-Jährige war bisher Coach beim nordrhein-westfälischen Drittligisten SC Verl. Das waren die Nachrichten.
0: Hier ist MDR Jump mit dem zuverlässigsten Verkehrsservice im Osten und immer noch Vorsicht auf der A4 Richtung Dresden. Zwischen Waltershausen und Guter Boxberg werfen Personen Gegenstände auf die Fahrbahn. Dann die A2 in Richtung Berlin zwischen Kreuz Hannover Ost und Hemeler Wald. 6 Kilometer Stau, Viertelstunde länger. Und A2 Richtung Hannover zwischen Ixleben und Allerengersleben. 7 Kilometer Stau. An der geräumten Unfallstelle 20 Minuten plus. Vorsicht, A2 Richtung Hannover, zwischen Lehrte Ost und Lehrte eine Auspuff auf der Fahrbahn. Vorsichtig auch auf der A4 Richtung Frankfurt, zwischen Ronneburg und Gera Leumnitz, Plastikteil auf der rechten und mittleren Fahrspur. Die A38 in Richtung Leipzig noch, zwischen Leipzig Südwest und Leipzig Neuehardt. Ein defekter LKW auf der rechten Fahrspur im Baustellenbereich und vorsichtig auch auf der A72 Richtung Hof. In der Auffahrt Stolberg Nord eine Decke auf der Fahrbahn und gesperrt nach Unfällen. Die B2 zwischen Pegau und der B176 und die Straße zwischen Dittmannsdorf und Lehnhäuser. Blitzer jede Menge, A4 Frankfurt Richtung Dresden zwischen Chemnitz-Mitte und Chemnitz-Gelöser, A71 Richtung Sagerhausen zwischen Erfurt-Mittelhausen und Erfurt-Stotternheim, B2 zwischen Lindenhain und Wehlaune, in Dresden wird in der Meißnerlandstraße stadteinwärts geblitzt, Halle-Wörmlitzer Straße, Höhe Max-Lademann-Straße, dann in Lochau in der Hauptstraße in beiden Richtungen und Magdeburg noch St. Josef-Straße Richtung Flora-Park. Habt ihr mehr? 0800 123 2340. Bautzen 18 Grad im Moment, Lutherstadt Eisleben 20, Weimar 19, dazu Sonne und Wolken, zum Feierabend auch einzelne Schauer, in der Nacht dann auch, Tiefstwerte gehen runter auf 14 bis 9 Grad. Morgen rauscht da von Westen was ran. Wolken und kräftige Schauer und Gewitter davor, vor allem in Sachsen noch ganz schön, mit Sonne 18 bis 25 Grad sind insgesamt drin. Freitag, nochmal, aber Samstag wohl besser. 5 nach 6.
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0: Hört mal, wir haben eine sehr lustige Nachricht von Julia bekommen.
7: Wie gruselig seid ihr eigentlich? Ich fahre gerade beim Discounter auf dem Parkplatz und in dem Moment, wo der Reifen die Einfahrt berührt, kommt: Na, nach Feierabend noch schnell was besorgen? Beobachtet ihr mich?
0: Ja, genau so. Und Julia, kommt noch besser. Hör mal.
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0: MDR Jump Verkehrszentrum. Die Entwarnung ist da, betrifft die A4 Richtung Dresden. Zwischen Waltershausen und Guter Boxberg ist die Straße wieder frei. Da werden keine Gegenstände mehr geworfen. Da, wo es geht, eine gute Fahrt mit uns. Hier ist der MDR Jump Feierabend Countdown. Trifft sich gut, dass ihr da seid. Wir füllen doch eure Haushaltskasse.
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0: Ja, 50 Euro. Denn eben kam unsere, ich möchte beinahe sagen, legendäre Kassendurchsage. Und immer wenn es da irgendwie piept im Programm, dann fix anrufen und die Kohle einsacken an der 0800 123 2340. Hier ist Timo. Hallo, wer ist denn da?
2: Ja, hallo, hier ist der Bastian.
0: Hallo Bastian, wo bist du denn zu Hause?
2: Ich komme aus Borsdorf.
0: Ach, guck mal, das ist bei mir in der Ecke. Gerade im Moment fahre ich viel durch Borsdorf. Ich mache ja begleitendes Fahren mit meinem Sohn, der ist 17, bald 18 und hat seinen Führerschein. Und wir fahren ständig bei euch in Borsdorf durch. Ich wohne ja in Taucher.
2: Ja, cool, genau, sind wir quasi fast Nachbarn.
0: Ja, absolut, absolut. Und wir klappern immer die Orte rundherum an, ab. Insofern weiß ich, bei euch kann man auch gut einkaufen. Gibt es mehrere Märkte zur Auswahl, ne?
2: Das stimmt, genau.
0: Den gelben und den roten und ist auch jetzt egal, wir brauchen keine Marken nennen. Was mich aber mal interessiert, wie du das so beim Einkaufen machst, wir haben heute schon den ganzen Tag drüber gesprochen, bist du so ein Markentreuer oder darfst auch mal die billige Variante von bestimmten Produkten sein?
2: Ja, es gibt bestimmte Produkte, wo ich tatsächlich die Marke kaufe, aber auch viel, wo ich dann gucke, wenn es vergleichbar ist, nehme ich gerne auch das günstigere Produkt.
0: Ja, was ist so das, was du unbedingt immer einkaufen musst? Was ist so das Leckerste, das Beste?
2: Ja, für die Kinder natürlich klassisch der Schokoaufstrich aufs Brot oder Brötchen.
0: Ach ja, und da bist du dann auch wahrscheinlich markentreu, oder?
2: Ja, genau, da gibt es immer zwei Marken, ja, das Nutella oder das Milka, genau.
0: Ja, okay, alles klar, verstehe, ja. Also da kann ich wirklich gut drauf verzichten, muss ich sagen. Ich glaube, wenn es hochkommt, esse ich das zweimal im Jahr. Und meistens ja, irgendwo, wenn man mal irgendwo
2: auch,
0: auswärts
2: aber die Kinder,
0: ist.
2: Die Kinder sind halt, die lieben das. Ja.
0: Kenne ich total. So, und ihr könnt den Vorrat wieder aufstocken, denn von uns gibt es 50 Euro für den Familieneinkauf, Bastian.
2: Super, vielen, vielen Dank.
0: Ja, grüß mir das schöne Borsdorf, habt einen schönen Feierabend.
2: Danke dir noch einen schönen Abend. Dankeschön.
0: Danke, ciao.
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Neu bei MDR Jump. Euch einen schönen Mittwochabend.

0: Hallo, ich bin's nochmal, euer Lasi aus der MDR Jump. 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Und momentan wird da am Frühstückstisch eine Sache besonders heiß diskutiert. 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
5: Hier ist MDR Jump, gleich 6:30 und die Meldung zur halben Stunde mit Jean-Marc Heukemess.
6: Der Pharmakonzern Boehringer Ingelheim stoppt in Deutschland geplante Investitionen in Höhe von insgesamt 900 Millionen Euro. Das Unternehmen nannte als einen Grund die Sparpläne der Bundesregierung bei den Gesundheitsausgaben. Sie sehen unter anderem höhere Rabatte vor, die Arzneihersteller künftig den Krankenkassen gewähren müssen. Die Zahl neu zugelassener Elektroautos ist im Mai kräftig gestiegen. Nach Angaben des Kraftfahrtbundesamtes in Flensburg kamen knapp 60.000 Fahrzeuge auf die Straße und damit gut 39% mehr als im Vorjahresmonat. Der E-Auto-Anteil an den Neuzulassungen stieg auf 25%. Die mit Stefan Raabs Nummer 1-Hit Maschendrahtzaun bekannt gewordene Sächsin Regina Zindler ist tot. Die Bild-Zeitung berichtet, Zindler sei bereits am 5. Mai in Zwickau gestorben und dort inzwischen beigesetzt worden. Ihr Ehemann sagte der Zeitung, die 78-Jährige sei an Krebs erkrankt gewesen.
5: Das MDR Jump Verkehrszentrum mit der A2 Richtung Hannover zwischen Ilxleben und Allerengersleben, Stau und stockender Verkehr. 20 Minuten dauert's noch länger und die B188 dann noch. Gardelegen-Wolfsburg zwischen der B71 Auffahrt Isen-Schnibber-Chaussee und Weteritz nach einem LKW-Unfall gesperrt und außerdem nach Unfällen gesperrt die B2 zwischen Pegau und der B176 und auch die Straße zwischen Dittmannsdorf und Lehnhäuser. Blitzer zum Feierabend. Noch auf der A4. Frankfurt Richtung Dresden zwischen Chemnitz-Mitte und Chemnitz-Glöser. A71 Richtung Sangerhausen zwischen Erfurt-Mittelhausen und Erfurt-Stotternheim. B2 zwischen Lindenhain und Wehlaune in Dresden in der Meißner Landstraße stadteinwärts. Halle-Wörmlitzer Straße in Höhe Max-Lademann-Straße. In Lochau in der Hauptstraße wird in beiden Richtungen geblitzt und Magdeburg-Sankt-Josef-Straße Richtung Florapark. Habt ihr mehr? 0800 123 23 40. Mal mehr, mal weniger Wolken. Zum Feierabend wird es auch noch mal nass, auch in der Nacht. Tiefstwerte gehen dann runter bis auf 9 Grad. Morgen dann Wolken, Regen und Gewitter aus dem Westen, die zu uns ziehen. Davor ist aber durchaus noch mal sonnig. Gibt auch ein paar trockene Phasen. Am schönsten Morgen dann eigentlich in Sachsen. Und mit Sonne sind auch bis zu 25 Grad drin. 6:55.
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1: 18.40 Uhr, hier ist der MDR Jump Feierabend Countdown. Am Mittwochabend gönnen wir uns neue Musik von Nico Santos. Optimist heißt der Song, der ihm sehr am Herzen liegt. Und deswegen hat er seine Fans mal auf seinem YouTube-Kanal gefragt, was der Song Optimist in ihnen auslöst. Gab ganz viele Kommentare von Stefania zum Beispiel. Der Song gibt mir Kraft und Mut, trotz negativer Gedanken positiv zu bleiben, um meine Ziele zu erreichen. Und Daniel schreibt, man hört ihn und hat sofort dieses Gefühl, dass trotz all der Herausforderungen da draußen immer noch Hoffnung, Energie und Licht da sind. Absolut Gänsehaut. Und jetzt schauen wir mal, was der Song mit euch macht. Nico Santos und Optimist ist neu bei MDR Jump. Schönen Mittwochabend.

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diesen wünsche ich euch vor allen Dingen einen schönen Feierabend. Gleich ab 19 Uhr übernimmt mein Kollege Matthias Karpe und der hat eine Stunde kompakt. Alles, was wichtig ist. Unser Magazin, die Themen des Tages. Und wenn ihr Bock habt, morgen 14 Uhr wäre ich wieder am Start mit dem Feierabend.

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10: Um 19 Uhr mit Jean-Marc Heukemes. Deutschland ist mit seiner Kandidatur für einen Sitz im Weltsicherheitsrat gescheitert. Das wurde während der UN-Generalversammlung in New York mitgeteilt. Demnach unterlag die Bundesregierung bereits im ersten Wahlgang den EU-Partnern Österreich und Portugal. Die beiden Länder werden nun für die kommenden 2 Jahre in dem mächtigsten UN-Gremium vertreten sein. Bundesaußenminister Johann Wadephul sprach von einer herben Niederlage. Kanzler Friedrich Merz versicherte, Deutschland bleibe trotz allem ein wichtiger Stützpfeiler in den Vereinten Nationen. Die lahmende Wirtschaft ist nach Ansicht vieler Deutscher das drängendste Problem des Landes. Das geht aus dem aktuellen ARD-Deutschland-Trend von Infratest DIMAP hervor. Demnach sind 27% der Befragten der Meinung, dass die Konjunktur die Hauptaufgabe der Politik ist. Die Migration wird nur noch von 21% als größtes Problem bezeichnet. Nur 13% der Befragten bewerten die Wirtschaftslage zurzeit als positiv. In der Halberstädter Würstchen- und Konservenfabrik steht seit gestern die Produktion still. Das gab die Gewerkschaft Nahrung Genuss Gaststätten bekannt. Die Halberstädter Konserven GmbH stellte erneut einen Antrag auf ein Insolvenzverfahren. Erst im Januar war das vorherige aufgehoben worden. Die vorläufige Insolvenzverwalterin erklärte, die 150 Beschäftigten hätten im April das letzte Gehalt bekommen. Die Bundesagentur für Arbeit werde auch kein Insolvenzgeld für sie bereitstellen. Rentenberater Andreas Irion geht davon aus, dass es die abschlagsfreie Frührente weiterhin geben wird. Der Präsident des Bundesverbandes der Rentenberater sagte dem MDR, der Vorschlag aus der Bertelsmann-Studie sei ein Papiertiger. Ein abschlagsfreier Renteneintritt nach 45 Beitragsjahren werde auch künftig möglich sein. Das stehe im Koalitionsvertrag von Union und SPD. Nach der Studie der Bertelsmann Stiftung könnten durch die Abschaffung der Rente mit 63 pro Jahrgang rund 9,5 Milliarden Euro gespart werden. Der VfL Wolfsburg hat nach dem Abstieg aus der Fußball-Bundesliga einen neuen Trainer gefunden. Wie der Verein mitteilte, wird Tobias Strobel bis Sommer 2028 verpflichtet. Der 38-Jährige war bisher Coach beim Drittligisten SC Verl. Der TSV 1860 München hat unterdessen bekannt gegeben, keine Lizenz für die nächste Drittligasaison zu bekommen. Der Traditionsklub rutscht damit zum zweiten Mal nach 2017 in die Regionalliga ab. 1860 fehlt das nötige Geld. Das waren die Nachrichten.
11: Gleich 19 Uhr und 3 Minuten, hier ist MDR Jump, jetzt für euch der zuverlässigste Verkehrsservice im Osten. A2 Richtung Berlin, zwischen Allerengersleben und Eilsleben, Stau und stockender Verkehr nach einem Unfall. Es dauert hier 15 Minuten länger für euch. Auf der A2 Richtung Hannover, zwischen Ilxleben und Allerengersleben, Stau und stockender Verkehr, auch hier eine Verzögerung von 15 Minuten. Dann Vorsicht auf der A73 Richtung Bamberg zwischen Zapfendorf und Breitengüßbach Nord befindet sich eine ungesicherte Unfallstelle. B188 Gardelegen-Wolfsburg, die Bundesstraße ist zwischen der B71 Auffahrt Isenschnibber Chaussee und Weteritz nach einem Unfall gesperrt mit einem LKW. Im Landkreis Görlitz zwischen Dittmannsdorf und Lehnhäuser Straße Behinderungen, Im Landkreis Görlitz zwischen Dittmannsdorf und Lehnhäuser Behinderungen nach einem Unfall, das ist nämlich ein Ort. In Halle ist die Mansfelder Straße zwischen Ankerstraße und Schieferbrücke nach einem Straßenbahnunfall gesperrt worden. 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A71 Richtung Sangerhausen zwischen Erfurt-Mittelhausen und Erfurt-Stotternheim. B2 zwischen Lindenhain und Villaune. Dann in Dresden Meißner Landstraße stadteinwärts, in Halle in der Wörmlitzer Straße in Höhe Max-Lademann-Straße. Dann noch ein Blitzer in Lochau, und zwar in der Hauptstraße in beiden Richtungen, in Magdeburg in der St.-Josef-Straße Richtung Flora-Park. Und noch eine Meldung kommt gerade rein von der A4, Vorsicht Richtung Dresden zwischen Kirchheimer Dreieck und Bad Hersfeld. Hier liegen Metallteile im Baustellenbereich. Falls ihr noch was habt für uns, ruft gerne an, das geht kostenlos unter 0800 123 2340. So, Augen zusammenkneifen oder Sonnenbrille auf. Es gibt noch ein bisschen Abendsonne zum Feierabend, aber hin und wieder auch ein paar Schauer. Wir haben in Magdeburg 21 Grad, in Hildburghausen 17 und Hoyerswerda 19 Grad. Heute Abend wird es verbreitet in Sachsen noch ein bisschen Abendsonne geben. Wir haben in der zweiten Nachthälfte dann auch nochmal Regennachschub aus Richtung Westen bei 14 bis 19 Grad. Morgen wird sich das fortsetzen. Wir haben in Sachsen noch länger Sonnenschein. In Sachsen-Anhalt und Thüringen zum Teil kräftige Schauer und auch Gewitter bei Tageshöchstwerten von 18 bis 25 Grad. Freitag dann ein bisschen unbeständiger, Samstag weniger Regen, dafür Sonntag meist sonniges Wetter und das alles bei Temperaturen um die 20 Grad. Ist doch schick.
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11: Ja, von wegen. Unsere jungen Leute sitzen nur am Handy und zocken über den Rechner. Drei 17-jährige Abiturienten aus Halle haben neben der Schule mal eben fix eine Software entwickelt, die es vor allem Handwerksbetrieben leichter machen soll, mit dem ganzen Bürokram fertig zu werden. Werk AI, so heißt diese Anwendersoftware, und was sie konkret kann, das erzählen uns die Jungs gleich selber hier bei mir im Studio, also bleibt einfach dran.
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0: freue mich ja immer, wenn wir hier bei MDR Jump mal Besuch bekommen. Und heute junge Leute in the house. Drei 17-jährige Schüler aus Halle wollen das Handwerk in Deutschland retten, also zumindest kräftig unterstützen. Und zwei dieser drei sind bei mir. Sie heißen Theo und Richard und haben eine Software entwickelt, um dem Handwerk lästige Bürokratiearbeiten abzunehmen. Und damit herzlich willkommen bei MDR Jump.
1: Hey, hallo.
0: Theo, fangen wir mit dir gleich an. Was habt ihr entwickelt und was bietet ihr da an?
1: Wir haben Werk AI entwickelt. Das ist ein autonomer Buchhaltungsagent. Das ist also eine gleichzeitig natürlich eine klassische Buchhaltungssoftware, wo man Rechnungen eintragen kann, Angebote, aber auch Marktentwicklungen oder auch die Kostenentwicklung bei einzelnen Produkten. Mhm. Er kann aber auch selbstständig Aktionen durchführen, beispielsweise eine Internetsuche oder auch selber ein Angebot erstellen. Der Nutzer muss also eben nicht mehr selber die PDF schreiben, sondern er kann eben einfach eingeben, bereits über eine bestehende Kundenliste, erstelle mir eine Rechnung als PDF für folgende Dienstleistungen und daraus wird dann aus den bestehenden Daten des Unternehmens beispielsweise eine fertige Rechnung generiert.
0: Also das Komplettpaket sozusagen. Genau. Vielleicht können wir es mal an einem Beispiel von dem Bäckermeister jetzt und seinem Papierkram erklären. Wenn der jetzt zum Feierabend nach Hause kommt, was muss er noch machen?
1: Wenn er zum Feierabend nach Hause kommt, dann ist natürlich nach der eigentlich getanen Arbeit oft noch die Buchhaltung. Mhm. Beispielsweise vielleicht das Eintragen von den Rechnungen des Tages. Das müsste eben nicht mehr, normalerweise hat man dann da so eine Excel-mäßige Tabelle, das müsste eben nicht mehr per Hand geschehen, sondern er müsste eben einfach nur beispielsweise auch ein Foto von vielleicht dem Kassenzettel oder sowas in die Richtung einfach einscannen, der Software genau schildern, ja, ich habe die und die Rechnung, würde die gerne eingetragen haben und das kann er eben automatisch dann ausführen.
0: Okay, da frage ich jetzt mal Richard, habt ihr in der Schule zu wenig zu tun gehabt oder wie seid ihr auf die Idee gekommen?
2: Ja, nicht ganz so war es nicht. Wir waren, das weiß ich noch ganz genau, es war eine Geburtstagsfeier von einem Kumpel von uns beiden.
0: Ja.
2: So, und dann irgendwann nach Mitternacht kam dann Theo so auf mich zugestolpert, so, dann so mir so erzählt, mit KI und so hat er sich davor schon so ein bisschen beschäftigt gehabt und erzählt, ja, die Leute, die Handwerkern sowas ein bisschen beibringen irgendwie, die versuchen KI auch bei Handwerkern zu integrieren, die verdienen sich doch sicher gerade eine goldene Nase. Und meine Reaktion dann darauf war, ja, dann lasst uns doch diejenigen sein, die das machen. Ja, und dann ging es am nächsten Tag direkt los.
0: Vielleicht noch zum Schluss die Frage, ihr geht ja noch zur Schule. Also Theo, du hast gerade dein Abi gemacht.
1: Ich bin gerade fertig geworden, ja.
0: Genau, Richard muss noch.
2: Ja, ich muss noch ran, ja.
0: Genau. Wenn es jetzt tatsächlich irgendwie Aufträge hageln sollte, habt ihr denn überhaupt Zeit, dann irgendwie zu bewerkstelligen?
2: Ja, ich denke, das wäre auf jeden Fall möglich. Als wir das angefangen haben, hat Theo auch noch Abi geschrieben so und dann war es auch schwierig, das so neben den letzten Abi-Prüfungen und gleichzeitig noch programmieren und so.
0: Ja.
2: Aber ich glaube, Theo und ich sind einfach Menschen, die das auch lieben, so produktiv zu sein so und die Bock darauf haben, was in ihrer Freizeit zu machen, außer am Handy zu hängen so und so ein bisschen rumzugammeln. Von daher, ich glaube, es ist immer eigentlich mehr möglich, als man denken mag.
0: Mit eurer Idee seid ihr im bundesweiten Ranking der Startup-Teams unter die Top 5 gekommen. Da läuft gerade das Publikumsvoting. Wir drücken euch auf jeden Fall die Daumen. Werk AI, so heißt die Software, die die Jungs entwickelt haben. Schönen Dank, dass ihr hier mal für den kurzen Besuch vorbeigeschaut habt. Und dann alles Gute für die Zukunft.
2: Ja, danke, dass wir sehen dürfen. Tschüss.
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0: Ihr habt es wahrscheinlich heute mehrfach schon in den Nachrichten gehört, das Wort Rückführungsverordnung. Was wir uns darunter vorstellen müssen, das wollen wir jetzt ein bisschen genauer hier bei MDR Jump in den Themen des Tages erklären. Die einen reden von einer neuen Ära in der Asylpolitik, die anderen von purer Fremdenfeindlichkeit. Und bevor wir die Reaktion dazu hören, vielleicht fassen wir es erstmal zusammen. Frage an meinen Kollegen Matthias Rohrschneider aus der MDR Jump Redaktion. Was regelt die neue EU-Rückführungsverordnung?
1: Ja, schwieriger Name. Grundsätzlich geht es darum, mehr und schneller Menschen aus Europa abschieben zu können. Dazu soll es künftig eben auch Abschiebezentren außerhalb der EU geben. Wo genau, ist noch unklar. In diesen Zentren können dann abgelehnte Asylbewerber untergebracht werden, wenn sie nicht direkt in ihre Herkunftsländer abgeschoben werden können. Für unbegleitete Minderjährige gilt das nicht, für Familien mit Kindern aber schon.
0: Der EU-Kommissar Markus Brunner, der verantwortlich ist für die europaweite Migration, sagt, diese Einigung sei
2: ein Punkt, wo wir Kontrolle zurückgewinnen, wer nach Europa kommen kann, wer Europa aber auch wieder zu verlassen hat. Also wir bringen mit dieser Einigung dann das Europäische Haus noch ein Stück weiter in Ordnung. Die Einigung sind ein wichtiger Schritt auf diesem Weg der Migrationswende.
0: Zustimmung kommt auch aus Sachsen-Anhalt. Die Innenministerin Tamara Zieschang betont die bürokratische Entlastung.
3: Der jetzige Aufwand ausreisepflichtiger Ausländer, die an ihrer Identitätsfeststellung nicht mitwirken, beziehungsweise auch die Gespräche mit den Herkunftsstaaten, um eine Ausreise zu ermöglichen, binden Verwaltungen in unglaublichem Maße. Da müssen Busfahrten organisiert werden, da müssen Dolmetscher gestellt werden. Das bindet tagtäglich enorme Kräfte, nicht nur in Sachsen-Anhalt, sondern auch im Bund. Und genau deshalb begrüße ich so diese europäische Einigung, weil sie ermöglicht, dass wir den sanktionieren, der nicht bereit ist mitzuwirken. Und damit fallen sie dem deutschen Steuerzahler nicht mehr zur Last.
0: Kritik kommt von Menschenrechtsorganisationen, von den Linken, SPD und Grünen und auch von Pro-Asyl. Man würde das Problem nur verlagern nach dem Motto aus dem Augen, aus dem Sinn. Außerdem, so Wiebke Judith von Pro-Asyl, ist auch weiterhin viel Bürokratie nötig.
4: Ich denke, gerade da wird sehr viel auf die Gerichte zukommen, denn das wird alles andere als einfach zu beurteilen, ob halt ein Syrer im Sudan sicher ist oder ein Eritreer in Ägypten. Ja, das wird eine super komplexe Angelegenheit und aus unserer Sicht natürlich auch in vielen Fällen tatsächlich rechtswidrig. Also da sehe ich schon die nächste Klagewelle kommen, sollte das jemals in der Praxis umgesetzt werden.
0: Zum Schluss nochmal Frage an Matthias Rohrschneider aus unserer MDR Jump Redaktion. Wie geht's da jetzt weiter?
1: Ja, da ist vieles noch sehr unklar. Fakt ist, die einzelnen EU-Länder müssen selbst mit den Drittstaaten außerhalb der EU über ein eventuelles Abschiebezentrum verhandeln. Deutschland bereitet das vor. Es gibt eine Arbeitsgruppe, aber es gibt noch keine Details. Die Niederlande zum Beispiel verkünden allerdings schon ein Abkommen mit Uganda.
0: Ja, vielen Dank, Matthias. 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
3: Hier ist MDR Jump, gleich 19.30 Uhr. Die wichtigsten Meldungen zur halben Stunde hat jetzt Jean-Marc Heukemes.
4: Die Gewerkschaft Verdi ruft in den laufenden Tarifverhandlungen im Handel erneut zu bundesweiten Warnstreiks auf. Nach Angaben der Gewerkschaft sollen morgen und am Freitag Unternehmen im Einzel- sowie im Groß- und Außenhandel bestreikt werden. In mehreren Städten sind demnach große Kundgebungen geplant, darunter in Erfurt. Thüringen trifft erste Vorkehrungen gegen das Ebola-Virus. Wie eine Sprecherin des Gesundheitsministeriums mitteilte, hängen dazu am Flughafen Erfurt-Weimar Informationen für Reisende aus. Darüber hinaus betreibt das Land gemeinsam mit Sachsen und Sachsen-Anhalt eine Sonderisolierstation am Klinikum St. Georg in Leipzig. Außerdem steht ein spezieller Infektionsrettungstransportwagen zur Verfügung. Die Zahl neu zugelassener Elektroautos ist im Mai kräftig gestiegen. Nach Angaben des Kraftfahrtbundesamtes in Flensburg kamen knapp 60.000 Fahrzeuge auf die Straße und damit gut 39% mehr als im Vorjahresmonat. Der E-Auto-Anteil an den Neuzulassungen stieg auf 25%.
3: Kurz nach 7:30, jetzt guck mal kurz mal auf die Straßen. A2 Richtung Berlin zwischen Allerengersleben und Bornstedt. 10 Kilometer Stau und stockender Verkehr, es dauert 45 Minuten länger. A2 Richtung Hannover zwischen Ilxleben und Allerengersleben, stockender Verkehr und eine Verzögerung von 10 Minuten. Auf der B90 Stadt Ilm-Rudolstadt ist der Pörzberg-Tunnel in beiden Richtungen wegen Wartungsarbeiten gesperrt. Und die B188 Gardelegen-Wolfsburg ist zwischen der B71 Auffahrt Isenschnibber, Chaussee und Weteritz nach einem LKW-Unfall gesperrt. Geblitzt wird auf der A4 Frankfurt Richtung Dresden zwischen Chemnitz-Mitte und Chemnitz-Glöser, A71 Richtung Sangerhausen zwischen Erfurt-Mittelhausen und Erfurt-Stotternheim, B2 zwischen Lindenhain und Wilaune, dann in Dresden Meißner Landstraße statt einwärts. Wir haben einen Blitzer in Halle in der Wörmlitzer Straße in Höhe Max-Lademann-Straße, in Lochau in der Hauptstraße in beiden Richtungen und in Magdeburg in der Sankt-Josef-Straße Richtung Flora-Park. Falls ihr noch was habt für uns, ruft gerne an. Geht wie immer kostenlos unter 0800 123 2340. So, eigentlich haben wir das so vereinbart, dass ihr blauen Himmel und Sonnenschein habt zum Feierabend. Aber es kann auch noch ein paar dickere Wolken geben, die hin und wieder ein paar Schauer mitbringen. Wir haben aktuell 17 bis 22 Grad. In der zweiten Nachthälfte wird es dann nochmal Regennachschub aus Richtung Westen geben. 14 bis 9 Grad, das sind die Tiefstwerte in der Nacht. Morgen haben wir in Sachsen noch länger Sonnenschein, in Sachsen-Anhalt und Thüringen zum Teil kräftige Schauer und Gewitter, 18 bis 25 Grad. Der Freitag wird dann insgesamt unbeständig, ist also alles dabei, Sonne, Regen und auch ein paar Gewitter. Samstag weniger Regen, Sonntag meist sonnig und das alles mit Temperaturen um die 20 Grad. Hier ist MDR Jump, hier sind die Themen des Tages von 19 bis 20 Uhr und hier kommen Somber mit Undressed. Schönen Abend.

0: So, die drei 17-Jährigen aus Halle, die mit ihrer Plattform dem Handwerk unter die Arme greifen wollen und eine eigene Software entwickelt haben, haben wir euch heute am Anfang der Stunde schon vorgestellt. Und wir machen jetzt gleich weiter hier bei MDR Jump in den Themen des Tages mit dem Mittelstand. Die Händler in den Innenstädten, die haben immer mehr zu kämpfen. Das Thema ist auch nicht neu. Viele Läden dort müssen zumachen, weil immer mehr Kunden online shoppen. Fast 7000 Geschäfte schließen bundesweit jedes Jahr in den Innenstädten. Und wir wollten von euch mal wissen, wie ihr das macht.
1: Vor Ort kaufe ich gerne Klamotten oder meine Warhammer-Miniaturen. Online kaufe ich gerne Hundefutter und all solche Sachen, die man in größeren Mengen einfach günstig abkaufen kann irgendwo.
2: Beides. Nahrungsmittel vor Ort und meistens Schuhe, Kleidung. Weiß ich nicht, entspannter. Ich kann auf meiner Couch sitzen, kurze Hosen, ohne dass ich raus muss.
3: Parfüm zum Beispiel vor Ort und im Internet mein Fahrradtrikot. Wenn das eine kaputt ist, weiß ich genau, was ich jetzt brauche.
0: So, und damit die steigenden Online-Käufe nicht dafür sorgen, dass die Innenstädte aufgeben müssen mit ihren Händlern, gibt es die Kampagne der IHK und die heißt Heimatshoppen.
4: Es geht darum, dass die Innenstädte zeigen, hey Leute, wir haben tolle Angebote für euch, Handel, Gastronomie, Kunst, Kultur, alle zusammen. Und es geht einfach darum zu zeigen, Leute, euer Besuch macht die Innenstadt lebendig, wir haben viel zu bieten, kommt shoppen, geht essen, verbringt Zeit hier.
0: Und das ist Dirk Fromberg gewesen von der IHK in Erfurt. Man merkt schon, er ist mit dem Herz dabei. Die Kampagne Heimatshoppen gibt's schon seit 2017 und jedes Jahr machen mehr Händler und mehr Kunden mit. Denn die Innenstadt ist ja nicht nur ein Wirtschaftsfaktor, hier gibt's natürlich auch Arbeits- und Ausbildungsplätze. Allerdings sind nicht nur wir Kunden für die leeren Innenstädte verantwortlich, auch die Kommunen müssen da nachlegen.
4: Da ist es wichtig, Freiraum und Aufenthaltsqualität zu steigern. Schatten, Bäume, Sitzmöglichkeiten. Ganz, ganz wichtig. Auch die jungen Leute müssen in die Stadt geholt werden. Dann wichtig, Parkmöglichkeiten, Zufahrten. Und ganz, ganz wichtig, weil ich immer wieder von Onlinehandel und stationärem spreche. Die Zukunft liegt im Mix aus beiden. Und wenn ich jetzt mal auf den Umsatzvergleich schaue, Onlinehandel, stationärer, der Onlinehandel macht im Moment 13% aus. Der Löwenanteil ist nach wie vor stationär. Es wird sich irgendwann einpegeln, Onlinehandel wächst noch, aber ich bin sicher, mit den Problemen, mit den Aufgaben, die wir haben, haben wir jetzt auch unglaubliche Chancen, die Innenstädte neu zu gestalten. Und das, denke ich, kriegen wir alle gut hin. Es erfordert nur viel Kraft und Mut. Aber ich glaube, den haben die Leute überall.
0: Und wir haben doch so schöne Innenstädte hier bei uns im Osten. Also flammende Worte für die Rettung der Cities von Dirk Fromberg von der IHK in Erfurt. Die Kampagne Heimatshoppen läuft übrigens immer dann, wenn es die Kommune selbst entscheidet. Morgen in Sonneberg, Ende Juni zum Beispiel in Sangerhausen und Anfang September in Bernburg. Hier sind die Themen des Tages bei MDR Jump.

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1: Tiffany Harris, Vertigo. 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

Neue Musik von Tiffany Harris mit Vertigo. Hier sind die Themen des Tages bei MDR Jump. Uns gibt's immer täglich von 19 bis 20 Uhr. Wir reden über alles, was euch bewegt, was uns bewegt. Und wenn ihr Vorschläge habt, ja, welche Themen euch auf den Nägeln brennen, die aktuell bei euch im Freundeskreis diskutiert werden, unter Freunden, unter Arbeitskollegen, dann sagt uns einfach Bescheid und wir reden hier im Radio drüber. Also, ihr könnt uns über alle Plattformen erreichen, über unsere Social-Media-Kanäle bei Instagram und Facebook und natürlich auch per WhatsApp oder eine Sprachnachricht schicken. Die Nummern findet ihr auf mdrjump.de. Ich bin Matthias Kape, uns gibt's dann morgen wieder, pünktlich ab 19 Uhr. Würde mich freuen, wenn ihr dabei seid. Und hier geht's gleich weiter mit den Kollegen von MDR Jump Pop, die Abendshow, ab 20 Uhr.

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5: Um 20 Uhr mit Jean-Marc Heukemes. Die Opposition macht Bundeskanzler Friedrich Merz und Außenminister Johann Wadephul für das Scheitern Deutschlands bei der Wahl zum UN-Sicherheitsrat verantwortlich. Die AfD-Vorsitzende Alice Weidel erklärte, eine Blamage folge auf die nächste. Die Grünen-Politikerin Agnieszka Brugger kritisierte, die Bundesregierung habe Deutschlands Ansehen in der Welt verspielt. Auch der SPD-Koalitionspartner reagiert kritisch. Außenpolitiker Adis Ahmetovic sagte, Deutschland müsse sich fragen, welche Signale es ausgesendet habe. Statt Deutschland wurden Österreich und Portugal für 2 Jahre in den UN-Sicherheitsrat gewählt. Die Deutschen sind gespalten in der Frage, ob andere Parteien mit der AfD zusammenarbeiten sollten. Das geht aus dem aktuellen ARD-Deutschland-Trend von Infratest DIMAP hervor. Demnach halten 47% der Befragten den Unvereinbarkeitsbeschluss der CDU gegenüber der AfD für richtig. Ebenfalls 47% halten ihn für falsch. Allgemein favorisieren etwa 4 von 10 Deutschen den Ausschluss jeglicher Zusammenarbeit mit der AfD. 3 von 10 unterstützen eine Prüfung von Fall zu Fall. Die deutsche Pharmabranche wirft der Bundesregierung eine gescheiterte Standortpolitik vor. Hintergrund ist die Entscheidung der Konzerne Eli Lilly und Boehringer Ingelheim, geplante Großinvestitionen wegen der aktuellen Spardebatte im Gesundheitswesen zu streichen. Der Verband Pharma Deutschland sprach von einem starken Warnsignal. Der Bundesregierung fehle das Bewusstsein für den wirtschaftlichen Aufschwung. In der Halberstädter Würstchen- und Konservenfabrik steht seit gestern die Produktion still. Das gab die Gewerkschaft Nahrung Genuss Gaststätten bekannt. Die Halberstädter Konserven GmbH stellte erneut einen Antrag auf ein Insolvenzverfahren. Erst im Januar war das vorherige aufgehoben worden. Die vorläufige Insolvenzverwalterin erklärte, die 150 Beschäftigten hätten im April das letzte Gehalt bekommen. Die Bundesagentur für Arbeit werde auch kein Insolvenzgeld für sie bereitstellen. Der VfL Wolfsburg hat nach dem Abstieg aus der Fußball-Bundesliga einen neuen Trainer gefunden. Wie der Verein mitteilte, wird Tobias Strobel bis Sommer 2028 verpflichtet. Der 38-Jährige war bisher Coach beim Drittligisten SC Verl. Das waren die Nachrichten. Das Wetter. In der Nacht Bewölkungsrückgang, in Sachsen-Anhalt und Thüringen vereinzelt Schauer bei Tiefstwerten von 14 bis 9 Grad. Morgen Bewölkungszunahme mit Schauern und Gewittern, davor in Sachsen noch häufig Sonne, Höchstwerte 18 bis 25 Grad bei stark böigem Südwestwind. Die Zeit 20.03 Uhr.
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6: A2 Richtung Berlin. Zwischen Allerengersleben und Bornstedt 10 Kilometer Stau und stockender Verkehr. A72 Richtung Leipzig. Zwischen Stolberg Nord und Chemnitz Süd Stau wegen Bauarbeiten. Auf der B90 Stadt Ilm-Rudolstadt ist der Pörzberg-Tunnel in beiden Richtungen wegen Wartungsarbeiten gesperrt. Die B188 Gardelegen-Wolfsburg ist zwischen der B71 Auffahrt Isenschnibber Chaussee und Weteritz nach einem LKW-Unfall gesperrt.
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7: Am Mittwoch, der sich für manche anfühlt wie ein Freitag vor einem langen Wochenende vielleicht. Na. Am Mikrofon ist für euch Markus Barsch. Hallo, schön, dass ihr da seid. Ray fängt an.
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0: hier eure Abendshow um 7:45. Na, sitzt ihr gerade im Taxi oder in sonstigem Ubers, in den Ubers der Welt oder so? Habt ihr schon mal was im Taxi liegen lassen? Einen Kühlschrank vielleicht? Oder eure Zähne? Ja, auch sowas lassen Leute da liegen. Der Fahrdienstleister Uber hat jetzt wieder seinen Fundbüro-Index rausgehauen, was eben an kuriosen Dingen, nicht so an Alltagszeug, so alles in den Autos vergessen wird. Jens Grote gut aus dem Oh nein, ich dussel Kompetenzteam ist hier. Mhm. Jens, erstaunlich, wie viele Leute Küchengeräte liegen lassen.
1: Ja, einen nagelneuen Mini-Kühlschrank zum Beispiel. Eine Fleischschneidemaschine, klar, hat man natürlich immer dabei. Oder auch eine Geschirrspülmaschine.
0: Du hast eben schon angedeutet, wie kann man denn bitte eine Geschirrspülmaschine im Taxi oder im Uber liegen lassen?
1: Ja gut, da steht es ja, ob das jetzt eine große, vielleicht weiß man so ganz kleine, weißt du, so fürs Puppenhäuschen oder so. Ja. Ist auf jeden Fall auf der Liste genauso wie Handschellen, okay, zwei Brautkleider, ein Zauberstab.
0: Nein!
1: Nimm das, Harry Potter. Zwei verchromte Auspuffblenden, ein Aquarium oder auch lebende Fische.
0: Ein Aquarium mit Fischen?
1: Nein. Einer hat ein Aquarium im Uber vergessen, ein anderer die Fische.
0: Da ist aber kurz das Universum implodiert. Oh nein.
1: Das wird noch seltsamer. Auf dieser Top-50-Liste ist auch eine Packung mit lebenden Schmetterlingen, ein Sack mit Murmeln.
0: Das ist ja süß.
1: Ja. Oh. 420 Donuts.
0: 420?
1: Muttermilch.
0: Was?
1: Eine Zahnprothese mit zwei Zähnen.
0: Ja.
1: Oder auch ein Cape, und zwar ein Cape mit einer Freiheitsstatue drauf.
0: Mit der Freiheitsstatue in New York?
1: Ja.
0: Das erklärt sich ja fast von selber. Ne? Ein Superheld, ganz klar, ich bin Kommissar Barschibump. Ein Superheld hat während der Fahrt gesehen, da braucht jemand meine Hilfe, hat sich umgezogen und das Cape im Uber vergessen. So war's.
1: Der Vergesslich-Man.
0: Vergesslich-Man kommt.

Wir müssen mal wieder From Dusk Till Dawn angucken. Tito in Tarantula, After Dark. Für euch in der Abendshow. Das ist aus dem Soundtrack von From Dusk Till Dawn. Quentin Tarantino, großer Fan von Tito und Tarantula. Vorsicht auf der A3 Würzburg Richtung Frankfurt im seligen Städter Dreieck. Auf der Überleitung zur A45 Richtung Gießen sind Tiere auf der Fahrbahn. Vorsicht auf der A3 Würzburg Richtung Frankfurt im seligen Städter Dreieck. Auf der Überleitung zur A5

0: Gleich geht's total entspannt weiter hier mit Olivia Dean. So easy to fall in love. Cool. Jetzt ist erstmal 8:30.
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3: Heute Nacht zieht mit dichten Wolken von Nordwesten leichter Regen in Richtung Mitte bei 17 bis 6 Grad. Morgen scheint von Brandenburg bis nach Ostbayern länger die Sonne, von Niederbayern bis in den Chiemgau sogar noch bis gegen Abend. Sonst dominieren die Wolken und im Verlauf entwickeln sich teilweise kräftige Schauer und Gewitter. Dazu wird es windig bis stürmisch. Wir erwarten 16 bis 26 Grad.
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4: A2 Richtung Berlin. Zwischen Allerengersleben und Bornstedt Stau und stockender Verkehr. A72 Richtung Leipzig. Zwischen Stolberg Nord und Chemnitz Süd Stau wegen Bauarbeiten. Auf der B90 Stadt Ilm-Rudolstadt ist der Pörzberg-Tunnel in beiden Richtungen wegen Wartungsarbeiten gesperrt. Die B188 Gardelegen-Wolfsburg ist zwischen der B71 Auffahrt Isenschnibber-Chaussee und Weteritz nach einem LKW-Unfall gesperrt.
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0: Und jetzt Pop, eure Abendshow mit Markus Barsch.
5: Hi.

0: 20 vor 9 ist es, hier ist Pop, eure Abendshow. Wir reden über Girlgroups. Legendäre Girlgroups gibt's ja einige, ne? Destiny's Child, die Sugar Babes oder Pussycat Dolls. Die haben so die 2000er sehr geprägt. Jetzt gibt's Nachschub an der Girlgroup-Front von Flo aus London hier. Das sind die mit Leak It. Das haben wir schon mal vereinzelt in eurer Abendshow gespielt. Wir spielen es gleich wieder. Aber vorher stellt uns unsere ARD-Musikredakteurin Kirsten Hauser Flo mal vor. Beziehungsweise, das machen die selber.
1: Hey, I'm Georgia.
2: I'm Stella.
3: I'm Renee.
4: And we're Flo.
5: Und ihre Lieblingszahl ist die 3. Sie sind 3 Ladies. Ihr Codename Flo besteht aus 3 Buchstaben. Und sie haben die Zahl 3 alle als Freundschaftstattoo.

0: Walk Like This, der Song ist auf ihrem aktuell ersten Album und das wurde direkt dieses Jahr bei den Grammys nominiert, auch wenn es dieses Jahr nicht ganz gereicht hat.
1: Und next year we're gonna go and win.
0: Bei Flow float nicht nur die Gruppenharmonie, sondern auch die Gesangsharmonien. Wenn es darum geht, wer welchen Part singt, gestritten wird nie.
1: We usually just agree. I'm like, oh, I want to do this. George is like, she wants to do this. Dan is like, oh, that's perfect because I wanted to do this bit. We're very in sync.
0: In sync, gutes Stichwort, weil Flow bringen den R&B-Sound der 2000er zurück. Und genau das hört man in ihrem neuen Song Leak It.
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0: Inspiriert von The Pussycat Dolls.
1: We were definitely inspired by The Pussycat Dolls for this song. We wanted to reference like

0: Ihre Stimmen sind es also, die sie als Girlgroup ausmachen. Und weil 3 ihre Lieblingszahl ist, haben sie ihren neuen Song mit diesen 3 Worten beschrieben. Flirty, sexy und selbstbewusst.
1: Flirtatious, sexy and confident.
2: Flow, F-L-O, mit Leak It jetzt in eurer Abendshow.
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Es ist 10 vor 9. Hier kommt noch was aus dem Verkehrszentrum. Vorsicht auf der A5. Karlsruhe Richtung Basel zwischen Offenburg und Lahr liegt ein Plastikteil auf der linken Spur. Und Vorsicht gerade noch auf der A620. Saarbrücken Richtung Saarlouis zwischen Dreieck Saarbrücken und Saarbrücken St. Arnual. Da liegt eine Warenbarke auf der linken Spur im Baustellenbereich. Vorsicht, die barkt. Ganz laut hier. Wo ist sie? Barkt. Ist gut jetzt, wir haben es gehört, Barki.

Tino, warte mal gerade. Achtung, Falschfahrer auf der A8 Stuttgart-München zwischen Mühlhausen und Hohenstadt. Kommt ein Falschfahrer entgegen, ganz rechts, zwar nicht überholen. Auf der A8 Stuttgart-München zwischen Mühlhausen und Hohenstadt. Falschfahrer unterwegs. Vorsicht in beiden Richtungen.

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1: Um 21 Uhr mit Jean-Marc Heukemes. Die Opposition macht Bundeskanzler Friedrich Merz und Außenminister Johann Badefohl für das Scheitern Deutschlands bei der Wahl zum UN-Sicherheitsrat verantwortlich. Die AfD-Vorsitzende Alice Weidel erklärte, eine Blamage folge auf die nächste. Die Grünen-Politikerin Agnieszka Brugger kritisierte, die Bundesregierung habe Deutschlands Ansehen in der Welt verspielt. Auch der SPD-Koalitionspartner reagiert kritisch. Außenpolitiker Adis Ahmetovic sagte, Deutschland müsse sich fragen, welche Signale es ausgesendet habe. Statt Deutschland wurden Österreich und Portugal für 2 Jahre in den UN-Sicherheitsrat gewählt. Die Deutschen sind gespalten in der Frage, ob andere Parteien mit der AfD zusammenarbeiten sollten. Das geht aus dem aktuellen ARD-Deutschland-Trend von Infratest DIMAP hervor. Demnach halten 47% der Befragten den Unvereinbarkeitsbeschluss der CDU gegenüber der AfD für richtig. Ebenfalls 47% halten ihn für falsch. Allgemein favorisieren etwa 4 von 10 Deutschen den Ausschluss jeglicher Zusammenarbeit mit der AfD. 3 von 10 unterstützen eine Prüfung von Fall zu Fall. Die gesetzliche Krankenversicherung hat im ersten Quartal mindestens 1 Milliarde Euro Überschuss erwirtschaftet. Das berichtet die Frankfurter Allgemeine und verweist auf die Verbände von AOK sowie Betriebs- und Ersatzkrankenkassen. Demnach ist das Plus auf die Anhebung der Zusatzbeiträge zurückzuführen. Die Finanzprobleme der GKV seien dadurch nicht gelöst. Deshalb müssten Versicherte im kommenden Jahr mit höheren Beiträgen rechnen. Daran änderten auch die Spargesetze von Gesundheitsministerin Nina Wagen nichts. Die Gewerkschaft Verdi ruft in den laufenden Tarifverhandlungen im Handel erneut zu bundesweiten Warnstreiks auf. Nach Angaben der Gewerkschaft sollen morgen und übermorgen Unternehmen im Einzel- sowie im Groß- und Außenhandel bestreikt werden. In mehreren Städten sind demnach große Kundgebungen geplant, darunter in Erfurt. Verdi fordert 7% mehr Lohn, mindestens aber 225 Euro. In Dresden werden gut 300 Millionen Euro in ein Flusswasserwerk an der Elbe investiert. Wie das Unternehmen Sachsen Energie mitteilte, wird das Projekt vom Konzern Hochtief umgesetzt und von Stadt und Land gefördert. Ab 2030 soll die Halbleiterindustrie ihr Brauchwasser aus dem Werk beziehen. Das waren die Nachrichten. Das Wetter: in der Nacht Bewölkungsrückgang, in Sachsen-Anhalt und auch in Thüringen vereinzelt Schauer. Tiefstwerte hier bei 14 bis 9 Grad. Morgen dann im Osten bis in den Nachmittag trocken. Sonst Schauer und Gewitter, das Ganze bei 18 bis 25 Grad. Die Zeit 21.03 Uhr.
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2: A72 Richtung Leipzig. Zwischen Stolberg Nord und Chemnitz Süd Stau wegen Bauarbeiten. Auf der B90 Stadt Ilm-Rudolstadt ist der Pörzberg-Tunnel in beiden Richtungen wegen Wartungsarbeiten gesperrt. Die B188 Gardelegen-Wolfsburg ist zwischen der B71 Auffahrt Isenschnibber-Chaussee und Weteritz nach einem LKW-Unfall gesperrt. Im Landkreis Görlitz zwischen Dittmannsdorf und Lehnhäuser Behinderungen nach einem Unfall.
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3: Oh, warte mal.
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3: Mit Markus Barsch, und ich kann gerade entwarnen, das wusste die KI eben noch nicht. Entwarnung von der A8 Stuttgart-München, kein Falschfahrer mehr zwischen Mühlhausen und Hohenstadt. Kommt gut und sicher und bald an, am Mittwochabend um 21.04 Uhr. Machen wir gleich erstmal ein Quiz.
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0: weitermachen.
1: Hallo Deutschland, hier ist Pop, eure Abendshow. Die gemeinsame Abendshow von Bremen 4, HR3, MDR Jump, NDR 2, SR1 und WDR 2. Produziert für euch. Mit einem spontanen Schnellstquiz jetzt von SWR 3. Guck mal, der allwissende Abendshow-Kalender sagt dir, Eier, wir brauchen Eier. Wer hat das gesagt? Olli Kahn, genau. Vor langer Zeit, oder? Lebt Olli Kahn noch? Ja, ich glaube schon. Heute ist Tag der Eier. Aha, Tag der Eier. Für viele ein wichtiges Lebensmittel. Eier kann man gut essen, Hühnereier. Noch besser ist es übrigens, wenn man dabei auf die Haltung der Hennen achtet. Ne? Nicht vergessen, Zahlencode auf jedem Ei. Wenn die erste Zahl eine 0 ist, gut. Das ist eine Biohaltung, bietet den höchsten Tierwohlstandard. Ich gucke gerade nochmal nach für euch. Also da haben die Hühner den meisten Platz im Stall. Maximal 6 Tiere pro Quadratmeter. Hört sich jetzt nicht so viel an, ist aber okay für die Hühner wohl. Mindestens 4 Quadratmeter Auslauf im Freien pro Huhn. Okay. 1 ist Freilandhaltung. Wenn die erste Zahl auf dem Zahlencode auf dem eine 1 ist, ist es Freilandhaltung. Okay. Bodenhaltung 2. Da wird es schon kritisch. Eine reine Stallhaltung bis zu 9 Hennen auf einem Quadratmeter. Es gibt keine Käfige, aber die Tiere leben oft in großen Volierenanlagen. Naja. Die 3 ist in vielen Ländern mittlerweile verboten, ist die Käfighaltung, aber innerhalb der EU in Form der sogenannten ausgestalteten Käfige, ist das Euphemismus, unter bestimmten Bedingungen noch erlaubt. Die Hennen haben nur minimalen Platz, also wenn ihr könnt, bitte eine 0 oder vielleicht eine 1 kaufen oder so, ist natürlich auch eine Geldfrage. Okay, komm, wir machen spontane Schnellstquiz. Das Eier, heute ist Tag der Eier, wir machen das spontane Eier haben es in sich Schnellstquiz. Wenn ihr schon mal ein Ei gesehen habt, und zum Beispiel wisst, dass das von so vorne, ist das oval, aber von oben rund. Wenn ihr das wisst, dann seid ihr hier richtig. Nee, Quatsch, keine Ahnung, was wir gleich für Fragen stellen. Mal gucken. Das spontane Eier haben es in sich Schnellstquiz. Jetzt sofort anrufen 07221 2011. Jetzt anrufen 07221 2011. Das spontane Eier haben es in sich Schnellstquiz.

0: Hallo am Tag der Eier. Hier ist Pop, eure Abendshow. Wir spielen das spontane, heute ist Tag der Eier tatsächlich, wir spielen das spontane Eier haben's in sich schnellst Quiz. Das machen wir mit Anja in Aachen. Anja,
1: aus Aachen.
0: Na, hallo. Hast du heute schon eine Printe gegessen? Das ist die Klischeefrage des Jahrtausends, oder?
1: Aachen am Essen nicht unbedingt jeden Tag eine Printe.
0: Warum denn nicht? Ich habe mal in Aachen gewohnt 2 Jahre. Und zwar, das war das Tollste, über einem Bäcker. Also da war unten der Bäcker, der hatte auch Printen.
1: Geil.
0: Das war ein bisschen verrückt, weil es roch natürlich immer nach Printen in meiner Butze da oben.
1: Ja, natürlich.
0: Und dann irgendwann wird man auch verrückt. Naja, gut.
1: Also wir essen schon übers Jahr auch Printen. Das ist völlig richtig, ja.
0: Ich mag Printen bis heute. Wir spielen das spontane Schnellskills mit dir, Anja. Und zwar geht's um Eier. Das war lustig. Ich habe es heute gesehen. Vielleicht ihr auch, du auch, Anja. Ein Vorschlag für das sehr berühmte Jugendwort des Jahres. Die können ja jetzt wieder eingereicht werden, was da Jugendwort des Jahres werden soll, ist Mehrzweckeier. Mehrzweckeier. Hä? Warum? A. Weil junge Menschen festgestellt haben, dass man Eier auch rauchen kann. Na, na, na. Oder B. Wegen was völlig anderem, wo keiner drauf kommt.
1: Ich würde mal sagen B.
0: Ja, stimmt. Ich musste das 2-mal lesen. Also das ist richtig B, weil der Ursprung ist ein Mehrzweckeier. Der Ursprung ist ein Plakat bei einer Demo kürzlich gegen die Wehrpflicht in Berlin. Da hat ein 18-jähriger Typ ein Schild hochgehalten mit der Aufschrift Merz leck Eier. Also, gemeint ist wohl der Bundeskanzler, ne, Friedrich Merz, und da steht einfach nur Merz leck Eier. Und dadurch wurde dann verballhornt Mehrzweckeier.
1: Mehrzweckeier.
0: Also, bekloppter geht es nicht. Wir sind sehr gespannt. Und es gibt natürlich auch schon eine große Lobby für die Mehrzweckeier als Jugendwort des Jahres. Die haben das führt gerade.
1: Auf jeden Fall.
0: Wir werden sehen, was es werden wird, Anja. Wo ist mehr Eiweiß drin? A. Eiweiß. B. Eigelb.
1: Im Eigelb.
0: Ist richtig. Hast du es gerade, musst du überlegen? Weißt du, ob das vielleicht eine tricky Fangfrage ist? Was es ja eigentlich ist, ne?
1: Ja.
0: Das glaubt kein Mensch. Mehr Eiweiß ist im Eigelb statt im Eiweiß. Pro 100 Gramm Eiweiß 10 bis 11 Gramm Eiweiß. Im Eigelb sind 15 bis 17 Gramm pro 100 Gramm. Noch, du bist auf der Gewinnerstraße, Anja aus Aachen, printen. Ein brütendes Huhn macht bis zu 50 Mal am Tag folgendes. A. Es singt dem Ei, auf dem es sitzt, was vor, nämlich den Hit Ich wollte, ich wäre ein Huhn. Ich wollte, ich wäre ein Huhn, musikalische Frühesterziehung. B. Es versucht, den Ocelot, der das Ei klauen will, zu verscheuchen, 50 Mal am Tag, will der Ocelot, Lieblingsspeise von Ocelot sind Eier. Das verscheucht den. Oder C. Es dreht und wendet das Ei, damit es dem Ei nicht langweilig wird.
1: Ich würde ja unglaublich gerne B nehmen, weil ich liebe Ocelots, aber es ist leider C.
0: Ja, das weißt du auch. Es dreht und wendet das Ei, das Huhn, damit der Embryo richtig positioniert ist und der Dotter nicht irgendwo an der Schale festklebt, weil wenn das Huhn nicht tun würde, dann würde der Dotter tatsächlich irgendwann an der Schale festkleben, weil es immer da an derselben Stelle der Dotter ist. Du hast gewonnen, Anja, bleib dran! Juhu!
1: 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Danke!

0: Nickelback, Schnickelback. Hallo, hier ist Pop, eure Abendshow. Jetzt ein ganz frischer Hit von einer Band, die ihr vielleicht schon kennt. Ohne sie wirklich zu kennen, klingelt es bei dem noch?
1: Ja, Mann, da haben wir doch alles so getanzt vor Jahren.
0: Ne? Das sind Jungle mit Back on 74, so vor ungefähr 2,5 Jahren. Da war es ja auf TikTok schwer angesagt, genau zu diesem Song zu tanzen. Es gibt unzählige Videos. Ist aber auch eine coole Nummer, wer auf Falsettgesang steht. Jungle, das sind zwei Typen, Josh Lloyd und Tom McFarland, zwei Jugendkumpels. Und Lydia Kitto kam noch als Stimme dazu. Und die haben jetzt einen ganz neuen Song gemacht, die drei, der sowas wieder davon dazu auffordert quasi, die Füße sofort in einen Pool zu hängen oder mit dem Cabrio Richtung Sonnenuntergang zu fahren. Ist ja schon untergegangen, die Sonne. Dann macht's auch nichts. Wenn ihr keinen Pool habt, kein Cabrio, wurscht egal. Macht's Radio laut. Jungle, the wave.
2: Ah, MDR Dump, MDR Dump.

0: Jungle mit The Wave neu.
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0: Es ist 9:30.
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5: Heute Nacht zieht mit dichten Wolken von Nordwesten leichter Regen in Richtung Mitte bei 17 bis 6 Grad. Morgen scheint von Brandenburg bis nach Ostbayern länger die Sonne. Sonst dominieren die Wolken und im Verlauf entwickeln sich teilweise kräftige Schauer und Gewitter. Dazu wird es windig bis stürmisch, was Sturmböen im Extremfall schwere Sturmböen bringen kann. Wir erwarten 16 bis 26 Grad.
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6: A4, Frankfurt Richtung Dresden. Zwischen Dresden-Altstadt und Dresden-Neustadt 2 Kilometer Stau. A72 Richtung Leipzig. Zwischen Stolberg-Nord und Chemnitz-Süd Stau wegen Bauarbeiten. Auf der B90 Stadt Ilm-Rudolstadt ist der Pörzberg-Tunnel in beiden Richtungen wegen Wartungsarbeiten gesperrt. Auf der A4 Dresden-Frankfurt wird zwischen Hohenstein-Ernsthal und Glauchau-West bis Dezember die Fahrbahn auf der Richtungsfahrbahn Frankfurt erneuert. Der gesamte Verkehr wird mit je 2 Spuren auf der Richtungsfahrbahn Dresden geführt. Die Anschlussstelle Hohenstein-Ernsthal ist in Richtung Frankfurt bis Anfang Juli gesperrt. Auf der A4 Dresden-Frankfurt wird zwischen Stadtroda und Jena Zentrum die Fahrbahn Richtung Frankfurt erneuert. Deshalb wird nach der Einrichtung der Verkehrsführung der gesamte Verkehr mit je 2 Fahrspuren pro Richtung auf der Richtungsfahrbahn Dresden geführt.
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Hallo, hier ist Bob, eure Abendshow um 21.41 Uhr und 21 Sekunden, das ist die ich. Alle denken, jetzt kommt Philosophie. Nein, falsche Musik erstens und zweitens kommt jetzt was ganz anderes. Wir haben doch ein Herz hier für Randsportarten. Weißt du, alle reden nur über Fußball, verfolgen minütlich, was Nagelsmann und die Jungs da in Chicago machen, bevor es morgen in einer Woche losgeht mit der WM. Pa, pa, pa. Wir haben auch ein Herz für Randsportarten. Wir freuen uns jetzt mit dem quasi FC Bayern, was in der Fußball-Bundesliga der FC Bayern ist, das sind bei den Wasserballern. Der FC Bayern, der Wasserballer, das sind nämlich die Jungs der WASPO 98 Hannover. Wassersport Freunde 1898 Hannover. Ich muss gucken, ob es die Freunde waren. Ich habe mir gerade, warte mal, das sind die, ja, offiziell Wassersportfreunde von 1898. Das sind nämlich die, die zum dritten Mal in Folge jetzt die deutsche Meisterschaft geholt haben. Riesenapplaus, meine Damen und Herren. Wassersportapplaus, ganz genau, das da muss da auch noch hin. Zum dritten Mal in Folge jetzt die deutsche Meisterschaft geholt. Die WASPO 98 im entscheidenden Finalspiel heute 14:10 gewonnen gegen die Wasserfreunde Spandau. Wobei eigentlich ist Spandau, kann man auch wieder sagen, jetzt das Bayern München der Wasserballer. Die sind nämlich Rekordmeister mit 38 Titeln. Oh mein Gott, hier Lager. Also WASPO 98 Hannover. Die haben jetzt 16 deutsche Meisterschaften geholt. Wie gesagt, die Wasserballer Spandau, die Wasserfreunde Spandau, 38 Titel. Weißt du was, ihr seid beide, ihr seid einfach beide der FC Bayern der Wasserballer. Yeah, alles Gute und herzlichen Glückwunsch.

Hier ist Pop, eure Abendshow. Wir sind immer erreichbar für euch. Hier ist Radio Keine Einbahnstraße 07221 2011. Immer mal ein spontanes Schnellstquiz gemacht mit Anja aus Aachen. Und der Moderator dieser Sendung hat sich zu eingangs, als mit Anja das Gespräch begann, habe ich mich verstiegen, sie zu fragen, ob sie heute schon eine Printe gegessen hat in Aachen. Ne? Da kommt Heiko gerade an die 07221 2011. Ihr seid lustig da, was zur Hölle sind denn Printen? Heiko, liebe Grüße, schreibt nicht daher, also aus Aachen oder aus NRW oder so kommt Heiko offensichtlich nicht. Aachener Printen, das ist natürlich eine absolute Weltsensation. Das ist so eine Sorte Lebkuchen, wenn man so will. Ne? Also es sind wirklich Lebkuchen, die gibt es schon seit 1820, ich muss selber gerade nachsehen. Das ist so ein brauner Lebkuchen, manchmal Schokoladendings drumrum, manchmal aber nicht. Dann nennt man sie Kräuterprinte. Wenn sie keine Schokoladen Überzug hat, ist es eine Kräuterprinte. Also es ist eine Art Lebkuchen. Oder man sagt ja auch manchmal so Honigkuchen oder Gewürzkuchen oder sowas. Ne? Man darf sich nur Printe nennen übrigens als Gebäck, wenn man aus Aachen oder den Nachbarorten kommt. Alsdorf, Basweiler, Eschweiler, Stolberg, Würselen. Sonst ist das ja wohl mal keine Printe, Freunde. Also, das Tolle ist, das war ursprünglich so ein Saisongebäck. Gab es nur zu Weihnachten, also Herbst und Winter. Aber aufgrund des großen Erfolges gibt es das natürlich jetzt das ganze Jahr in Aachen.

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1: Um 22 Uhr mit Jean-Marc Heukemess. Die Opposition macht Bundeskanzler Friedrich Merz und Außenminister Johann Wadephul für das Scheitern Deutschlands bei der Wahl zum UN-Sicherheitsrat verantwortlich. Die AfD-Vorsitzende Alice Weidel erklärte, eine Blamage folge auf die nächste. Die Grünen-Politikerin Agnieszka Brugger kritisierte, die Bundesregierung habe Deutschlands Ansehen in der Welt verspielt. Auch der SPD-Koalitionspartner reagiert kritisch. Außenpolitiker Adis Ahmetovic sagte, Deutschland müsse sich fragen, welche Signale es ausgesendet habe. Statt Deutschland wurden Österreich und Portugal für 2 Jahre in den UN-Sicherheitsrat gewählt. Die Deutschen sind gespalten in der Frage, ob andere Parteien mit der AfD zusammenarbeiten sollten. Das geht aus dem aktuellen ARD-Deutschland-Trend von Infratest DIMAP hervor. Demnach halten 47% der Befragten den Unvereinbarkeitsbeschluss der CDU gegenüber der AfD für richtig. Ebenfalls 47% halten ihn für falsch. Allgemein favorisieren etwa 4 von 10 Deutschen den Ausschluss jeglicher Zusammenarbeit mit der AfD. 3 von 10 unterstützen eine Prüfung von Fall zu Fall. Die gesetzliche Krankenversicherung hat im ersten Quartal mindestens 1 Milliarde Euro Überschuss erwirtschaftet. Das berichtet die Frankfurter Allgemeine und verweist auf die Verbände von AOK sowie Betriebs- und Ersatzkrankenkassen. Demnach ist das Plus auf die Anhebung der Zusatzbeiträge zurückzuführen. Die Finanzprobleme der GKV seien dadurch nicht gelöst. Die Rechte der ungarischen Minderheit in der Ukraine werden ausgeweitet. Der neue ungarische Regierungschef sprach am Abend von einer historischen Vereinbarung zwischen Budapest und Kiew. Demnach bekommen die rund 100.000 ethnischen Ungarn in der westukrainischen Region Transkarpatien neue sprachliche, bildungspolitische, kulturelle und politische Rechte. Ein Gesetz von 2017 hatte die Beziehungen zwischen Ungarn und der Ukraine belastet. Es sah vor, dass der Unterricht ab der 4. Klasse vorwiegend auf Ukrainisch stattfindet. In der Halberstädter Würstchen- und Konservenfabrik steht seit gestern die Produktion still. Nach Angaben der Gewerkschaft NGG stellte die Halberstädter Konserven GmbH erneut einen Antrag auf ein Insolvenzverfahren. Erst im Januar war das vorherige aufgehoben worden. Die vorläufige Insolvenzverwalterin erklärte, die 150 Beschäftigten hätten im April das letzte Gehalt bekommen. Das waren die Nachrichten. Das Wetter, in der Nacht weniger Schauer, oft trocken bei 14 bis 9 Grad, morgen dann im Osten bis in den Nachmittag trocken, sonst Schauer und Gewitter bei 18 bis 25 Grad. Die Zeit 22.03 Uhr.
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2: A4, Frankfurt Richtung Dresden. Zwischen Dresden-Altstadt und Dresden-Neustadt 2 Kilometer Stau. A72 Richtung Leipzig. Zwischen Stolberg-Nord und Chemnitz-Süd Stau wegen Bauarbeiten. Auf der B90 Stadt Ilm-Rudolstadt ist der Pörzberg-Tunnel in beiden Richtungen wegen Wartungsarbeiten gesperrt. Auf der A4 Dresden-Frankfurt wird zwischen Hohenstein-Ernsthal und Glauchau-West bis Dezember die Fahrbahn auf der Richtungsfahrbahn Frankfurt erneuert. Der gesamte Verkehr wird mit je 2 Spuren auf der Richtungsfahrbahn Dresden geführt. Die Anschlussstelle Hohenstein-Ernsthal ist in Richtung Frankfurt bis Anfang Juli gesperrt.
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3: Mit Markus Barsch, hallo. Ich glaube, es gleich ist eine sehr gute Zeit in 10 Minuten für ein bisschen Philosophie, oder? Oh ja. Hier, Joe fängt an. End of Beginning. Geil.
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0: Will. Hallo, hier ist Pop, eure Abendshow. Hallo Deutschland, schön, dass ihr da seid. Das ist die gemeinsame Abendshow von Bremen 4, HR3, MDR Jump, NDR 2, SR1 und WDR 2. Produziert für euch von SWR3. Wir freuen uns immer, wenn Radio keine Einbahnstraße ist. Eben haben wir ein Quiz gespielt mit Anja aus Aachen. Schon war die Rede von Printen. Dann haben wir allen Menschen, die keine Ahnung von Printen haben in Deutschland. Das sind sicherlich wenige. Es gibt ja überall Spezialitäten regional. Aachener Printen sind so eine Art Lebkuchen, ne? Speziallebkuchen. Die gibt es schon seit Hunderten von Jahren. Aachener Printen. Öscher Printen. Das ist jetzt schon wieder Slang. Ich habe mal 2 Jahre in Aachen gewohnt. Deswegen weiß ich sowas. Jetzt wohne ich in Südwestdeutschland. Verrückte Welt. Freue mich aber, dass ich bei euch im Radio sein kann. Auch in Düsseldorf zum Beispiel bei Sven, der eben noch was Lustiges geschickt hat an die 07221 2011, eine Sprachnachricht.
1: Hallo Markus, hier ist Sven aus Düsseldorf. Ja. Jetzt haben wir gerade zugehört mit den Printen und irgendwie hatten wir jetzt passend zur Barschen Philosophie die Frage, wenn jemand aus Aachen kommt und alles besser weiß, ist er dann ein Printenkacker? Dinge, die einen auf den Mittwochabend beschäftigen.
0: Sehr schön, danke für die Nachricht, lieber Sven. Grüße nach Düsseldorf am Rhein. Korinthenkacker, Printenkacker. Nein. Das bringt uns direkt um 22.14 Uhr und 14 Sekunden, super Zeit. Jetzt direkt zur Philosophie. Dank Sven. Alles jetzt mal, was die ganze Sache gezwickt, genervt hat, gestresst hat, das schieben wir jetzt beiseite. Am besten für immer. Es kommt nicht wieder gleich. Nach dem kleinen Perspektivwechsel jetzt. Wir haben schon philosophiert über Sachen wie zum Beispiel, wenn ich so eine kleine Voodoo-Puppe von mir selber mache und mich dann da mit allem Gewicht drauflege, kann ich dann nie wieder aufstehen?
2: Ich glaube ja.
0: Gestern hast du auch schön von Ralf, wenn es auch wieder wärmer wird, noch mehr. Ralf Scheffold aus Albstadt, wenn ich total Heißhunger auf Eis habe, dann kaufe ich mir eins. Ja, ist doch total doof. Das schmilzt doch dann sofort weg, weil ich ja Heißhunger habe. Ja, ist richtig. Da musst du ganz, ganz schnell, musst du so den Mund ganz weit aufmachen und 3 Kugeln auf einmal rein, oder? Dann geht's. Mach ich manchmal. 897 Trilliarden von diesen kleinen Dingern stehen auf popabend.de. Da ist die Barschsche Philosophiegalerie mit 60.000 Dingern von euch. Vielen, vielen Dank bisher. Verlinkt. Wir verkabeln unsere Synapsen heute neu über die absolut berechtigte Frage. Leute, wenn ihr gerade Abendroutine macht im Badezimmer, Achtung, Marie Schwarz aus Pinneberg rät oder weiß oder fragt, Leute, ist es für 19-Jährige lebensgefährlich, eine Creme zu benutzen, wo drauf steht, macht 20 Jahre jünger. Ist alles sowieso fake. Kauft das nicht.
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0: nun, es wird immer schlimmer. Wir reden, weil irgendwann vor geraumer Zeit war Anja aus Aachen am Telefon, hat ein fröhliches Quiz mit uns gemacht. Seitdem reden wir versehentlich über Aachener Printen, eine Spezialität von dort. Jetzt kommt erstmal Katja, die sich beschwert aus Bad Marienburg.
1: Na toll, jetzt habe ich Hunger auf Lebkuchen. Wo kriege ich jetzt um 21:15 im Westerwald Lebkuchen her? Vielen Dank.
0: Printen aus Aachen, das ist eine Spezialität, das sind so eine Art Lebkuchen, ne? Und eben sprachen wir ausgiebig davon, dass die gut schmecken. Und wenn jemand in Bad Marienberg, in der Nähe von Bad Marienberg zufällig noch eine Schachtel Lebkuchen oder vielleicht so original Aachener Printen rumliegen hat, bitte hier melden. Wir leiten das dann weiter an die liebe Katja, damit die bei euch noch vorbeikommt und zwei Printen oder zwei Lebkuchen abholen kann. Stefan schreibt auch gerade noch lustigerweise an die 0722211, weil die Printen ja ein Spezialgebäck sind. Der schreibt nur Aachener Drucke nicht. Aachener Printen. Gruß von Stefan aus Kaiserslautern, Betreiber eines Druckbetriebs. Das ist lustig, wir hatten auch mal eine Philosophie hier, ich weiß es noch. Das ging so ungefähr, sind Lebkuchen oder generell Kekse, die man mit einem 3D-Drucker druckt, automatisch printen. Und da haben wir noch Witz drüber gemacht. Und jetzt kommt es. Ich habe gerade nachgeguckt, woher dieser Ausdruck Printe überhaupt kommt, diese Aachener Printen. Guck mal, die Bezeichnung Printe entwickelte sich tatsächlich aus dem Englischen to print, ne? Und einer Mischung und dem Niederländischen print. Das ist etymologisch verwandt. Eine Bezeichnung, die ebenso auch im Aachener Dialekt, im Öscher Platt verwendet wird und für Werkzeug zum Drücken bzw. eingedrückte Abbildung oder Auf- und Abdruck steht. Dieser Name bezieht sich auf die Verwendung von kunstvoll geschnitzten und bedruckten, jetzt kommt so ein Fachausdruck aus dem Backwerk, Holzmodellen, in die bei der Herstellung des im 15. Jahrhunderts eingeführten damaligen Gebildbrotes, Vorläufer von der Printe, der Teig eingelassen und gedrückt wurde. Also tatsächlich gedruckt, daher kommt dieses Printen, ich werde verrückt. Ah.

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7: Es ist 10:30.
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8: Heute Nacht zieht mit dichten Wolken von Westen und Nordwesten leichter Regen in Richtung Mitte bei 17 bis 6 Grad. Morgen scheint von Brandenburg bis nach Ostbayern länger die Sonne, von Niederbayern bis in den Chiemgau sogar noch bis gegen Abend. Sonst dominieren die Wolken und im Verlauf entwickeln sich teilweise kräftige Schauer und Gewitter. Dazu wird es windig bis stürmisch. Wir erwarten 16 bis 26 Grad, rund um Dresden und Passau wird es am wärmsten.
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9: Auf der B90 Stadt Ilm-Rudolstadt ist der Pörzberg-Tunnel in beiden Richtungen wegen Wartungsarbeiten gesperrt. Auf der A4 Dresden-Frankfurt wird zwischen Hohenstein-Ernsthal und Glauchau-West bis Dezember die Fahrbahn auf der Richtungsfahrbahn Frankfurt erneuert. Der gesamte Verkehr wird mit je zwei Spuren auf der Richtungsfahrbahn Dresden geführt. Die Anschlussstelle Hohenstein-Ernsthal ist in Richtung Frankfurt bis Anfang Juli gesperrt. Auf der A4 Dresden-Frankfurt wird zwischen Stadtroda und Jena Zentrum die Fahrbahn Richtung Frankfurt erneuert. Deshalb wird nach der Einrichtung der Verkehrsführung der gesamte Verkehr mit je zwei Fahrspuren pro Richtung auf der Richtungsfahrbahn Dresden geführt.
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7: 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Mit Markus Barsch und Alex Warren. Fever Dream.

Alarm, Alarm, Alarm. Wir müssen was nachreichen aus unserem Verkehrszentrum. Da gibt es technische Probleme und zwar nicht nur bei uns im Verkehrszentrum gibt es technische Probleme, sondern auch auf der A8, weil uns hier schon ganz viele von euch ins Studio schreiben. Was ist denn los auf der A8 und warum sagt ihr nichts zum Verkehrsservice um halb oder eben auch schon um kurz nach 22 Uhr? Also wir können das mal eben aufklären. A8 Pforzheim, ne? Pforzheim Ost, da ist ja diese Einhausung, dieser Tunnel und da hätte es ein technisches Update in diesem Tunnel geben sollen, aber das hat nicht funktioniert und deswegen ist der Tunnel jetzt immer noch gesperrt und ihr steht da. Die Polizei, die wir gerade angerufen haben, sagt, ja, wir sind dran, also die Technik ist dran, Techniker ist informiert und man arbeitet mit Hochdruck daran, dass das dann gleich wieder aufgeht. Also deswegen habt ein wenig Geduld, wir hoffen für euch mit, dass das ganz schnell wieder offen ist dort. A8 Pforzheim Ost, Tunnel, Einhausung. Da wird es hoffentlich gleich weitergehen.

0: ist Pop, eure Abendshow, auch immer mit einem großen Ohr an neuer Musik. Gute Uhrzeit, 22.42 Uhr, um euch eine Newcomerin vorzustellen. Stellt sich selber vor.
1: Hi, hier ist Muriel und es gibt neue Musik von mir. Die hört ihr jetzt.
0: Muriel, M-U-R-Y-E-L, ist Ende 20 und sie ist aufgewachsen in Deutschland, der Schweiz, Russland und den USA. Ja, wo denn nun? Und ihren ersten Song, sagte, hat sie mit 7 Jahren geschrieben. Und zwar ganz süß für ihren Pflegebruder. Der wurde nämlich 30, als sie 7 war. Und der hat sich beklagt, dass er jetzt schon ganz alt sei. Da hat sie ihm für seine Geburtstagsfeier zum 30. ein Liedchen geschrieben. Es hieß Geburtstagslied. Ganz süß, oder? Jetzt gibt's einen neuen Song von Muriel. Think That I've Lost You. Worum geht es bitte, Fräulein Muriel? Fräulein klingt total oll, ne? Frau Muriel, bitte. Worum geht's da,
1: Think That I've Lost You ist der finale Abschluss einer Liebe, die nie so richtig stattgefunden hat.
0: Du liest doch ab, Muriel.
1: Die aber am Leben gehalten wurde durch das jahrelange Nähren von Hoffnung. Mhm. Der Hoffnung, dass man irgendwann endlich den richtigen Zeitpunkt erwischt, um mit dieser Person zu sein. Dieser Song ist die erwachsene Realisation, dass der Mensch, den man über Jahre hinweg idealisiert und romantisiert hat, nun wirklich weg ist. Und man die Idee dieser Liebe nun wirklich komplett verloren hat. Ein schmerzhafter Befreiungsschlag.
0: Starker Tobak. Muriel, Think That I've Lost You in der Abendshow.

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1: Neu in der Abendshow. Oh, warte mal. Achtung, Falschfahrer kommt gerade rein. Auf der A656 Heidelberg-Mannheim zwischen Kreuz Heidelberg und Kreuz Mannheim kommt ein Falschfahrer entgegen. Ganz rechts fahr nicht überholen. Auf der A656 Heidelberg-Mannheim zwischen Kreuz Heidelberg und Kreuz Mannheim. Falschfahrer. 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

0: Creed, auch mal wieder gut. In eurer Abendshow. One last breath. Es ist 22.50 Uhr und heute ist ja wohl der 3. Juni. Morgen in einer Woche geht's los. Juni ist übrigens auch all. Was ist los mit mir heute? Ich habe lustigerweise, habt ihr eben auch das Boomer-Wort des Jahres gesehen? Ne? Chat-GBT, weil irgendwelche älteren Herrschaften denken, wer ist eigentlich dieser Chat-GBT? TBD, ne, da war auch Juno drin. Juno und Juli. Wer das sagt, ist Boomer. Okay, alles klar. Ich wollte eigentlich sagen, heute ist der 3. Juni, natürlich. Manchmal sage ich auch Juni, um alle Boomer zu ärgern. Morgen in einer Woche geht's los mit der Fußball-WM. Und Sonntag in 6 Wochen sind wir dann Weltmeister, oder? Na, so richtig glauben wir natürlich nicht dran, aber hoffen geht ja. Dafür darf sich ja unser Nationalmannschaftskapitän Joshua Kimmich jetzt schon über einen anderen Titel freuen. Habt das gesehen? Der Playboy hat Joshua Kimmich zum attraktivsten Spieler unseres Nationalteams gekürt. Ja, vor Kai Havertz auf Platz 2 und den 3. Platz teilen sich Jamal Musiala, David Raum und Alexander Nübel. Echt jetzt, Playboy? Na, wir wissen ja nicht. Kai Havertz ist doch irgendwie, sagen viele, ne, objektiv gesehen oder so, wie auch immer, hübscher als Joshua Kimmich, oder? Zumindest hat Kai Havertz eben sehr lustig reagiert, als ihn unser ARD-WM-Reporter nach seinem Schönheitsrezept gefragt hat.
1: Boah, was mache ich für mein Aussehen? Nicht viel, ehrlicherweise. Ich lege so ein bisschen Wert auf meinen Haarschnitt eigentlich. Hab da einen Friseur, dem ich sehr, sehr gut vertraue. Ansonsten erstmal danke an den Playboy. Aber ja, ich mache nicht viel. Frisur sitzt eigentlich relativ häufig, aber mehr muss ich da nicht groß machen.
0: Frisur halt. Schade, dass der Playboy David Raum nur auf Platz 3 und nicht ganz vorne platziert hat. Da hätte sie so ein ganz flacher Kaloa angeboten. David ist ein echter Raummann. Versteht ihr? Wegen Traummann und so. Naja. Wir dachten ja der Florian wird's.
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Warten wir gerade, Achtung, Falschfahrer auf der B247 Katlenburg-Gotha zwischen Großengottern und Schönstädt. Da kommt ein Falschfahrer entgegen, ganz rechts fahre ich der Hohen auf der B247 Katlenburg-Gotha zwischen Großengottern und Schönstädt. Falschfahrer unterwegs, Vorsicht in beiden Richtungen. Soll ich den anderen auch mal sagen, warum nicht einmal zu oft als einmal zu wenig, ist besser einmal zu oft. Achtung, Falschfahrer immer noch auf der A656 Heidelberg-Mannheim zwischen Kreuz Heidelberg und Kreuz Mannheim. Da kommt auch immer noch ein Falschfahrer entgegen, vorsichtig sein.

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1: Um 23 Uhr mit Stefan Eferz. Die Unzufriedenheit mit der Arbeit der Bundesregierung ist bei den Menschen weiter groß. Das ist das Ergebnis des ARD-Deutschland-Trends. Außerdem wollte Infratest DIMAP wissen, was die Menschen zur Krankenversicherung und der Pflege denken. Aus Berlin Sabine Henkel.
2: Die Reformen im Gesundheitswesen werden ja vorgenommen, weil andernfalls die Beiträge steigen müssten. Infratest DIMAP hat jetzt die Leute gefragt, was ihnen lieber wäre. Höhere Beiträge oder Kürzungen bei den Leistungen? Und da sagt eine Mehrheit, 44 zu 28, dass sie lieber höhere Beiträge bezahlen würde. Das ist eine pauschale Aussage. Noch ist ja nicht beschlossen, welche Leistungen tatsächlich wegfallen oder gekürzt werden. Und Beitragserhöhungen würden auch die Wirtschaft belasten. Und deren Lage sehen die Befragten als größtes Problem im Land.
1: Die Grünen haben Bundeskanzler Merz und Außenminister Wadephul für das Scheitern Deutschlands bei der Wahl zum Sicherheitsrat der Vereinten Nationen verantwortlich gemacht. Vizefraktionschefin Brugger sagte, Deutschland habe sich international zu wenig profiliert. Aus New York Giselle Uka.
3: Bundesaußenminister Johann Wadephul, der bei der Abstimmung in New York dabei war, spricht von einer echten Enttäuschung und einer herben Niederlage. Deutschland sei im Nachteil gewesen, weil sich Österreich und Portugal schon viel früher beworben hatten. Außerdem habe Russland hinter den Kulissen Stimmung gegen die deutsche Kandidatur gemacht. Aus Sicht von Außenminister Wadephul sei nun eine tiefgreifende Analyse nötig, um die Gründe für das Scheitern zu verstehen. Deutschland bewirbt sich alle 8 Jahre um einen Sitz als nichtständiges Mitglied im UN-Sicherheitsrat. Bisher immer mit Erfolg.
1: Die Ukraine und Moldau sind einer möglichen EU-Mitgliedschaft einen Schritt näher gekommen. Die EU hat erste Beitrittsverhandlungen eingeleitet, erklärte die zyprische EU-Ratspräsidentschaft. Ungarn hatte diesen Schritt bisher blockiert und jetzt sein Veto zurückgezogen. Die Ukraine und Moldau haben seit 4 Jahren EU-Beitrittsstatus. Der Ebola-Ausbruch im Kongo ist noch nicht unter Kontrolle. Der Chef der Weltgesundheitsorganisation sagte, man hinke im Kampf gegen das Virus weiter hinterher. Unter anderem sei es nach wie vor schwierig, jene zu isolieren, die Kontakt mit Infizierten hatten. Die WHO arbeite aber weiter mit Hochdruck an der Entwicklung eines Impfstoffes gegen die seltene Virusvariante. Das Wetter in Deutschland. In der Nacht im Norden und Westen schauerartiger Regen, sonst aufgelockert, Tiefstwerte 17 bis 7 Grad. Morgen im Osten und Südosten zunächst freundlich, später vom Südwesten und Süden bis zur Neiße stark bewölkt und regnerisch. Höchstwerte 16 bis 26 Grad. Mäßiger und teils böiger Wind im Bergland sind Sturmböen möglich, bei Gewittern auch schwere Sturmböen. Am Freitag Sonne und Wolken, vor allem in der Nordhälfte einzelne Schauer und kurze Gewitter 15 bis 21 Grad. 23.03 Uhr.
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5: Vorsicht auf der A73 Richtung Bamberg. Zwischen Suhlfriedberg und Schleusingen steht ein defektes Fahrzeug. A9 Richtung München. Zwischen Bad Dürrenberg und Kreuz Rippachtal steht ein defekter PKW. Auf der B90 Stadt Ilm-Rudolstadt ist der Pörzberg-Tunnel in beiden Richtungen wegen Wartungsarbeiten gesperrt. Auf der A4 Dresden-Frankfurt wird zwischen Stadtroda und Jena Zentrum die Fahrbahn Richtung Frankfurt erneuert. Deshalb wird nach der Einrichtung der Verkehrsführung der gesamte Verkehr mit je 2 Fahrspuren pro Richtung auf der Richtungsfahrbahn Dresden geführt.
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0: Hallo, hier ist Pop, eure Abendshow. Die gemeinsame ARD-Abendshow von Bremen 4, HR3, MDR Jump, NDR 2, SR1 und WDR 2 produziert für euch ganz unten links in der Republik am Rande des Schwarzwalds von SWR3. Und wenn wir jetzt, wie Samwise Gamgee im Herr der Ringe sagen, wir gehen jetzt mal ganz weit weg von zu Hause aus dem Südwesten der Republik und zwar nach Norden. Wenn wir jetzt noch einen Schritt gehen, Meister Frodo, dann bin ich so weit weg wie noch nie zuvor in meinem ganzen Leben. Bin ich so weit weg von zu Hause. Wir gehen nämlich nach Sylt und da müssen wir uns alle umgewöhnen. Zumindest, wenn wir da hinfahren wollen, da kommt man hauptsächlich mit dem Zug hin, außer man heißt vielleicht Friedrich Merz, Fantasiename, und ist zu einer Hochzeit auf Sylt eingeladen. Da fliegt man natürlich selber mit seinem eigenen Flugzeug. Wir Normalos fahren über den Hindenburgdamm. Böp, falsch. Ist bald falsch. Jens Grotegut ist hier aus dem Sylt Prosecco Anstoßkompetenzteam.
1: Guten Tag.
0: Dass das bald falsch sein soll mit dem Hindenburgdamm, das haben die Sylter jetzt beschlossen.
1: Ja, genau gesagt, die Gemeinde und das Organisationsteam für das Jubiläumsjahr 2027, die haben das beschlossen. Der Bahndamm, der wird nämlich nächstes Jahr 100 Jahre alt. Juhu.
0: Juhu.
1: Und der ehemalige Reichspräsident Paul von Hindenburg, der hat ja Hitler einen zum Reichskanzler ernannt. Ja. Das findet man heute jetzt, wie soll ich sagen, ein bisschen schwierig.
0: Ist schwierig. Ja. Vor allem, wenn, dann stellen wir vor, auf der nächste Jahr Bahndamm-Party dann auch noch Gigi D'Agostino. Nein, Schluss jetzt, Schluss jetzt.
1: Also in der offiziellen Kommunikation über allen Feierlichkeiten soll jetzt auch deswegen nicht mehr von Hindenburgdamm gesprochen
0: sondern vom
1: werden, sondern vom Syltdamm.
0: Vom, Leute, Syltdamm. Also da ist lang, ist was für eine vertane Chance,
1: lame.
0: Oder?
1: Ist ein bisschen lame.
0: Sollen wir noch was anderes uns ausdenken? Ja. Was denn? Ich weiß nicht. Wattenweg? Wegen Watt, weißt du, Watt rum?
1: Nee, oder so Wattenzug, wäre Watt, auch gehen. Watt, oder was? Oder ja? Zugspitze Nord.
0: Zugspitze Nord.
1: Ja, weil man mit dem Zug dahin fahren kann.
0: Und da fahren ja eh nur Porsche hin. Porsche Passage. Der
1: ja?
0: Hindenburg da.
1: Auch gut.
0: Porsche Passage.
1: Ich hätte noch was, das könnt ihr kostenfrei übernehmen da oben.
0: Ja?
1: Gleis nach Paradise.
0: Ich habe auch noch gerade mal einen hingekritzelt. Der letzte Meter vorm Shampoos oder vorm Aperol Spritz. Trinkt doch, was ihr wollt.
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0: A View to a Kill. Im Angesicht des Todes, oder? War das der mit Grace Jones? Der Bond?
1: Ich glaube ja.
0: Hallo, hier ist Pop, eure Abendshow. Schön, dass ihr da seid. Jetzt tolle neue Musik aus der Arktis. Genauer aus Tromsø. Das ist in Norwegen, sehr weit oben, über 300 Kilometer nördlich des Polarkreises. Da ist es jetzt noch schön hell. Ne, da geht die Sonne gar nicht unter in diesen Jahreszeiten. Und da, genau da ist Dagny geboren und auch gewachsen. Und wenn du da aufwächst, dann kannst du fast nur Musiker, Musikerin werden. In Tromsø ist nämlich entsprechend auch, wo es im Sommer 2 Monate am Stück nur hell ist, im Winter 50 Tage am Stück dunkel. Da geht einfach die Sonne nicht auf. Fast 2 Monate. Kannst du Fernsehen gucken die ganze Zeit oder eben Musik machen. Viel mehr geht da nicht. Dagny hat Musik gemacht. Mit 20 ist sie dann allerdings schon nach Liverpool gezogen und irgendwann hörte Katy Perry einen Song von Dagny und dachte sich, haha, den schnapp ich mir, dann mache ich mein Ding draus. Hier Dagny mit ihrem Song Love You Like That. Die Katy Perry Fans, Moment mal, das ist doch Never Really Over. Exakt. Katy Perry hat daraus Never Really Over gemacht. Es gab aber natürlich keinen Gerichtsprozess, weil Katy Perry ist eine Ehrenfrau, hat Dagny vorher gefragt, hat gesagt, ja klar, kannst du gerne haben, ich bin nämlich Fan von dir, Katy Perry. Weiß nicht, ob so war, aber konnte man ja denken. Und dann hat Dagny natürlich Credits bekommen für Songwriting, sprich sie hat das große Stück vom Kuchen bekommen. Ne? Ein sehr großes Stück vom Kuchen, ein Geldkuchen. Nächste Woche Freitag kommt das neue Album von Dagny raus. Das heißt Dance Floor Erotica. Und als Appetizer jetzt die ganz neue Single Rain für euch in der Abendshow.

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1: Heute Nacht zieht mit dichten Wolken von Westen und Nordwesten leichter Regen in Richtung Mitte bei 17 bis 6 Grad. Morgen scheint von Brandenburg bis nach Ostbayern länger die Sonne. Sonst dominieren die Wolken und im Verlauf entwickeln sich teilweise kräftige Schauer und Gewitter. Dazu wird es windig bis stürmisch. Wir erwarten 16 bis 26 Grad.
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3: A9 Richtung München. Zwischen Bad Dürrenberg und Kreuz Rippachtal steht ein defekter PKW. Auf der B90 Stadt Ilm-Rudolstadt ist der Pörzberg-Tunnel in beiden Richtungen wegen Wartungsarbeiten gesperrt. Auf der A9 Richtung München ist zwischen Eisenberg und Bad Kloster-Lausnitz wegen Bauarbeiten bis voraussichtlich Ende September die Fahrbahn auf 2 Fahrspuren verengt. Hier erfolgen Bauwerksarbeiten an einer Lärmschutzwand.
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5: Und hier ist Pop, eure Abendshow mit Markus Bartsch. Hattet ihr heute einen schlechten Tag? Dann gibt's für euch jetzt hier Ofenbach.

0: Lasch live. Hier ist Pop, eure Abendshow. Was ist, wie bitte? Hä? Ihr habt noch nicht gelacht heute? Come on. Das ändern wir sofort, dafür habt ihr doch die Abendshow. Jetzt machen wir zusammen mit Caroline Kebekus auf dies Verlass. Ne? In der ARD-Mediathek übrigens ist Schieses, das komplette Solo-Live-Programm von Caroline Kebekus für euch zum Anglotzen. Da geht's um viel in diesem Programm, ne? Um ihre Geburt. Ja. Dann aber auch wiederum das selber Mama sein, die Kirche und natürlich Caroline Kebekus' Drogenkarriere.
1: Ich bin da super langweilig, ehrlich gesagt. Also ich habe ein paar Mal gekifft, das stimmt. Dann habe ich einmal einen Eimer geraucht, nie wieder jemals gekifft. Da war eine gute Therapie. Alkohol, okay, ist bei uns natürlich flüssig Brot, ist auch fatal. Ja. Und das Schlimmste, was ich eigentlich gemacht habe, das einzige schlimmste Entscheidung meines Lebens, ich habe geraucht früher. Ich habe geraucht, also richtig geraucht, nicht, ihr wisst, richtige Zigaretten. Kennt das noch jemand? Raucht noch jemand richtige Zigaretten? Das ist ja kein, das eine per zwei und drei und vier. Ihr habt euch alle nebeneinander gesetzt. Die sind ja heute alle am Vapen, oder? Ihr auch. Ich habe euch gesehen vor der Halle. Alle schön, schön an der Batterie am Lutschen, alle vor der Halle, oder? Ich finde, es ist ja bestimmt tausendmal gesünder, whatever. Ja, Rauchen war scheiße, aber Vapen sieht so dumm aus. Oh Gott, ich kann es nicht aushalten. Wirklich, es sieht so scheiße aus. Und jeder, der vaped, weiß auch, dass es scheiße aussieht, oder? Jeder weiß das, weil immer, wenn jemand vaped und dann so an der Vape so zieht, ja, du unterhältst dich mit jemandem und wenn der einen Zug nimmt, dreht er sich immer weg, so. Weil die schämen sich. Ja, ist wie so ein Veganer, der heimlich in eine Beefy beißt.
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ist ja schon gleich 12. Was poppt denn hier noch für ein Posting auf den Pilz aus dem Boden in unseren Lieblings-Sozial-O-Netzwerken? Tortenmann postet. Ich bin Fan von dir, Tortenmann. Es gibt doch kein besseres Gefühl, als mit dem Staubsauger unter irgendein Möbel zu gehen und es dann im Rohr rasseln zu hören. Staubsauger auseinandernehmen, Geld aus dem Sack fischen, reich sein. Ich geh jetzt Staubsauger. Das war Pop, die Abendshow mit Markus Bahr. Schön, dass ihr da wart. Bleibt da, hier ist Ben Streubel gleich für euch.

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1: Um 0 Uhr mit Christine Beitsch. Die Grünen machen Kanzler Merz und Außenminister Wadefohl für das Scheitern Deutschlands bei der Wahl zum UN-Sicherheitsrat verantwortlich. Die stellvertretende Fraktionsvorsitzende der Grünen, Brugger, spricht von einer blamablen Niederlage. Aus Berlin berichtet Ruth Kirchner.
2: Die Bundesregierung habe sich international zu wenig profiliert, etwa beim Klimaschutz, beim Erhalt der regelbasierten Ordnung und bei der Entwicklungszusammenarbeit, kritisiert Brugger. Der außenpolitische Sprecher der Unionsfraktion Hart bezeichnet die Niederlage bei der Abstimmung ebenfalls als Enttäuschung. Er sagte dem ARD-Hauptstadtstudio, Deutschland sei nicht neutral, habe in vielen außenpolitischen Fragen klar Position bezogen. Die klare Haltung gegenüber Russland etwa, aber auch zu Israel, könnte Stimmen gekostet haben, so Hart.
1: Die Europäische Union will unabhängiger von digitaler Infrastruktur aus den USA und China werden. Die EU-Kommission hat mehrere Gesetzentwürfe vorgelegt, um europäische Produkte zu fördern, auch aus Sicherheitsgründen. Aus Brüssel Andreas Meyer-Feist.
3: Abhängigkeit bedeutet eine potenzielle Gefahr. Mit diesen Worten warnte EU-Technologiekommissarin Henna Virkkunen vor ferngesteuerten Abschaltmechanismen, sogenannten Kill-Switches, die Stromnetze und elektronische Dienste aller Art lahmlegen könnten. In einigen Branchen sollen Unternehmen verpflichtet werden, wenn es geht, europäische Hard- und Software einzusetzen. Amazon, Google und Microsoft decken derzeit etwa 60% des europäischen Cloud-Marktes ab. Um das Verhältnis zugunsten der Europäer umzudrehen, sollen europäische Anbieter in Zukunft gezielt gefördert werden, mit schnellen Genehmigungsverfahren und verbilligtem Strom.
1: Die Menschen in Deutschland schätzen die Situation der heimischen Wirtschaft immer schlechter ein. Wie aus dem ARD-Deutschland-Trend hervorgeht, sehen nur noch 13% der Befragten die Lage positiv, 7% weniger als im Januar. Rund 85% bezeichnen die Wirtschaftslage als weniger gut oder schlecht. Mehr als ein Viertel findet, dass die Stärkung der Wirtschaft die zurzeit wichtigste Aufgabe der Politik ist. So viele Menschen wie noch nie haben in diesem Frühjahr den Mount Everest bestiegen. Laut nepalesischer Behörden erreichten mehr als 1000 Bergsteiger den Gipfel des höchsten Berges der Erde. Für Nepal ist der Bergsteigertourismus eine wichtige Einnahmequelle. Wegen des großen Andrangs am Mount Everest gibt es aber auch immer wieder Kritik. Das Wetter für Deutschland. In der Nacht im Norden und Westen schauerartiger Regen, sonst teils aufgelockert. Die Tiefstwerte 17 bis 7 Grad. Tagsüber im Osten und Südosten zunächst freundlich, später vom Südwesten und Süden bis zur Neiße stark bewölkt und regnerisch, sonst einige Schauer und kräftige Gewitter. Dazu maximal 16 bis 26 Grad. Und die Zeit, es ist 0:03 Uhr.
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4: Vorsicht bitte auf der A9 Halle, Leipzig Richtung Nürnberg. Zwischen Münchberg Süd und Gefri steht ein defekter LKW. A9 Richtung München, zwischen Bad Dürrenberg und Kreuz Rippachtal steht ein defekter PKW. Auf der B90 Stadt Ilm-Rudolstadt ist der Pörzberg-Tunnel in beiden Richtungen wegen Wartungsarbeiten gesperrt. Kreis Börde. Auf der Kreisstraße zwischen Marienborn und der A2 öffnet die Bahnschranke in beiden Richtungen nicht mehr. Auf der A9 Richtung München ist zwischen Eisenberg und Bad Kloster-Lausnitz wegen Bauarbeiten bis voraussichtlich Ende September die Fahrbahn auf 2 Fahrspuren verengt. Hier erfolgen Bauwerksarbeiten an einer Lärmschutzwand.
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5: Ja, da sind wir wieder alle zusammen, hoffe ich mal zumindest. Ich meine, es ist ja ein bisschen zweigeteilt in Deutschland. Da gibt es Menschen, die liegen ganz gemütlich vielleicht im Bettchen und sagen, ich werde heute mal keine Sendung dieser Show hier hören. Und andere, die haben eben keinen Feiertag, für die ist alles ganz normalo. Ich weiß zumindest, dass ein Stammhörer da ist, das ist Thomas.
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Dancing with a Stranger. So, da ist die Popnacht. 4.6. ist heute und wir sind die nächsten vielleicht 6 Stunden zusammen, je nachdem, wo ihr euch in Deutschland aufhaltet. Es ist ja Fronleichnam, Feiertag in Baden-Württemberg, in Bayern, in Hessen, Nordrhein-Westfalen, Rheinland-Pfalz und auch im Saarland. Ansonsten in allen anderen Bundesländern könnt ihr Einkaufstourismus betreiben oder vielleicht auch einfach sowas tun wie arbeiten. Würde mich ja auch freuen, weil ich bin ja auch hier. Und heute ist aber auch ein Tag, der überall in der Welt gefeiert wird oder begangen, je nachdem, ob man es mag, Käse. Heute ist Tag des Käse und es gibt nun mal 2000 verschiedene Käsesorten auf der Welt. Ich weiß nicht, welchen ihr gerne esst. Bei mir ist es ganz klar, ich glaube, mindestens 18 Jahre lang gereifter Parmesankäse. So, das kann man überall drauf essen und selbst wenn ich irgendwo etwas Ungenießbares vorfinde, dann kann ich da Käse drauf kippen, bis auf Blumenkohl. Blumenkohl bin ich raus, den kann man nicht mehr verbessern. Den kann man nur als Verpackungsmaterial benutzen. Und es ist auch das meistgestohlene Lebensmittel in einem Supermarkt auf der Welt, ist, du da hinten, genau, Käse. Der älteste Käse der Welt, der ist im Nordwesten Chinas aufgetaucht, 3600 Jahre alter Käse. Der wurde gefunden an bronzezeitlichen Mumien. Wahrscheinlich sind die irgendwann nochmal losgezogen, haben sich aus der Gruft befreit und sind dann in deutsche Supermärkte und haben da Käse geklaut. Kann durchaus sein, dass man auch Leute an der Käsetheke trifft, von denen man das auch vermutet hat, so wie die manchmal riechen, dass sie Mumien sind. Ja, sprecht sie doch einfach mal an. Aber mit Käse kann man natürlich auch Sachen machen, wie das hier passiert ist, 1841. Da kann man Kriege gewinnen, eine Seeschlacht zwischen Uruguay und Argentinien. Ist wohl belegt, dass da die argentinische Flotte ein Problem hatte, nämlich die Munition ging aus und dann ließ der Admiral dann extrem hart getrockneten runden Edamer in die Kanonen laden und hat dann eben die Uruguayer beschossen damit und hat die Schiffe versenkt und den Krieg gewonnen. Ach ja, es gibt also auch noch Hoffnung für unsere Bundeswehr.

neuer Hit in der Popnacht von The Bowser. The Genetic. Oh yeah, yeah. Jetzt wird's kultisch. Oh. Salt and Pepper.

Es ist 0.22 Uhr, Vorsicht, auf der A6 Heilbronn in Richtung Mannheim, da steht ein unbeleuchtetes Fahrzeug im Kurvenbereich in der Ausfahrt Schwetzingen-Hockenheim. Und auf der A8 Stuttgart Richtung Karlsruhe, zwischen Heimsheim und Pforzheim Süd ist ein Unfall passiert und die Unfallstelle ist nicht gesichert. Nach diesem Hit hier von Kian B. Crow, Heaven, ein Rätsel und ihr verdient euch das erste Popnacht-Package für diese Nacht.

0: Kian de Crow und Heaven.
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0: Und beides sind Nummer 1 Hits des heutigen 4.6. in der Musikgeschichte. Welche Songs sind das?
2: I feel it in my finger.
0: 0722120, falls ihr da zwei Nummer 1 Hits rausgehört habt. Ansonsten entspannen. Ich bin nicht böse, wenn sich hier niemand meldet, aber ansonsten freue ich mich natürlich. Die Tür geht auf für 0722120 mit euren Erkenntnissen.

0: Bam, bam, bam, bam, bam, bam, bam, bam. 0:32 Uhr.
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8: Heute scheint von Brandenburg bis nach Ostbayern länger die Sonne. Sonst dominieren die Wolken und im Verlauf entwickeln sich teilweise kräftige Schauer und Gewitter. Dazu wird es windig bis stürmisch. Wir erwarten 16 bis 26 Grad, rund um Dresden und Passau wird es am wärmsten. Der morgige Tag beginnt von Sachsen bis Südostbayern regnerisch, sonst ist es wechselhaft auch in den Folgetagen.
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9: Vorsicht bitte auf der A9 Halle, Leipzig Richtung Nürnberg. Zwischen Münchberg Süd und Gefri steht ein defekter LKW. Vorsicht bitte auf der A9 Halle, Leipzig Richtung Berlin. Zwischen Belitz und Dreieck Potsdam liegt ein Tier auf allen Fahrstreifen. Vorsicht bitte auf der A36 Bernburg Richtung Wienenburg. Zwischen Quedlinburg Mitte und Thale befindet sich eine ungesicherte Unfallstelle und es liegt ein Tier auf der Fahrbahn. Auf der B90 Stadt Ilm-Rudolstadt ist der Pörzberg-Tunnel in beiden Richtungen wegen Wartungsarbeiten gesperrt. Kreis Börde. Auf der Kreisstraße zwischen Marienborn und der A2 öffnet die Bahnschranke in beiden Richtungen nicht mehr.
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0: Und die am meisten unterschätzte Höchsttemperatur heute in Deutschland in Drommershausen in Hessen werden es 22 Grad. Hier ist die Popnacht. Ich bin Ben Streubel.

0: Teddy Swims und Mr. Know It All.
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0: Das sind zwei Nummer 1 Hits des heutigen 4.6. Welche Songs sind denn das? Marc lebt in Basbüttel. Guten Morgen, Marc.
2: Ja, schönen guten Morgen.
0: Wir sind auf dem Weg nach Hause und du warst mit deiner Partnerin auf einer Party. Was war das für eine Party?
2: Das war eine Rosenhochzeit von Freunden von uns. Da waren wir eingeladen, sind wir gerne gewesen und jetzt auf dem Heimweg.
0: Eine tote Rosenhochzeit?
2: Eine Rosenhochzeit. Ach, so
0: Rosenhochzeit. Was ist das? 10 Jahre?
2: 10-jähriges Hochzeit, genau.
0: Ach so, da hast du schon gedacht. Und ist ja toll, wenn man das noch feiern kann nach 10 Jahren und das auch tut. Ist doch, spricht doch für die Beziehung. Würdest du sagen, die haben alles richtig gemacht?
2: Die haben einiges richtig gemacht.
0: Einiges.
2: Auf jeden Fall.
0: Was führt zur Abwertung, weil du sagst einiges? Was ist falsch?
2: Nein, das passt schon. Im Großen und Ganzen passt das schon.
0: Ja, weiß ja nicht, wenn er noch nach Hause fährt, wenn die das jetzt gerade im Badezimmer hören und so. Ne?
2: Genau.
0: Der Marc kommt hier, futtert sich hier durch, dann fährt er nach Hause, ruft beim nächstbesten Typen an und erzählt ihm irgendeine Geschichte. Ne?
2: So. Richtig.
0: So, ist bei euch alles in Ordnung in der Beziehung, um mal so ein bisschen intim zu werden?
2: Bei uns ist alles ganz hervorragend. Wir sind nächstes Jahr schon 30 Jahre zusammen.
0: Oh, was ist denn das? Was kommt denn da für ein Jubiläum? Ja, sind die denn die Dinger?
2: Das weiß ich nicht. Weiß ich auch nicht. Raus.
0: Das muss sich drum kümmern, damit das gut weitergeht. Ja,
2: ich habe ja noch ein Jahr Zeit.
0: Wollen wir sagen, machst eine schöne Party und ich bin als Leihbischof, wenn es nochmal zu einer Erneuerung der Angelegenheit gehen sollte.
2: Ich komme gerne drauf zurück.
0: Kommen Sie drauf zurück, dann machen wir das hier. Ne? Eine Schnellvermählung nochmal. So, du hast welche Songs erkannt?
2: Ich habe erkannt Every Breath You Take von The Police und Love Is All Around von Wet Wet Wet.
0: Jawohl, und so leicht gehört dir ein Pop-Nacht-Package, das schicke ich zu. Kann ein bisschen dauern,
2: weil
0: Feiertag ist heute, weißt du, da arbeitet ja jetzt hier bei mir im Umfeld niemand. Ich selbst auch nicht, nur das rechte Bein arbeitet. Und dann haben Menschen ja auch Brückenjahre dazwischen gelegt. Deswegen, also in den nächsten Jahren hast du das Ding, ja?
2: Ich danke dir ganz herzlich.

Ja, 24K Gold, denn es ist 0 Uhr 48, eine Gefahrenstelle von der A623, Grühlingstraße, Friedrichsthal in Richtung Saarbrücken, da sind Menschen auf der Fahrbahn zwischen Saarbrücken-Herrensohr und B41 Saarbrücken-Ludwigsberg und ein defektes Fahrzeug ohne Licht im Kurvenbereich der A6 Heilbronn in Richtung Mannheim in der Ausfahrt Schwetzingen-Hockenheim. Wenn ihr noch irgendwas gesehen habt, das ich hier noch nicht weiß, dann dürft ihr gerne mir alles mitteilen. Ich werde es weitererzählen und wir können uns untereinander ein bisschen warnen. Unter 0722 1 20 11 WhatsApp, wer bei Stimme ist, gleiche Ziffernfolge als WhatsApp Audio. Und dieser ist, ach, den mag ich, den Song I Adore You von Jubel und DJ Topic.

0: ein Geburtstagskind mit einem Happy Birthday to you, Happy Birthday to you, Happy Birthday, lieber Daniel, Happy Birthday to you. Daniel aus Frankfurt feiert seinen 27. Geburtstag, aber er hat eigentlich mehr so eine kleine Tour gemacht von Wangerooge nach Berlin. Also ich meine, es ist auch der nächste Weg von Frankfurt losgefahren, erstmal schön ans Meer. Guten Morgen, Daniel.
1: Guten Morgen, vielen Dank.
0: Ja, siehst du mal, ein Happy Birthday von dem ganzen Energiefeld aller Menschen, die heute Nacht noch diese Sendung hören. Die haben sich zusammengetan und haben das über dich jetzt abgeworfen in Berlin, das Energiefeld.
1: Ja.
0: Wie verbringst du denn die Nächte und Tage in Berlin?
1: Also heute Abend feiere ich noch ein bisschen mit meinem besten Freund Florian und am Samstag feiern wir in großer Runde, machen wir eine Bootsfahrt in Berlin. Und da wird nochmal etwas größer gefeiert.
0: Ja, und das ist, die Bootsfahrt ist was Besonderes. Das ist, du bist bei der Bahn beschäftigt als Lokführer und
1: genau.
0: Bist jetzt aufs Wasser gekommen sozusagen.
1: Ja, so etwa.
0: Ja, soll das beruhigend wirken dann?
1: Oder? Ja, wir machen diese Bootsfahrt jedes Jahr und das ist einfach so schon jedes Jahr eingeplant.
0: Also mit anderen Eisenbahnern.
1: Auch. Genau, ja.
0: Das ist doch schön, siehst du. Dann wünsche ich euch eine stressfreie Fahrt, dass vor allen Dingen, dass es keine Verspätungen auf dem Wasser gibt. Ne? Da hast du genug Stress mit. Das kannst du nicht noch auf dem Wasser gebrauchen.
1: Auf dem Wasser ist es sehr entspannt.
0: Das ist
1: da gilt keine Verspätung.
0: Gut, wunderbar. Ich spiele deinen Lieblingssong und Grüße an deinen besten Freund, ja, der dabei ist, mit dir noch feiert. Bis bald.
1: Vielen Dank.

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1: Um 1 Uhr mit Christine Beitsch. Nach der Niederlage bei der Wahl für einen nicht ständigen Sitz im Weltsicherheitsrat hat sich Außenminister Wadephul enttäuscht gezeigt. In den ARD-Tagesthemen sagte er, er habe bei Gesprächen im Vorfeld den Eindruck gehabt, Deutschland hätte gute Chancen.
2: Da hat uns vielleicht nicht jeder ehrlich das gesagt, was er wirklich nachher gemacht hat. Anders kann es ja gar nicht sein. Wir müssen natürlich auch feststellen, es haben einige gegen uns gearbeitet. Russland ist ein gutes Beispiel. Die haben natürlich kein Interesse daran, dass so ein starker Unterstützer der Ukraine dabei ist, wenn man am Tisch hier im Sicherheitsrat sitzt. Das heißt, wir haben auch mit wirklich Gegenwind zu kämpfen gehabt und der war so stark, dass es am Ende nicht gereicht hat.
1: Wadephul kündigte an, Deutschland werde Unterstützer der Vereinten Nationen bleiben, sich aber jetzt auf andere Dinge im Bereich der Außenpolitik konzentrieren. In den USA hat nach dem Senat auch das Repräsentantenhaus dafür gestimmt, mehr Mitspracherecht beim Irankrieg zu bekommen. Möglich war das, weil neben den Demokraten auch einige Republikaner dafür gestimmt haben. Die Resolution könnte ein Ende des Militäreinsatzes gegen den Iran erzwingen, auch gegen den Willen von Präsident Trump. Allerdings kann Trump sein Veto einlegen. Um das zu überstimmen, wäre in beiden Kammern eine Zweidrittelmehrheit nötig. Der umstrittene US-Rapper Kanye West darf in den Niederlanden auftreten. Ein Gericht hat ihm 2 Konzerte erlaubt und damit den Antrag einer jüdischen Organisation abgewiesen. Die wollte erreichen, dass West die Einreise verweigert wird. Als Begründung hieß es, er habe Bewunderung für Adolf Hitler geäußert und T-Shirts mit Hakenkreuzen verkauft. Das Gericht erklärte jetzt aber, die Konzerte seien keine Gefahr für die öffentliche Ordnung. Der argentinische Fußballstar Lionel Messi bekommt den diesjährigen spanischen Prinzessin von Asturien-Preis. Der Weltmeister von 2022 erhält die Auszeichnung in der Kategorie Sport. Aus Madrid Hans-Günther Kellner.
3: Der 38-Jährige werde damit nicht nur wegen seines Talents und seiner Laufbahn, sondern auch für seine, so wörtlich, Förderung des Zugangs zu Bildung und Gesundheitsversorgung für die am stärksten benachteiligten Kinder gewürdigt, begründet die Preisjury ihre Entscheidung. Er werde wegen seines bescheidenen Auftretens respektiert und weil er sein Talent stets in den Dienst der Mannschaft stelle. Messi gilt als einer der besten Fußballspieler der Geschichte und wurde 8-mal mit dem Ballon d'Or und 4-mal als Weltfußballer ausgezeichnet.
1: Das Wetter für Deutschland. In der Nacht im Norden und Westen schauerartiger Regen, sonst teils aufgelockert. Die Tiefstwerte 17 bis 7 Grad. Tagsüber im Osten und Südosten zunächst freundlich, später vom Südwesten und Süden bis zur Neiße stark bewölkt und regnerisch. Sonst einige Schauer und kräftige Gewitter, dazu maximal 16 bis 26 Grad. Und die Zeit, es ist 1.03 Uhr.
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4: Die A5 Kassel Richtung Frankfurt ist zwischen Hattenbacher Dreieck und Alsfeld Ost wegen Reinigungsarbeiten gesperrt. Die A8 Stuttgart Richtung Karlsruhe ist zwischen Heimsheim und Pforzheim Süd nach einem Unfall gesperrt. Berlin. Die A111 ist zwischen am Festplatz und Seidelstraße wegen Wartungsarbeiten im Tunnel bis 5 Uhr früh in beiden Richtungen gesperrt. Berlin. Die A113 ist zwischen Spätstraße und Schönefeld Süd wegen Wartungsarbeiten bis 5 Uhr früh in beiden Richtungen gesperrt. Die A565 Meckenheim-Bonn ist zwischen Dreieck Bonn-Nordost und Kreuz Bonn-Nord in beiden Richtungen wegen Brückenschäden gesperrt. Berlin. Der Tiergartentunnel ist zwischen Heidestraße und Reichpietschufer in beiden Richtungen bis 5.45 Uhr gesperrt.
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6: Gleich wird's laut. Ich bin Ben Streubel und der Lenkradklopfer naht. Also ich bin auf euch angewiesen, falls ihr eine Idee habt für einen sehr lauten Song. Vielleicht habt ihr einen Lieblingshit, den ihr ein bisschen lauter hören möchtet. Dann bin ich ja da. 07221 2011. Ich mach mal hier gleich eine große Notizrunde. 07221 2011. Und dann wird Deutschland über eure Vorschläge in 7 Minuten entscheiden.
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0: dem Nelly Furtado und Powerless in der Popnacht.
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0: Heute Nacht die Vorschläge aus Nordrhein-Westfalen und Baden-Württemberg. Markus aus Bonn, der ist auch dabei, sich an elektrischen Geräten ein bisschen zu vergehen. Guten Morgen, Markus.
2: Grüß dich.
0: Und was reparierst du oder baust du auseinander?
2: Ja, dieses blaue Licht, dieser Insektenfangmechanismus, kennst du, diese Lampe?
0: Ja, das ist aber auch ein fieses Ding. Ich meine, wo die Mücken dran fliegen und dann so, dann sterben die da dran. Und was ist da kaputt?
2: Hoffentlich alles. Ja, man muss das auch mal reinigen, weil das zu stinken, wenn die Dinger.
0: Also ich bin dagegen. Ja. Töten von Tieren, selbst wenn es Stechmücken sind, bin ich nicht so ein Freund von. Aber gut, wenn du das...
2: Naja, aber Lebensmittel,
0: ne? Lebensmittel?
2: Ja, in so einem Lebensmittelraum rauchst du das.
0: Ne? Ach ja, dann bezeichnest du dein Schlafzimmer als Lebensmittelraum. Natürlich, für die Mücken bist du Lebensmittel. Das
2: Nein, die Lampe ist für den Lebensmittelraum.
0: Ja, so, du hast ja auch von Paul Young, Love of the Common People.
3: Yes.

0: Das ist Vorschlag Nummer 1. Love of the Common People von Paul Young. Ingo aus Merklingen, guten Morgen.
1: Guten Morgen zusammen.
0: Und du bist gerade auf dem Weg von München nach Hause. Ist alles okay auf den Autobahnen?
1: Ja.
0: Ja, ist also, denke ich mal,
1: auch. Jetzt ist ganz ruhig.
0: Aber auch
1: heute Abend.
0: Nichts gesehen. Also wenn du von München nach Stuttgart fährst, in Höhe Stuttgart-Pliningen, da liegen Holzteile, kann ich dir mal sagen. Ich hoffe, da bist du noch nicht.
1: Sammle ich nicht ein.
0: Ja, du mach dich nicht drin. Aber pass auf, ich gebe dir ja nur mal einen Tipp. Ne, das ist eine aktuelle Gefahrenmeldung.
1: Ja, und die Autobahn weiter in Richtung Karlsruhe ist auch gesperrt.
0: Ja. Siehst du, also insofern bist du schon mal informiert, aber du hast ja auch noch ein bisschen Zeit. Ja, du kommst ja dabei, weil der Stadt, Merklingen bei Wahl der Stadt ist das.
1: Ich kann ja auch nicht den Titel noch hören, den wir gleich vorschlagen.
0: Du hast die ausgesucht von Herbert Grönemeyer, Musik nur, wenn sie laut ist. Mach Musik!

0: Jetzt entscheidet ihr in Deutschland, welchen Song soll man lauter spielen als alle anderen Hits. Musik nur, wenn sie laut ist, von Herbert Grönemeyer oder Love of the Common People von Paul Young. 07-221-2011, welchen Song soll man lauter spielen? 07-221-2011, Paul Young oder Herbert Grönemeyer. Ingo und Markus, danke für eure Vorschläge und eine gute Fahrt nach Hause.
1: Ciao, ja, ciao. Danke. Ciao, ciao.
2: Danke.

and the Beginning in the Popna. 1.18 Uhr ist es, Vorsicht in beiden Richtungen auf der A210. Kiel-Rendsburg zwischen Achterwehr und Bredenbeek. Unfall ist da passiert mit einem Reh. Das liegt noch auf der Fahrbahn und die Unfallstelle ist nicht gesichert. Vorsicht bitte.

Der neue Hit von ADMT, Adam Taylor, Turn the Page. Es ist jetzt 1.25 Uhr und auf der A24, da liegt ein Tier auf der Fahrbahn Hamburg in Richtung Berlin, zwischen Suko und Putlitz. 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

0: Sharon. Und gleich um kurz nach halb lösen wir unseren Lenkradklopfer auf.
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3: Heute scheint von Brandenburg bis nach Ostbayern länger die Sonne. Sonst dominieren die Wolken und im Verlauf entwickeln sich teilweise kräftige Schauer und Gewitter. Dazu wird es windig bis stürmisch, was Sturmböen, im Extremfall schwere Sturmböen, bringen kann. Wir erwarten 16 bis 26 Grad. Der morgige Tag beginnt von Sachsen bis 16 bis 26 Grad. Der morgige Tag beginnt von Sachsen bis Südostbayern regnerisch. Sonst ist es wechselhaft auch in den Folgen.

0: in der Popnacht.
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0: Na, jetzt haben wir ordentlich Stimmen gesammelt. Das ist ziemlich eindeutig ausgegangen. Also die Vorschläge kamen aus Baden-Württemberg und Nordrhein-Westfalen. Markus aus Bonn war für Love of the Common People mit Paul Young und Ingo aus Märklingen unterwegs von München nach Hause. Hätte gerne von Herbert Grönemeyer gehört. Musik nur, wenn sie laut ist. Und dann ging das ziemlich schnell in eine Richtung mit 89% aller Anrufer gewinnt. Aber

So, die Streicher wieder raus, geht nach Hause. Jetzt kommt der neue von OneRepublic hier. Das Need Your Love. Vorsicht auf der A7 noch Kassel in Richtung Hannover. Da liegen Gegenstände zwischen Seesen und Raststätte Harz Ost. Need Your Love, OneRepublic.

Oh, da kann man sogar im Gähnen mitsingen bei diesem Hit hier. Oh, I Need Your Love, der neue Hit von One Republic, den wir gerade gehört haben gemeinsam. Und da bahnt sich was Kultisches an. Da wackelt man mit dem rechten Fuß. Den linken lassen wir noch ein bisschen beiseite. Ne? Der kommt im Laufe dieser Show noch zur Wirkung. Mr. Wayne und Culture Beat. Hier ist die Popnacht.

0: Little Bane. Die Popnacht ist hier. Und um diese Zeit, um 1.51 Uhr, ist Ursula noch wach, gemeinsam mit ihrem Mann Jan. Guten Morgen, Ursula.
1: Guten Morgen.
0: Und ihr seid in Frankreich, also ihr seid aus dem Saarland mal so ein bisschen über die Grenze rüber, weil im Saarland ist ein Feiertag und deswegen seid ihr auch gleich ins nach Frankreich gezogen, weil ihr Feiertage nicht abhaben könnt, ne? So ist es doch.
1: Ja, so ähnlich ist
0: wollt
1: es, ja.
0: Ihr und wollt einkaufen und alles und so, dann baut man gleich ein großes Anwesen.
1: Nee, also in Frankreich ist einfach die Lebensart eine andere.
0: Meinst du wirklich? Man geht über die Grenze sofort anders?
1: Ja, ja.
0: Und was ist
1: also
0: das?
1: Selbst direkt hinter der Grenze ist es einfach anders, weil 5 ist gerade und leben lassen und
0: ja.
1: Wer den Wein liebt, liebt das Leben so. Das ist die Philosophie hier.
0: Das heißt also, ihr liegt den ganzen Tag besoffen im Garten. Ja, das ist, und der Nachbar sagt nichts.
1: Also, das wäre schon schön, ja. Weil ja. Wir müssen ja auch noch ein bisschen Geld verdienen natürlich. Und das machen wir natürlich in Deutschland und wir sind Grenzgänger und ja.
0: Habt ihr denn Probleme gehabt mit Nachbarn in Deutschland? Weil du sagst, das ist ein anderes Feeling.
1: Ja.
0: Ja, okay.
1: Ja.
0: Nachbarschaft.
1: Also Deutschland ist so, um 5 Uhr ist Feierabend und die Mülltonne steht parallel zum Bordstein und das ist der Parkplatz von dem und also das war teilweise, ich bin aus Saarbrücken und bin mitten 50, also ich habe einiges als Mieterin in Deutschland mitgemacht, was hier in Frankreich überhaupt kein Thema ist.
0: Es kann natürlich sein, dass es auch an dir ein bisschen gelegen hat, weil ich wohne ja auch in Deutschland, man kann es ja natürlich nicht alles verallgemeinern. Ich habe zum Beispiel gar keine Mülltrennung, wo ich lebe, gibt es gar keine Mülltrennung, weil in der Gegend ist es so, dass man sagt, wenn man dazu eine Biotonne hinstellen würde, kommen die Ratten. Und um das zu vermeiden, hat man gibt es zum Beispiel kein Biomüll. Ja, das ist auch ganz hilfreich zum Beispiel. Ne? Aber alles gut.
1: Ja.
0: Ich hab das mit den Nachbarn habe ich das Problem nicht, weil ich also überall große Grenzsteine aufgebaut habe und dann so Räucherstäbchen und sowas. Und wenn er irgendwie sich auf die Terrasse wagt, dann spiele ich ganz laut AC/DC Highway to Hell.
1: Dafür bin ich halt niemand. Ich bin eher der friedliebende Typ, der dann eher mal sagt, hier, ich will meine Ruhe und ich lasse den anderen auch ihre Ruhe. Aber wenn die anderen das nicht wollen, dann ist es etwas schwierig.
0: Ich finde das aber sehr schön. Du hast das toll ausgedrückt. Das war fast schon also Bibel Teil 3, den du hier vorgetragen hast für Frieden und Freiheit in Europa. Und ich danke dir, meine liebe Ursula, dass du noch zuhörst mit deinem Mann. Und ich spiele deinen Lieblingssong jetzt ein bisschen lauter. Habt eine gute Zeit, ja?
1: Perfekt. Ciao, ich danke vielmals.

Close Your Too Sweet in der Popnacht. Es ist 1.57 Uhr und noch zwei Gefahrenstellen. Einmal die A1 Bremen in Richtung Osnabrück. Da steht ein defektes Fahrzeug zwischen Kloppenburg und Vechta. Und auf der A81 Würzburg in Richtung Heilbronn liegt ein Tier auf der Fahrbahn zwischen Boxberg und Osterburgen. Jannik Steffen, der kommt aus Offenburg und sein Hit, sein aktueller Hit mit Dalton gemeinsam, Fajan nennt er sich, ja. Versprich mir in der Popnacht.

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1: Um 2 Uhr mit Christine Beit. Israel und der Libanon wollen ein umfassendes Abkommen für eine Waffenruhe ausarbeiten. Und zwar noch in diesem Monat. Das hat das US-Außenministerium nach Verhandlungen in Washington mitgeteilt. Voraussetzung ist demnach, dass die libanesische Hisbollah-Miliz das Feuer auf Israel vollständig einstellt. Die Gespräche in Washington finden ohne die Hisbollah statt. Eigentlich gilt bereits seit Wochen eine Waffenruhe. Israel und die Hisbollah greifen sich aber trotzdem weiter täglich an. Außenminister Wadephul hat sich nach der Niederlage bei der Wahl für einen nichtständigen Sitz im Weltsicherheitsrat enttäuscht geäußert. Er sagte in den ARD-Tagesthemen, bei Gesprächen im Vorfeld habe er den Eindruck gehabt, Deutschland hätte gute Chancen. Allerdings sei auch gegen Deutschland gearbeitet worden, etwa von Russland. Das Land habe natürlich kein Interesse daran, dass ein starker Unterstützer der Ukraine Mitglied des Weltsicherheitsrats sei, so Wadephul. Menschenrechtler warnen wenige Tage vor Beginn der Fußball-WM in Nordamerika vor einem Klima der Angst während des Turniers. Die Organisation Sport and Rights Alliance hat deshalb einen Brief mit Forderungen an FIFA-Präsident Infantino geschickt. Darüber berichtet Uli Schäfer.
2: Die FIFA solle demnach die öffentliche Zusage bei der US-Regierung einholen, dass sie während der WM auf Maßnahmen zur Durchsetzung des Einwanderungsrechts durch die Behörde ICE verzichtet. Zudem sollen alle Teams, Fans und Medienvertreter gleichberechtigt und ohne Diskriminierung Zugang zum Turnier erhalten. Aktuell gelten Einreiseverbote und Einschränkungen für Menschen aus den Ländern der WM-Teilnehmer Haiti, Iran, Senegal und Elfenbeinküste.
1: Kartenzahlungen mit Visa und Mastercard sind in Kuba bis auf Weiteres ausgesetzt. Grund sind neue US-Sanktionen, durch die auch ausländischen Banken und Unternehmen Strafen drohen. Die kubanische Zentralbank teilte mit, deshalb habe die ausländische Bank, die die Transaktionen beider Kreditkarteninstitute auf Kuba abwickle, ihre Arbeit in Kuba eingestellt. So viele Menschen wie noch nie haben in diesem Frühjahr den Mount Everest bestiegen. Laut nepalesischer Behörden erreichten mehr als 1000 Bergsteiger den Gipfel des höchsten Berges der Erde. Für Nepal ist der Bergsteigertourismus eine wichtige Einnahmequelle. Wegen des großen Andrangs am Mount Everest